Hallo, hallo. Eine schöne Nacht wünsche ich euch. Haltet durch. Ich bin Johanna Tänzer und ich bin so froh. Oh, dieses Durchatmen, Leute, geht euch das auch so? Endlich mal wieder irgendwie klarkommen bei dem Wetter. Und in dieser Nacht ist es ja endlich mal ein bisschen kühler. Trotzdem ist es aktuell ja immer noch warm, es ist immer noch Sommer und wir stellen euch hier aktuell ganz viele tolle Badeseen vor. Gleich wieder einen neuen. Jetzt aber erstmal eine Runde Alanis Morissette. Das ist Ironic. Yeah.

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0: Nico Santos, Will I Lie to You? Hey, eine schöne Nacht mit uns. Wir stellen euch hier die ganze Zeit ganz fleißig die besten Badeseen in NRW vor. Und am Wochenende soll es ja auch wieder richtig heiß werden. Also so eine kleine Abkühlung im Badesee, das ist doch was Feines. Heute geht's ins Sauerland, nämlich an den Biggesee. Da war Thorsten Ortmann für euch.
1: Das Strandbad hier am Biggesee liegt direkt am Sonderner Kopf. Und wenn man reinkommt, dann fällt sofort diese riesengroße blaue Badeinsel auf. Die besteht aus 2600 Schwimmkörpern mit einer Gesamtfläche von 1300 Quadratmetern. Und von der Badeinsel aus kann man natürlich super ins Wasser springen. Redouan ist so mutig und hat versprochen, du springst jetzt von hier aus direkt in den Biggesee, ne?
2: Let's go!
1: Bei mir ist jetzt Lars Haasfeld. Er ist hier der Chef des Strandbads und auch des angrenzenden Campingplatzes. Herr Haasfeld, die Bigge ist ja im Prinzip die zweitgrößte Talsperre in NRW. Also es gibt eine Menge, was man hier machen kann. Was ist das im Einzelnen?
3: Man kann schwimmen, man kann tauchen. Wir haben eine Tauchschule hier ansässig. Man kann Stand-Up-Paddleboards mieten oder auch sein eigenes mitbringen, Tretboot fahren, alles was geht.
1: Hier wird gerade eine große Kiesburg gebaut. Ich wollte mal ganz kurz hören, wie es euch hier gefällt.
4: Ich finde es super.
5: Ich finde es toll, weil hier filtert man hier so schöne Steine, wie zum Beispiel hier der.
6: Es ist ziemlich schön hier.
7: Mir gefällt es hier auch gut, gerade mit den Fischen.
5: Wir haben ganz viele, sogar so graue Fische.
1: Hier am Biggesee gibt es natürlich auch Gastronomie. Und zwar gibt es hier ein italienisches Restaurant, das heißt Al Lago. Und der Chef ist Giuseppe. Was ist so die Spezialität des Chefs?
8: Gemischte Fleischteller oder die Tagliatelle mit dem Lachs oder die Frutti di Mare.
1: Man kann ja auch Cocktails bestellen. Was gibt es da so Leckeres?
8: Pina Colada, Swimming Pool, Sex and Beach.
1: Und sie sind ja auch durchaus erschwinglich. 5 €. Ja, soweit unsere Eindrücke hier vom Strandbad am Biggesee. Es gibt hier jede Menge zu entdecken, zum Beispiel die Atta-Höhle. Das ist eine 400 Millionen Jahre alte Tropfsteinhöhle. Es gibt hier in der Nähe einen Kletterpark und es gibt hier sogar einen Affen- und Vogelpark in der Nähe. Und hier kann man Berber- und Totenkopf-Äffchen aus nächster Nähe bestaunen und ihnen sogar ein paar Leckerlis geben.

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0: Michael Schulte mit 5am. Hi zusammen, wünsche euch eine ganz gute Nacht.
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1: Ich bin Tanja Wagner. Nach dem Fund einer Sprengstoffdrohne auf dem Flughafen Leipzig-Halle laufen die Ermittlungen auf Hochtouren. Die Generalbundesanwaltschaft hat übernommen. Wie es aussieht, hatte ein Sicherheitsmitarbeiter des Flughafens die Drohne aus der Luft mit einem Fußtritt zu Boden gekickt. Sie befand sich in der Nähe einer ukrainischen Transportmaschine vom Typ Antonov. Nach dpa-Informationen bestand der Sprengsatz unter anderem aus Semtex. Im Streit um höhere Gebühren für den Regionalverkehr machen die Bundesländer Druck. Nach einem Treffen der Verkehrsminister drohen sie dem Bund mit einer Klage. Sie fordern, dass der Bund die gestiegenen Kosten vollständig übernimmt.
2: Viele Frachtschiffe können im Moment längst nicht so viel laden wie normalerweise. Das bringt Lieferketten durcheinander und verteuert Transporte. Die Länder fordern deshalb unter anderem mehr Schiffe, die auch bei wenig Wasser fahren können, und einen schnelleren Ausbau der Wasserstraßen. Immerhin gibt es bei der Energieversorgung bislang Entwarnung. Kraftwerke laufen laut dem Bundeswirtschaftsministerium weiter normal. Auch bei Öl und Kraftstoffen gibt es aktuell keine Engpässe. Zoe Tassovali, Redaktion.
1: Seit Januar sind in Deutschland 261 Menschen ertrunken. Das gab die DLRG in einer Sommerzwischenbilanz bekannt. Das ist etwas mehr als im gleichen Zeitraum im vergangenen Jahr. Allein die Hitzewellen im Juni und Juli forderten 160 Badetote.
3: Die Zahl der Badetoten bleibt auf einem hohen Niveau. Das zeigt die Sommerzwischenbilanz der DLRG. Durch immer länger werdende und stärkere Hitzeperioden suchen mehr Menschen Abkühlung in Gewässern. Und das verläuft immer wieder tödlich. Vor allem Flüsse und Seen sind besonders gefährlich. Viele Menschen überschätzen dort ihre Schwimmfähigkeiten und unterschätzen Gefahren wie Strömungen oder Kälteschocks. Vor allem Männer. 80% aller Badetoten sind Männer, denn die würden eher alkoholisiert baden gehen und seien insgesamt leichtsinniger. Simeon Müller, Berlin.
1: Das Mittelmeer heizt sich immer mehr auf. An einer Messboje vor Mallorca wurde nun eine neue Rekordtemperatur von 33 Grad registriert, teilte der spanische Nationale Wetterdienst mit. Noch vor der offiziellen Bestätigung durch die spanische Hafenbehörde berichtete der staatliche TV-Sender RTVE, das sei der höchste jemals in spanischen Gewässern gemessene Wert.
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4: Und da haben wir jetzt Musik für euch von Tiffany Harris, Vertigo. Ich bin Andreas Grunwald. Angenehme Nacht zusammen.

0: nochmal hallo zusammen. Wir sprechen ja schon die ganze Woche über das Thema Radfahren und da lassen wir jetzt mal einen absoluten Profi zu Wort kommen.
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3: Ja, nee, ist klar.
4: Es ist die große Frage in diesen Tagen. Fahrradhelm, ja oder nein? Und da muss ich sagen, ja, bin ich dafür. Sieht ja auch gut aus. Man darf ihn nur nicht aufsetzen. Was sind also die Vorteile vom Fahrradfahren? Das liegt ja auf der Hand. Du musst an der roten Ampel nicht halten. Kannst direkt durch die Fußgängerzone oder auch mal durch den Karstadt abkürzen, wenn er geöffnet hat. Und mit dem Rad ist es ja durchaus erwünscht, mit Ständer zu fahren. Ja, besonders in der weißen Radlerhose. Da kann man sich das Hallo sparen, wenn man beim Eiscafé vorfährt. Ja, die Radlerhose, berühmt-berüchtigt. So nach dem Motto, Klingelingeling, hier kommt der Eiermann. Beziehungsweise Ding-Dong, da steht ein Pferd auf dem Flur. Ihr merkt schon, ich bin ein großer Freund des Fahrradfahrens. Ist doch schön, man ist draußen und du tust was für dich. Ja, die Rechnung ist doch ganz einfach. Pro 5 Kilometer Radfahren verbrennt der Körper ein Spaghetti-Eis. Und trinken musst du ja auch noch was. Ist ja kein Zufall, dass er Radler heißt, oder? Also, es gibt keinen Grund, sich nicht sofort in den Sattel zu schwingen. Runter vom Sofa, rauf aufs Rad.
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Ja, und weiter geht's mit Musik von einer Dame, die Ende August auch mit dabei ist. Beim Zeltfestival Ruhr ist jetzt Amy MacDonald und This is the Life. Ich bin Andreas Grunwald. Hallo zusammen.

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1: Ich bin Tanja Wagner. Nach dem Fund einer Sprengstoffdrohne auf dem Flughafen Leipzig-Halle laufen die Ermittlungen auf Hochtouren. Die Generalbundesanwaltschaft hat übernommen. Wie es aussieht, hatte ein Sicherheitsmitarbeiter des Flughafens die Drohne aus der Luft mit einem Fußtritt zu Boden gekickt. Sie befand sich in der Nähe einer ukrainischen Transportmaschine vom Typ Antonov. Nach dpa-Informationen bestand der Sprengsatz unter anderem aus Semtex. Im Streit um höhere Gebühren für den Regionalverkehr machen die Bundesländer Druck. Nach einem Treffen der Verkehrsminister drohen sie dem Bund mit einer Klage. Sie fordern, dass der Bund die gestiegenen Kosten vollständig übernimmt.
2: Viele Frachtschiffe können im Moment längst nicht so viel laden wie normalerweise. Das bringt Lieferketten durcheinander und verteuert Transporte. Die Länder fordern deshalb unter anderem mehr Schiffe, die auch bei wenig Wasser fahren können, und einen schnelleren Ausbau der Wasserstraßen. Immerhin gibt es bei der Energieversorgung bislang Entwarnung. Kraftwerke laufen laut dem Bundeswirtschaftsministerium weiter normal. Auch bei Öl und Kraftstoffen gibt es aktuell keine Engpässe. Zoe Tassovali, Redaktion.
1: Seit Januar sind in Deutschland 261 Menschen ertrunken. Das gab die DLRG in einer Sommerzwischenbilanz bekannt. Das ist etwas mehr als im gleichen Zeitraum im vergangenen Jahr. Allein die Hitzewellen im Juni und Juli forderten 160 Badetote.
3: Die Zahl der Badetoten bleibt auf einem hohen Niveau. Das zeigt die Sommerzwischenbilanz der DLRG. Durch immer länger werdende und stärkere Hitzeperioden suchen mehr Menschen Abkühlung in Gewässern. Und das verläuft immer wieder tödlich. Vor allem Flüsse und Seen sind besonders gefährlich. Viele Menschen überschätzen dort ihre Schwimmfähigkeiten und unterschätzen Gefahren wie Strömungen oder Kälteschocks. Vor allem Männer. 80% aller Badetoten sind Männer, denn die würden eher alkoholisiert baden gehen und seien insgesamt leichtsinniger. Simeon Müller, Berlin.
1: Das Mittelmeer heizt sich immer mehr auf. An einer Messboje vor Mallorca wurde nun eine neue Rekordtemperatur von 33 Grad registriert, teilte der spanische Nationale Wetterdienst mit. Noch vor der offiziellen Bestätigung durch die spanische Hafenbehörde berichtete der staatliche TV-Sender RTVE, das sei der höchste jemals in spanischen Gewässern gemessene Wert.
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4: A57 Krefeld-Köln zwischen Dormagen und Köln-Worringen. 1 Kilometer Stau. Wir wünschen allen unterwegs gute Fahrt.
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5: Ja, und wir starten mal rein, jetzt in diese Stunde mit ganz frischem Material, und zwar von Topic und Becky G und Sorry Papi. Ich bin Andreas Grunwald, hallo zusammen.

0: das sind die Pet Shop Boys und Go West. So, wir schalten mal die Glotze ein.
1: Du trittst von dem Freund zurück? Freiwillig?
2: Es gibt keinen Fall mehr.
0: Ja, von wegen, es gibt sogar gleich einige neue Mordfälle in der Serie Der Pass. Und zwar auf 3 Staffeln hat es eines der Serienhighlights der letzten Jahre gebracht. Die 2. und 3. laufen endlich auch im Free TV. Und zwar seit gestern bei Nitro. Der Seriencheck, den gibt's jetzt mit Jörg Albrecht.
3: Ich dachte, wir arbeiten zusammen.
4: Du glaubst wirklich, du hast alles im Griff?
3: Nein, aber ich versuche wenigstens den richtigen Weg zu finden.
4: Es gibt keinen. Der einzige Weg geht am Arsch vorbei.
5: Am Arsch sind sie wirklich gewesen am Ende der 8 Folgen von Der Pass. Die beiden Ermittler Elli Stocker und Gedeon Winter. Zwar war der sogenannte Krampus-Killer tot, die 2 Polizisten aber fast auch. Das heißt, nur von ihr wissen wir bislang, dass sie knapp einen Giftcocktail überlebt hat. Er dagegen wird in der letzten Szene der ersten Staffel von Kugeln getroffen.
3: Wir müssen davon ausgehen, dass der Einbruch nur vorgetäuscht war. Jemand hat den Täter ins Haus gelassen.
5: Die Berchtesgadener Kommissarin Stocker ist also wieder im Dienst, steht allerdings noch gehörig neben sich. Bei einem Einsatz hat sie einen kompletten Aussetzer.
3: Ich habe überreagiert.
6: Sie haben mir eine geladene Waffe ins Gesicht gehalten.
3: Ich hätte niemals abgedrückt.
6: Das ist sehr beruhigend.
5: Was dagegen mit Ösi-Kollege Winter nach den Schüssen passiert ist, bleibt erst einmal offen. Dafür treffen wir auf ein paar Neuzugänge. Darunter ein seltsames Salzburger Brüderpaar aus reichem Haus und eine Anfängerin im Kommissariat. Die Polizistin Jela, deren Vater seit Jahren im Knast sitzt.
7: Ich will nicht mehr die Drecksarbeit machen. Ich kann mehr.
6: Du warst schon ehrgeizig als Kind.
5: Jela, die beobachtet hat, wie Elli Stocker ausgetickt ist, wittert ihre Chance, um bei den aktuellen Ermittlungen endlich aus den Schatten zu treten.
7: Ich wollte mit Ihnen über meine Zukunft sprechen.
3: Aber nicht jetzt. Wir haben ja einen Fall zu lösen.
5: Wieder treibt ein Serienmörder ein blutiges Spiel. Sein erstes Opfer ist eine junge Touristin. Bevor die Geschichte aber so richtig in Fahrt kommt, zieht einen der Pass wieder in den Bann mit seiner düsteren Atmosphäre. Häufig wäre es besser gewesen, wenn man es bei einer Staatenserie, bei einer Staffel belassen hätte. Gut, dass man das bei Der Pass nicht getan hat.
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1: Ich bin Tanja Wagner. Der Drohnenvorfall am Flughafen Leipzig-Halle beschäftigt die obersten Ermittler Deutschlands. Die Bundesanwaltschaft hat den Fall übernommen. Sie spricht von einem Angriff mit besonderer Bedeutung für die Sicherheit des Landes.
2: Die Ermittler gehen inzwischen davon aus, dass die Täter die Explosion auf dem Flughafengelände ganz gezielt auslösen wollten. An der Drohne befanden sich laut der Bundesanwaltschaft professioneller Sprengstoff und ein Zünder. Außerdem soll eine Frachtmaschine beim Durchstarten mit einer zweiten Drohne zusammengestoßen sein. Auch dazu wird gerade ermittelt. Für die Karlsruher Behörde ist der Fall so schwerwiegend, dass er die innere und äußere Sicherheit Deutschlands gefährden könnte. Zoe Tassovali, Redaktion.
1: SIG für das hessische Ziegenhain, TP für Templin in Brandenburg oder SLG für Saulgau in Baden-Württemberg. Die wiederbelebte Zulassung von Nummernschildern wecken bei vielen Bürgern Heimatgefühle, meint der Autor einer Studie, Borchert. Nach dem Willen des Bundesrats könnte es bald noch kleinteiliger zugehen, wenn weitere Kommunen mit mindestens 20.000 Einwohnern eigene Kennzeichen ausgeben. Ob und wann der Vorschlag greift, ist bislang nicht bekannt. Bundesverkehrsminister Bilger hat nach einer Niedrigwasserkonferenz in Bonn mehrere kurzfristige Maßnahmen angekündigt. Sie sollen der Wirtschaft helfen, Lieferketten auf den wichtigen Wasserstraßen wie Rhein, Donau und Elbe aufrechtzuerhalten. Wir können das Wetter nicht beeinflussen, aber wir können dafür sorgen, dass unsere Wirtschaft besser durch diese schwierigen Wochen kommt, sagte Bilger nach dem Spitzentreffen mit Wirtschaftsvertretern und Verbänden. Es geht wieder los. Mit dem Duell zweier Traditionsvereine startet die neue Saison in der zweiten Fußball-Bundesliga. Der VfL Bochum empfängt zum Auftakt heute Abend im Ruhrstadion Hertha BSC.
3: Sowohl Bochum als auch Hertha gehen mit einigen Fragezeichen in die neue Saison. Bei beiden Clubs hat sich personell viel verändert. Vor allem die Berliner sind quasi runderneuert. Wichtige Leistungsträger wie Kapitän Rehse oder Torwart Ernst sind weg. Und weil gespart werden muss, setzt die Hertha vor allem auf die eigene Jugend. Vom Aufstieg will diesmal keiner offen reden. Saisonziel ist ein einstelliger Tabellenplatz. Thomas Brock, Berlin.
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4: A4 Aachen-Köln zwischen Kreuz Köln-West und Köln-Eiffeltor. 1 Kilometer Stau. Und A57 Krefeld-Köln zwischen Dormagen und Köln-Worringen. 1 Kilometer stockender Verkehr. Wir wünschen allen unterwegs gute Fahrt.
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5: Tja, und das an diesem Freitag mit Andreas Grunwald. Schönen guten

0: Ja, nochmal einen schönen guten Morgen mit Musik von Ed Sheeran.
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0: Ja, was ist heute wichtig? Diese Frage beantwortet die Kollegin Laura Potting mit direkt heute wieder Urlaub einreichen. Ne? Wie war der Urlaub? Mach doch mal Mikro an.
2: Ich war nicht im Urlaub. Ich habe renoviert. Nochmal. Ach so. Ich bin total unentspannt. Gut, ich war vorher unentspannt. Ich war danach unentspannt. Mittendrin bin ich auch unentspannt. Also sei mir ehrlich. Entspannt war ich noch nie.
0: Die Dame fühlt so wie ich. Aber dagegen soll Sport helfen, habe ich gehört.
2: Ja, das ist richtig.
0: Ja, machen wir heute Sport. Also wir nicht, aber
2: nee,
0: wer denn?
2: Es wird tatsächlich sportlich, weil heute Abend geht's wieder los mit Fußball.
0: Nee.
2: Endlich. So, die zweite Bundesliga startet mit Bochum gegen Hertha. Und in der dritten Liga geht's auch wieder los mit SV Waldhof gegen Düsseldorf. Und mit der ersten Bundesliga geht's dann aber erst Ende August wieder los.
0: Okay, und vom Fußball geht's rauf aufs Fahrrad. Also nicht für uns beide, Gott bewahre. Wir
2: Was
0: radeln
2: soll das denn
0: weiter.
2: Heißen?
0: Ja, hast du ein Fahrrad? Nee.
2: Ja, 5, glaube ich.
0: Für zu Hause ein Home-Ding.
2: Das habe ich auch noch. Ich rate sehr, sehr viel.
0: Du bist so eine Angeberin.
2: Ja, wir haben unsere große Fahrradwoche. Ja, ich möchte nochmal sagen, ich fahre sehr viel Fahrrad. Wir haben euch ganz viele Infos zum Thema Fahrrad zusammengepackt. Zum Thema zum Beispiel E-Bike-Kauf. Worauf muss ich achten? Wie kann ich mein Rad eigentlich in NRW easy und unterwegs reparieren? Und wir stellen euch diese Woche auch die schönsten Radtouren und Radwege bei uns im Land vor. Alles dazu gibt es bei uns online, aber natürlich auch hier bei uns im Programm.
0: Das ist so gut, Laura. Ich danke dir. Hier kommt der Eiermann. Dankeschön.

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0: Ja, Freitagmorgen, kurz nach 5:30, Musik packen wir uns jetzt mal auf die Ohren von Pitbull. Ich bin Andreas Grunwald, schönen guten Morgen zusammen.
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0: nochmal einen schönen guten Morgen an diesem Freitag. Das hier Musik von Deep Blue Something, Breakfast at Tiffany's. Gleich hier bei uns neue Musik von Michael Schulte.
1: Augenblick mal. Alia ist 16. Die Schülerin hat für einen Wettbewerb in der Schule einen Poetry-Text geschrieben über Heimat und Flucht und Angst. Es ist die Geschichte ihrer Cousine, die als Kurdin nach Deutschland kam und der jetzt die Abschiebung droht.
2: Leben oder doch nur überleben? Immer auf der Flucht, auf der Suche nach Heimat. Zu jung zu verstehen, warum wir eigentlich gehen. Kurden in der Türkei. Wir sprachen unsere Sprache nur leise, weil die Angst, gehört zu werden, lauter war als unsere Stimmen. Wir gaben unseren Kindern Namen, die nicht zu kurdisch klangen, weil selbst ein Name über ihre Zukunft entscheiden kann. Und wir lernten, sag niemals zu laut, ich bin Kurdin, denn dieser Satz kann dir dein Leben kosten. All die Wege durch Albanien, Kosovo, Serbien, Kroatien, Italien, Frankreich und Slowakei. Mit 7 Jahren nur ein großes Versteckspiel. Und dann Deutschland. Ich lächelte die deutsche Oma im Bus extra freundlich an. Ich sprach im Laden extra laut Deutsch. Ich feierte eure Feiertage und ich vernachlässigte meine Kultur, um eure zu lernen. Dann die Hoffnung. Nicht mehr nur ein Zufluchtsort, sondern vielleicht ein Ort, den ich zu Hause nennen darf. Doch plötzlich im Briefkasten ein Brief. Ein gelber Brief, so leicht, nur ein paar Blätter und trotzdem schwer genug, um all meine Hoffnungen zu begraben. Meine Schwester am Studieren, mein Bruder verheiratet, meine Eltern am Arbeiten, ohne Pause. Für Deutschland aber immer nur ein Aktenzeichen. An diesem Tag verstand ich, manchmal reicht es nicht, alles richtig zu machen, wenn mein größter Fehler meine Herkunft ist. Nie wieder hieß es und dennoch sind wir auf dem Weg dahin.
1: Den Text von Alia gibt's zum Nachlesen auf augenblickmalonline.de. Daniel Schneider von der Evangelischen Kirche für Augenblick mal.
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1: Mit Marc Weiß. Schönen guten Morgen. Der Drohnenvorfall in Leipzig ist jetzt ein Fall für die Bundesanwaltschaft. Man habe wegen der besonderen Bedeutung des Falles die Ermittlungen übernommen, heißt es von der Behörde. Sie stuft den Fall als einen schwerwiegenden Angriff auf die Transport- und Logistikinfrastruktur in Deutschland ein. Die Tat sei geeignet, die äußere und innere Sicherheit der Bundesrepublik zu beeinträchtigen, heißt es in der Mitteilung des Generalbundesanwalts. Mehr zum Thema von Christian Böder.
2: Der Flughafen Leipzig gilt als Umschlagplatz für militärische Hilfslieferungen an die Ukraine. Ein Flughafenmitarbeiter hatte die Sprengdrohne dann in der Nacht zum Mittwoch im Bereich der Südpiste gefunden, ganz in der Nähe von 4 ukrainischen Transportfliegern. Experten der Bundespolizei entschärften die Sprengladung. Es stellte sich heraus, dass sie offenbar nur deshalb nicht detonierte, weil der Zünder defekt war. Möglicherweise war auch noch eine zweite Drohne im Spiel. Eine umgeleitete Frachtmaschine kollidierte nahe des Flughafens in der Luft mit einem bisher unbekannten Gegenstand. In der Erklärung bestätigt die Bundesanwaltschaft die Aussage von Innenminister Dobrindt, dass der Anschlag wohl professionell vorbereitet wurde. Obwohl die Ermittlungen noch laufen, machen zahlreiche Politiker Russland für das gescheiterte Attentat verantwortlich oder halten es für wahrscheinlich. Darunter Grünen-Fraktionschefin Dröge und die FDP-Verteidigungspolitikerin Strack-Zimmermann. Der Vorfall hat außerdem die Debatte angefacht, ob die Drohnenabwehr zentralisiert beim Bundesinnenministerium liegen soll oder nicht.
1: Infos von Christian Böde aus dem News-Team. Vielen Dank und jetzt die weiteren Themen in der Zusammenfassung. Die SPD möchte gesetzlich verankern, dass im Bundestag gleich viele Männer und Frauen sitzen und die Wahllisten entsprechend aufstellen. Doch die meisten Menschen lehnen das ab. Rund 6 von 10 in Deutschland wollen das sogenannte paritätische Wahlsystem nicht. Das zeigt eine CW-Umfrage. In Bonn starten heute die ersten größeren Abbrucharbeiten an der maroden Bonner Nordbrücke. Bis Montagabend soll die Vorlandbrücke auf der linken Rheinseite weg sein. Die Brücke auf der A565 galt als die wichtigste Ost-West-Verbindung für die Region. Seit Anfang Juni ist sie komplett gesperrt. Nach der WM-Enttäuschung und den Wochen ohne Fußball starten heute die zweite und die dritte Bundesliga. In der zweiten wird die Saison von Bochum und Hertha BSC eröffnet. Der VfL empfängt die Berliner um 20:30 im Ruhrstadion. Für beide Mannschaften ist die Partie nach größeren personellen Umbrüchen im Sommer ein erster wichtiger Gradmesser. Auch in Liga 3 steht heute ein NRW-Club auf dem Platz, auch wenn das vermutlich noch ein bisschen wehtut. Fortuna Düsseldorf eröffnet nach dem Abstieg jetzt die Saison in der dritten Liga. Die Fortuna muss zu Waldhof Mannheim. Anstoß dort ist um 19 Uhr.
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3: Mit Lea Wirz, guten Morgen. In den frühen Morgenstunden gestern haben Polizisten 2 Terrorverdächtige gestellt, einen davon in Höxter. Das hat die Generalstaatsanwaltschaft Düsseldorf gegenüber Radio Hochstift bestätigt. Die beiden irakischen Staatsangehörigen wurden von dem Zugriff demnach völlig überrascht und ließen sich widerstandslos festnehmen. Sie sollen mindestens von Mitte 2015 bis Ende 2016 im Irak für den sogenannten Islamischen Staat gekämpft haben. Sie seien auch immer wieder an Kampfhandlungen mit Toten beteiligt gewesen. Der zweite Verdächtige wurde in Bottrop festgenommen.
4: Guten Morgen und herzlich willkommen im Radio Hochstift Wetter am kühlsten Tag dieser Woche, so wie es aussieht. Um die 9 Grad stehen da aktuell auf vielen Thermometern. Also ich glaube, einstellig, das hatten wir wirklich schon länger nicht mehr. Später sollen sich die Temperaturen zwar noch mehr als verdoppeln, aber Höchstwerte von 22 Grad dürften heute in vielen überhitzten Haushalten gerne gesehen werden. Auch die Sonne gibt es heute eher seltener zu sehen über Beverungen und Bad Lippspringe. Rund 4 Sonnenstunden sind insgesamt angekündigt für diesen Freitag. Trotz vieler Wolken soll es aber nicht regnen. Besser ankommen mit dem Radio Hochstift Verkehrsservice, das dürfte kein Problem sein. Wir haben keine Meldungen. Gute Fahrt.
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4: Es gibt eine Internetseite vom Wasserstraßen- und Schifffahrtsamt Weser und da kann man ganz aktuell die Pegelstände in Höxter immer nachschauen. Am 14. Juli hatten wir noch 133 cm. Heute Morgen, ganz aktuell, liegen wir gerade mal noch bei 59. Ja, und Regen ist weiterhin nicht in Sicht. Die Trockenheit in Deutschland sorgt gerade für ordentlich Probleme, was die Niedrigwasserkonferenz gebracht hat, die gestern deshalb ja extra einberufen wurde. Das hört ihr gleich hier. Ich bin Dania Tölle, wünsche einen schönen guten Morgen.

0: 10:50, guten Morgen. Gestern haben wir schon hier bei Radio Hochstift drüber gesprochen. Das extreme Niedrigwasser schadet gerade extrem der Umwelt und der Wirtschaft. Deshalb gab es ja gestern ein Treffen dazu mit dem neuen Verkehrsminister Steffen Bilger, Wirtschaftsvertretern, Verbänden und Behörden. Gerade der Rhein hat im Moment historisch tiefe Pegelstände. Der Gütertransport ist massiv betroffen. Kollege Thomas Brockt, deshalb soll der jetzt auf Schiene und Straße verlagert werden.
1: Verkehrsminister Bilger will mit den Ländern darüber reden, zum Beispiel über Ausnahmen beim Sonntagsfahrverbot von LKWs, zumindest da, wo es um besonders betroffene Güter geht. Auch Schwertransporte sollen möglichst schneller genehmigt werden. Und auch mit der Bahn wird bereits gesprochen und die hat Unterstützung zugesagt. Aber bis jetzt sind das eben vor allem Absichten. Mal sehen, ob das wirklich schnell klappt und dann auch was bringt.
0: Ja gut, das sind jetzt auch Sofortmaßnahmen, aber das Problem Niedrigwasser und Dürre, das dürfte ja bleiben und eher häufiger auftreten. Was ist mit langfristigen Vorhaben?
1: Also auch das war Thema bei dem Treffen, auch wenn es erstmal vor allem darum ging, schnell zu helfen. Aber das Problem an sich ist ja schon länger bekannt und deshalb sollen nun bereits geplante Projekte möglichst beschleunigt werden. Zum einen tiefere Fahrrinnen, damit die Schiffe mehr transportieren können. Da müssen wir jetzt den Bauturbo anwerfen, heißt es vom Verband der Binnenschiffer, der auch auf mehr Geld vom Bund aus dem Sondervermögen Infrastruktur hofft. Und gleichzeitig will die Branche ihre Flotte modernisieren mit mehr Schiffen, die dann auch bei Niedrigwasser noch fahren können.
0: Ja, und wenn ich so auf die Wettervorhersage für die nächste Woche gucke, also Regen ist da weiterhin nicht in Sicht. Das Problem Niedrigwasser dürfte also noch größer werden.

0: Guten Morgen, Radio Hochstift hier mit Dania Tölle. 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

0: Achtung, liebe Autofahrer, es gibt eine Gefahrenstelle auf der A44 Richtung Dortmund zwischen Kassel, Bad Wilhelmshöhe und Zierenberg. Da besteht Gefahr durch Reifenteile auf allen Fahrstreifen. Vorsicht, A44 Richtung Dortmund zwischen Kassel, Bad Wilhelmshöhe und Zierenberg. Da liegen Reifenteile auf allen Fahrstreifen.
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0: to you von Banners haben wir gleich nach den Nachrichten. Die kommen jetzt um 6.30 Uhr von Lea Wirz.
1: Guten Morgen.
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3: Die Polizei hat gestern Morgen in Höxter einen 29-jährigen Terrorverdächtigen festgenommen. Der Mann soll für den sogenannten Islamischen Staat gekämpft haben. Radio Hochstift-Reporter Holger Winkelmann, eine zweite Festnahme gab es gestern in Bottrop.
4: Seit März haben die Generalstaatsanwaltschaft Düsseldorf und das Landeskriminalamt gegen die beiden irakischen Staatsangehörigen ermittelt. Die Generalstaatsanwaltschaft wirft ihnen vor, Mitglieder einer terroristischen Vereinigung im Ausland zu sein. Sie sollen mindestens von Mitte 2015 bis Ende 2016 im Irak als IS-Kämpfer gewesen sein. Das Bundeskriminalamt kam den beiden auf die Spur, weil ihre Namen auf einer neuen IS-Liste standen. Der Höxteraner ließ sich am Morgen widerstandslos festnehmen. Die Ermittler durchsuchten seine und die Wohnung des Bottroppers und stellten Handys sowie Laptops sicher.
3: Weil er mit seinem Pedelec den Verkehr behindert und dazu auch noch rumgepöbelt hat, musste ein Mann in Paderborn am Mittwoch mit zur Polizeiwache. Zwischen 17 und 18 Uhr sorgte der offensichtlich betrunkene 31-Jährige auf dem Ludwigsfelder Ring für einige gefährliche Situationen auf der Straße. Mit dem Polizeibeamten wollte er aber wohl nicht sprechen. Als der Streifenwagen eintraf, flüchtete der Mann nämlich in ein Maisfeld nebenan. Dort konnte ihn die Polizei aber einholen und für eine Blutprobe zur Polizeiwache bringen. Höxters Landrat Michael Stickeln bittet die Bürgerinnen und Bürger, keine weiteren Mails mehr zum Fall des Katers Kevin an den Kreis zu schicken. Im Juni war ein Borgend Reicher zu 2 Jahren auf Bewährung verurteilt worden, weil er das Tier bei lebendigem Leibe in einem Ofen verbrannt hatte. Nachdem die Tierschutzorganisation PETA ein Video zu dem Fall veröffentlicht hat, laufen beim Kreis hunderte Mails auf. Darin wird gefordert, dem Verurteilten ein Tierhalteverbot aufzuerlegen. Das Verfahren dazu hat der Kreis aber längst angestoßen.
0: Heute ist im Radio Hochstift Wetter Lüften und Durchatmen angesagt. Die Temperaturen gehen nicht über 22 Grad hinaus. Aktuell liegen wir sogar oft noch im einstelligen Bereich. Von Höfloch bis Höxter stehen da gerade um die 9 Grad auf den Thermometern. Mit Sonne ist auch nicht allzu viel. Insgesamt guckt die heute bis zu 4 Stunden lang durch die Wolken. Die halten aber auch dicht. Regen ist heute anscheinend kein Thema.
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0: Sicherer ankommen mit dem Radio Hochstift Verkehrsservice. Immer noch die Warnmeldung für die A44 Richtung Dortmund zwischen Kassel, Bad Wilhelmshöhe und Zierenberg. Da sind Reifenteile auf allen Fahrstreifen. Also fahrt da bitte vorsichtig.
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0: Guten Morgen wünsche ich. Also was Kritik an meinem Körper angeht, ne, da bin ich extrem dünnhäutig, bin ich ganz ehrlich. Und wenn ich dann so höre, also eigentlich müssten alle Deutschen auf Diät gesetzt und zum Sport gezwungen werden, jetzt überspitzt gesagt, ne, dann fällt mir eigentlich nur ein.
5: Nein, jetzt hältst du deine Schnauze!
0: Ja, aber in diesem Fall sollte man wirklich mal ganz kurz drüber nachdenken. Denn ungesunde Menschen, und die können natürlich dünn oder dick sein, das ist ja völlig klar, das hat mit der Optik nichts zu tun. Ungesunde Menschen verursachen Kosten, ganz klar. Und deshalb fordert der Kassenärztechef Gassen, Deutschland muss gesünder werden. Unser Thema gleich. Ich bin Dania Tölle, freue mich, dass ihr zuhört.

0: Sind wir Deutschen zu dick und zu faul? Kassenärztechef Andreas Gassen sagt ja. Guten Morgen bei Radio Hochstift. Er fordert den frisch gebackenen Gesundheitsminister Carsten Lindemann zum Handeln auf. Im internationalen Vergleich sind die Deutschen laut Gassen dicker, rauchen mehr und treiben weniger Sport. Radio Hochstift-Kollegin Verena Mathé, der KBV-Chef will mehr Prävention.
1: Ja, er sagte der Osnabrücker Zeitung, dass es wichtig wäre, vermehrt in Kitas und Schulen zu gehen und dort aufzuklären, sodass die Kleinen schon früh lernen, sich gesund zu ernähren, sich viel zu bewegen und aus, Zitat, selbstzerstörerischen Konsummustern rauszukommen. Dafür müsste aber laut Gassen auch der öffentliche Gesundheitsdienst gestärkt werden.
0: Ja, ihr erinnert euch vielleicht daran, dass unter Ex-Gesundheitsministerin Nina Waken beschlossen worden ist, die Steuern auf Tabak und hochprozentigen Alkohol anzuheben, und zwar um 20 Prozentpunkte. Andreas Gassen sieht das aber nur als Schritt, der darauf ausgelegt ist, die Staatseinnahmen zu erhöhen. Um dafür zu sorgen, dass Menschen weniger rauchen und Alkohol trinken, müssten die Preise deutlich höher sein.
1: Ja, Gassen spricht davon, dass eine Flasche Wodka 5 oder 10 Euro mehr kosten müsse, um wirklich abzuschrecken. Auch bei 2 Euro mehr auf eine Packung Zigaretten sei mehr drin. Da hätte der Staat lieber mal ordentlich zulangen sollen, so Gassen. Seiner Meinung nach würden besonders junge Leute die Finger davon lassen, wenn sie sich schlichtweg das Ganze nicht leisten könnten.
0: Durch weniger Verkauf von Tabak und Alkohol würden zwar auch die Steuereinnahmen sinken, aber nach der Meinung von Andreas Gassen würden zusätzlich auch die Gesundheitskosten runtergehen. Nina Waken hatte vor ihrem Wechsel ins Kanzleramt Mitte Juli selbst angekündigt, die Präventionsangebote auszubauen. Das hält KBV-Chef Gassen aber für eine Alibi-Veranstaltung. Er sagt, eine Präventionsoffensive zu starten, eine Woche nachdem die Regierung das Sparpaket durch den Bundestag geprügelt hat, das zu weniger Vorsorgeuntersuchungen führen wird, das wirkt schon fast zynisch. Radio Hochstift hier um 6.42 Uhr.

0: endlich, dürften wohl die meisten Fußballfans sagen. Es geht wieder los. Die zweite Fußball-Bundesliga startet heute in die neue Saison. Durch das frühe WM-Ausscheiden von Deutschland gab es jetzt eine lange Fußball-Durststrecke. Ne? Wir konnten niemanden leidenschaftlich anfeuern. Radio Hochstift-Kollegin Tine Klimach, jetzt freuen sich viele, ihren Verein endlich wieder zu haben.
1: Und vielleicht gibt es auch ein paar Fans, die sich heimlich gefreut hatten, mal für ein paar Monate keine Fußballsorgen, also quasi frei zu haben. Ich schaue da mal in Richtung Hertha BSC oder Eintracht Braunschweig. Aber sobald es losgeht, kribbelt es bei denen sicherlich auch wieder.
0: Ja, und ein bisschen kribbelig sind bestimmt auch einige wegen der neuen Regeln. Ab dieser Saison ändert sich ja so einiges.
1: Die meisten neuen Regeln, die es bei der WM gab, kommen jetzt auch in Bundesliga und zweiter Liga zum Einsatz. Vor allem, um Unterbrechungen zu reduzieren. So können Schiedsrichter bei Abstößen und Einwürfen einen 5-Sekunden-Countdown anzeigen. Wird der überschritten, gibt's Ecke bzw. Einwurfwechsel. Bei Auswechslungen haben Spieler jetzt nur noch 10 Sekunden, um vom Platz zu gehen.
0: Und der VAR darf künftig auch bei eindeutig falschen gelb-roten Karten eingreifen. Also nicht wie bisher nur bei roten. Warten wir mal ab, A, wie oft das passieren wird und B, was das für Auswirkungen hat. Wir sind ja diesmal nicht dabei. Zum Glück, der SC Paderborn ist ja aufgestiegen in die erste Bundesliga in der Relegation gegen Wolfsburg. Der Verein wird dementsprechend in der zweiten Liga als der Aufstiegskandidat gehandelt, Tine.
1: Denn Wolfsburg hat alleine ungefähr so viel Geld ausgegeben wie der ganze Rest der Liga zusammen.
0: In der zweiten Liga als der Aufstiegskandidat gehandelt.

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1: Mit Marc Weiß. Schönen guten Morgen. Sollen künftig per Gesetz genauso viele Frauen wie Männer im Bundestag sitzen, so wie sich die SPD das vorstellt? Die große Mehrheit der Deutschen sagt nein. Das zeigt eine repräsentative Umfrage des Meinungsforschungsinstituts CIVI. Christian Böde aus dem News-Team. Nur 2 von 10 Befragten befürworten dieses sogenannte paritätische Wahlsystem.
2: Stimmt. Fast genauso viele waren unentschlossen oder hatten keine Meinung dazu. Über 6 von 10 sagten aber, sowas wollen wir nicht. Die Forderung für ein paritätisches Wahlsystem kommt von der SPD und hat mit dem Streit um die Wahlrechtsreform zu tun. Die Union dringt auf die Reform, lehnt aber den Vorstoß vom Koalitionspartner ab. Die SPD will das Wahlrecht so ändern, dass der Männer-Frauen-Anteil im Bundestag künftig 50-50 ist. Aktuell liegt der Frauenanteil unter den Bundestagsabgeordneten bei rund 30%. In dem Zusammenhang sollen auch die Wahllisten entsprechend angepasst werden. Das wollen aber viele nicht. Auch wenn man sich nur die Meinungen der befragten Frauen in der Umfrage anschaut, da sagt mehr als die Hälfte nein dazu, weniger als ein Drittel dagegen ja. Bei Männern liegt die Ablehnung klar höher.
1: Infos waren das von Christian Böde aus dem News-Team. Vielen Dank und jetzt die weiteren Themen in der Zusammenfassung. Nach dem Drohnenvorfall am Leipziger Flughafen ermittelt jetzt die Bundesanwaltschaft. Es handele sich um den Versuch eines schwerwiegenden Angriffs auf die Transport- und Logistikinfrastruktur in Deutschland, heißt es in einer Erklärung. Die meisten Politiker vermuten Russland als Drahtzieher hinter der Aktion. Offenbar ist der Sprengsatz am Flughafen nur deshalb nicht explodiert, weil der Zünder einen Defekt hatte. Nach der WM-Enttäuschung und den Wochen ohne Fußball starten heute die zweite und die dritte Bundesliga. In der zweiten wird die Saison von Bochum und Hertha BSC eröffnet. Der VfL empfängt die Berliner im Ruhrstadion. Auch in der dritten Liga steht ein NRW-Club auf dem Platz. Fortuna Düsseldorf muss zu Waldhof Mannheim. Das Mittelmeer heizt sich immer weiter auf. An einer Messboje vor Mallorca wurde jetzt eine neue Rekordtemperatur von 33,02 Grad gemessen. Und das im Wasser, das meldet der spanische Nationale Wetterdienst. Laut spanischen Medien ist das der höchste jemals in spanischen Gewässern gemessene Wert. Im westlichen Mittelmeer liegen die aktuellen Wassertemperaturen 4 Grad über dem langjährigen Durchschnitt, heißt es. Forschern zufolge ist dafür vor allem der menschengemachte Klimawandel verantwortlich. Die immer höheren Wassertemperaturen gefährden nicht nur die Ökosysteme im Meer, sie erhöhen leider auch die Gefahr heftiger Stürme mit Starkregen. Grund ist, dass das aufgeheizte Mittelmeer durch Verdunstung enorme Mengen an Wasser an die Luft abgibt und wenn dann kalte Höhenluft auf diese feucht-warme Luft trifft, kommt es sehr oft zu schweren Unwettern.
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3: Mit Lea Wirz, guten Morgen. Ein Familienvater aus Hövelhof muss für 2 Jahre und 3 Monate ins Gefängnis. Die Richter am Paderborner Landgericht haben am Nachmittag das Urteil über den 44-Jährigen gefällt. Sie sind sich sicher, dass er 2022 seinem damals 15-jährigen Sohn sexuelle Gewalt antat. Auch wenn der Verurteilte sich nie etwas habe zu Schulden kommen lassen, seien die Aussagen des Opfers glaubhaft und erlebnisbasiert gewesen. Eine mögliche psychische Krankheit, die den Vater im Schlaf habe handeln lassen, schloss ein Gutachter aus.
4: Das Radio Hochstift Wetter schickt uns heute in die wohlverdiente Hitzepause. Bei 22 Grad ist am Nachmittag Schluss auf dem Thermometer und auch die Sonne treibt die Temperaturen jetzt heute nicht allzu sehr in die Höhe. Die wird nämlich recht häufig von Wolken verdeckt. Schon morgen aber kommt der Sommer mit geballter Kraft zurück. Von Marienmünster bis Bad Wünnenberg klettern die Temperaturen bis auf 27 Grad und die Sonne scheint den ganzen Tag. Da haben Wolken tatsächlich gar keine Chance mehr. Gilt übrigens fürs gesamte Wochenende und am Sonntag wird's, Stand jetzt, schon wieder ultra heiß. Entspannter ankommen mit dem Radio Hochstift Verkehrsservice. Da haben wir gerade keine Blitzer, Staus oder Störungen vorliegen. Wenn doch was los ist auf den Straßen im Hochstift, dann ruft kostenfrei an 0800 399 3399. Das ist ja unsere Verkehrshotline. Ich wünsche eine gute Fahrt.
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4: Mit Dania Tölle am Mikro. Guten Morgen. Ja, so Ermittlern vom BKA oder LKA würde ich schon echt gerne mal 2-3 Wochen über die Schulter schauen, bin ich ganz ehrlich. Also wieso die Abläufe sind. Es taucht zum Beispiel eine IS-Liste auf, wo Kämpfer draufstehen. Erstmal, wie und wo taucht die auf und wie kommt man den Leuten dann wirklich auf die Schliche? Naja. Fakt ist, gestern ist in Höxter ein mutmaßlicher IS-Kämpfer festgenommen worden. Mehr Details dazu gleich hier bei uns.

0: Günstiger ankommen mit dem Radio Hochstift Verkehrsservice. Ein frischer Blitzer ist gerade reingekommen. B1 von Salzkotten kommend Höhe Abfahrt Paderborn-Wever bei 70. Es ist schon der zweite Fall im Hochstift innerhalb von knapp 8 Monaten. In Höxter ist ein Terrorverdächtiger festgenommen worden. Der Mann soll im Irak für den sogenannten Islamischen Staat gekämpft haben. Die Bild hatte zuerst berichtet. Die Generalstaatsanwaltschaft Düsseldorf hat uns aber alles bestätigt. Radio Hochstift-Kollegin Lea Wirz, die Festnahme fand gestern Morgen statt.
1: Und zwar parallel in Höxter und Bottrop. Hier wurde ein 29-Jähriger festgenommen, im Ruhrgebiet ein 46-Jähriger. Beide Männer sollen zwar völlig überrascht gewesen sein, hätten sich aber widerstandslos festnehmen lassen. Schon seit März hatten die Generalstaatsanwaltschaft Düsseldorf und das LKA gegen sie ermittelt.
0: Auf die Schliche der beiden Terrorverdächtigen war das BKA gekommen, weil ihre Namen auf einer Liste des IS standen. Das ist sogenannte Battlefield Evidence.
1: Also Beweismittel aus Konfliktgebieten. Das können alle möglichen Informationen oder Gegenstände aus Kriegsgebieten sein. Zum Beispiel Listen, auf denen steht, wie viel Sold ein Kämpfer bekommt oder wer wo im Einsatz ist.
0: Die Generalstaatsanwaltschaft fand so viel über die Männer heraus und wirft den beiden deshalb vor, Mitglieder des IS gewesen zu sein.
1: Sie sollen mindestens von Mitte 2015 bis Ende 2016 im Irak aktiv für den IS gekämpft haben. Der 29-Jährige, der jetzt in Höxter festgenommen wurde, sei demnach auch immer wieder an Kampfhandlungen mit Todesopfern beteiligt gewesen.
0: Bisher gibt es keine Hinweise darauf, dass die Männer auch in Deutschland Terroraktionen geplant haben. Trotzdem wurden Handys und Laptops sichergestellt. Im Dezember ist in Delbrück ein mutmaßliches IS-Mitglied festgenommen worden. Gegen den Mann läuft gerade noch der Prozess.
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0: 18 Minuten nach 7 haben wir es am Freitagmorgen hier bei Radio Hochstift. Es hat die letzte Zeit ja kaum geregnet. Es ist auch in nächster Zeit nichts Nennenswertes in Sicht. Und da sprechen wir ja jetzt die letzten Tage immer wieder über die Pegel der Flüsse in Deutschland, also die Wasserhöhe. Aber natürlich sind die Flüsse auch schmaler geworden. Und die Stellen, die bisher eigentlich immer mit Flusswasser bedeckt waren, sind jetzt halt trocken. Und da kommen viele Sachen zum Vorschein, die sonst eben unter Wasser waren. Versenkte E-Scooter zum Beispiel. Unser Reporter Stefan Rieck war für uns am Rhein in Düsseldorf unterwegs und hat sich vor Ort mal ein Bild gemacht.
1: Ab da, wo normalerweise das Ufer anfängt, ist der Boden bis zum Wasser hin mit so einer Art Schlamm überzogen. Ich zähle jetzt einfach mal die Schritte, die ich von der Schlammgrenze bis zum Ufer brauche, um ungefähr dann sagen zu können, wie weit sich das Wasser jetzt zurückgezogen hat. 114 Schritte sind's. Ist echt ordentlich. Und ich muss sagen, mich packt ja jetzt wirklich so ein bisschen die Entdeckerlust. Es kommt ja gerade ein Relikt nach dem anderen zum Vorschein. Alte Wracks, altes Porzellan und anderes Zeugs. Mal schauen. So, und während ich hier suche, sehe ich tatsächlich zwei andere Leute nicht weit vor mir, die auch verdächtig langsam gehen. Ich frage die jetzt einfach mal, was die hier machen.
2: Eigentlich sind wir hier gerade 2 Stunden mit der Bahn aus Osnabrück hierher gefahren, weil wir dachten, wir finden hier coole Sachen. Hier sind aber nur Kieselsteine.
1: Ich habe auch tatsächlich gehofft, vielleicht Leute mit einem Metalldetektor zu finden.
2: Wir auch!
1: Habt ihr euch irgendwie eine Strategie oder so überlegt?
2: Wir haben eine Einmalkamera dabei.
3: Falls wir was finden, es zumindest festhalten können.
1: Und seid ihr bisher irgendwie fündig geworden? Könnt ihr mir was zeigen?
3: Nee.
2: Nein.
1: Das Einzige, was man eigentlich so findet, sind Metallteile. Ist das jetzt wirklich das, was ich glaube? Ich laufe hier gerade auf den nächsten Fund zu und es sieht aus wie... Ja, ist es wirklich. Ein Radio. Ich habe ein Radio gefunden. Wenn das nicht Schicksal ist, dann weiß ich auch nicht. Boah. Mit Kassettendeck, CD... Gab es da wohl zu der Zeit noch nicht, als dieses Radio noch gelebt hat. Aber man erkennt es noch. Cooler Fund.
0: Ja, ein altes Radio. Genial. Unser Reporter und jetzt auch Schatzsucher Stefan Rieck war am Rhein in Düsseldorf. Und wenn ihr jetzt selbst auf Suche gehen wollt, ne, dann ganz wichtig, seid bitte immer vorsichtig, weil zwischen den Funden können natürlich auch gefährliche Dinge wie Sprengstoff liegen oder so. Deswegen fasst am besten nichts an, was auch nur irgendwie verdächtig aussehen könnte.

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0: Lea Wirz ist im Studio mit den Nachrichten um 7.30 Uhr.
1: Guten Morgen.
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1: Für einen dreifachen Vater aus Hövelhof hat das traute Familienleben jetzt erstmal ein Ende. Der 44-Jährige muss für 2 Jahre und 3 Monate ins Gefängnis. Die Richter am Paderborner Landgericht waren sich am Nachmittag sicher, dass er seinem damals 15-jährigen Sohn sexuelle Gewalt antat. Radio Hochstift-Reporterin Verena Mathé, der Vorfall liegt schon 4 Jahre zurück.
3: Damals habe der Hövelhofer einen gemeinsamen Abend beim Zocken mit seinem Sohn für einen sexuellen Übergriff ausgenutzt. Davor hatte sich der Vater nie etwas zu Schulden kommen lassen und auch seine 3 Kinder berichteten vor Gericht von einer schönen Kindheit. Vor allem aber, weil der 44-Jährige die besondere Nähe des Spielens mit seinem Sohn ausnutzte und sich dem Teenager auch nach dem Übergriff immer wieder näherte, war für die Richter eine Bewährungsstrafe ausgeschlossen. Auch für eine Schuldunfähigkeit gäbe es keine Anzeichen. Ein Psychiater hat ausgeschlossen, dass der Vater im Schlaf gehandelt habe. Das Krankheitsbild Sexsomnia, also sexualisiertes Verhalten im Schlaf, existiere zwar, sei hier aber extrem unwahrscheinlich.
1: Ein 29-jähriger Terrorverdächtiger ist gestern früh in Höxter festgenommen worden. Zeitgleich nahmen Polizisten auch in Bottrop einen mutmaßlichen Terroristen fest. Beide Männer sollen für den sogenannten Islamischen Staat gekämpft und auch an Kampfhandlungen mit Todesfolgen teilgenommen haben. Die Generalstaatsanwaltschaft Düsseldorf hatte seit März gegen die beiden ermittelt. Ihre Namen standen auf einer neuen IS-Liste. Die Polizei beschlagnahmte auch Handys und Laptops. Auch wenn ja eigentlich der Winter als die Einbruchszeit gilt, sind wir offenbar vor allem im Kreis Paderborn auch im Sommer nicht davor sicher. Vorgestern brachen Unbekannte am helllichten Tag in einer Wohnung im 2. Stock eines Mehrfamilienhauses am Rochusweg in Paderborn ein. Schon in den Tagen davor wurden ein Gashandel in Paderborn und eine Scheune in Nordbeuchen Opfer von Einbrechern. Wer etwas beobachtet hat, soll sich bei der Polizei melden.
0: So 10 bis 12 Grad sind es aktuell draußen. Angenehm frisch, kann man wohl sagen. Der Hitzesommer zieht sich im Radio Hochstift-Wetter heute mal kurz zurück. Bei maximal 22 Grad hängen oft Wolken am Himmel über Büren und Warburg. Regnen soll es aber nicht und auch die Sonne lässt sich ab und zu blicken, bevor sie ab morgen wieder die komplette Oberhand bekommt. Das Wochenende wird voraussichtlich super sonnig und auch wieder heiß. Morgen mit Temperaturen bis zu 27 Grad. Am Sonntag schwitzen wir sogar schon wieder bei 33 Grad im Schatten.
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0: Sicherer ankommen mit dem Radio Hochstift Verkehrsservice. Vorsicht auf der A44 Richtung Kassel zwischen Bräuna und Zierenberg. Da besteht Gefahr durch mehrere Reifenteile auf allen Fahrstreifen und ein kaputtes Fahrzeug auf dem Standstreifen kurz nach der Anschlussstelle Bräuna. Also dort Vorsicht. Und einen Blitzer haben wir auch schon vorliegen heute früh. Und zwar auf der B1 von Salzkotten kommend. Höhe Abfahrt Paderborn-Wever bei 70. Allen unterwegs gute Fahrt.
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0: Guten Morgen zusammen. Lea, seit gestern steht ja der offizielle Sommerhit dieses Jahres fest.
1: Ja, stimmt. Da ist es, ne? Von Shakira geworden.
0: Genau, genau. Falls irgendjemand gerade nicht weiß, welcher Song das nochmal ist. Ja, ich glaube, kennen die allermeisten, ne? Findest du okay die Wahl?
1: Ich finde es okay, ist jetzt für mich nicht so klassische Sommerhit. Es ist halt für mich immer noch WM-Song. Ne? Also das beides geht irgendwie nicht, finde ich. Und da bleibt das für mich eher WM-Song als Sommerhit dieses Jahr.
0: Ja, geht mir irgendwie auch so. Hattest du einen anderen Favoriten, wo du irgendwie gedacht hast, boah, der hätte es eigentlich sein müssen oder hätte es werden sollen?
1: Boah, also die anderen Kandidaten waren jetzt auch alle nicht ganz so meins. Ja, das passt eigentlich. Eigentlich ist es schon okay, das ist geworden. Es war schon ein sehr beliebter Song dieses Jahr. Das ist schon richtig. Ja.
0: Ist auch bei uns viel gelaufen. Nee, ich ehrlich gesagt, ich habe dieses Jahr wirklich gar nicht so einen Song gehabt, wo ich dachte, boah, das ist wirklich der Sommerhit für mich jetzt dieses Jahr. Also muss ich sagen, also hat irgendwie dieses Jahr bei mir nicht so gefunden, sage ich mal so.
1: Nächstes Jahr.
0: Ja, genau. So machen wir das. Und über den offiziellen Sommerhit 2026 sprechen wir gleich noch ein bisschen weiter. Ich bin Daniela Tölle, wünsche einen schönen guten Morgen am Freitag.

0: Ed Sheeran, Katy Perry oder Shawn Mendes, sie alle haben schon mal den offiziellen Sommerhit des Jahres in Deutschland gelandet. Gestern hat das Marktforschungsunternehmen GfK den neuen Sommerhit verkündet und es ist Die Die von Shakira und Burna Boy. Radio Hochstift-Kollege Thomas Bremser, eine riesengroße Überraschung ist das jetzt nicht.
1: Nein, also der Song hat uns ja wirklich den ganzen Sommer über begleitet. Die Fußballfans zumindest. Die Die wurde vor jedem WM-Spiel im Stadion gespielt, als die Teams aufs Feld gekommen sind. Und Shakira war ja auch mehrfach live im Stadion. Gesungen hat sie schon bei der Eröffnungsshow in Mexiko. Der Sommerhit wird jetzt seit 1990 gekürt. Noch nie hat es einen WM-Song geschafft. Und auch für Shakira ist es das erste Mal. Und natürlich auch für Burna Boy, dem Afrobeats-Musiker aus Nigeria.
0: Ja, Glückwunsch an die beiden. Was macht denn den Song zum perfekten Ohrwurm im Sommer, außer dass wir ihn jetzt ständig bei der WM gehört haben?
1: Ja, das hat uns Shakira selbst eigentlich schon erklärt, kurz vor der WM.
2: I think a powerful beat that everyone can dance to.
3: Ein kräftiger Beat, zu dem jeder tanzen kann. Energie, Leidenschaft, abgesehen von der starken Botschaft, die er vermittelt, ist er unbeschwert, hymnisch und zeitgleich macht es Spaß, zu ihm zu tanzen und ihn zu hören.
1: Und Latin Music ist einfach beliebt bei uns, vor allem natürlich im Sommer. Die Sommerhit-Ermittler sagen, Die Die wurde zum Begleiter eines ganzen Sommers. Kaum ein anderes Lied hat die Menschen in den vergangenen Wochen so nachhaltig begleitet.
0: Ja, und jetzt begleitet er uns natürlich auch nochmal. Die vollen 3 Minuten 39 laut GfK Entertainment, der Sommerhit des Jahres 2026. Die Die von Shakira und Burna Boy, jetzt bei Radio Hochstift.

0: Ja, da habt ihr gehört bei Radio Hochstift den offiziellen Sommerhit 2026, Shakira und Burna Boy mit Die, Die. 7.46 Uhr haben wir es. Wir sprechen diese Woche ja ausführlich über das Fahrrad in unserer Fahrradthemenwoche. Und da gehören natürlich auch die schönen Touren mit der ganzen Familie dazu. Da sieht man heutzutage ja immer mehr Eltern, die ihre Kleinkinder einfach vorne in ihr Lastenrad setzen. Kollege Leo Arrighi, du hast mit dem ADAC gesprochen. Wenn ich jetzt eine Fahrradtour plane und meine Kinder noch nicht selbst fahren können, leihe ich mir dann jetzt einfach ein Lastenrad aus?
1: Nee, nicht in jedem Lastenrad darfst du auch automatisch Kinder mitnehmen. Nur die mit installierten Sitzen sind da erlaubt. Das reicht aber noch nicht.
2: Zur Sicherheit sollten sie dann mit fest installierten Sicherheitsgurten angeschnallt sein. Wir als ADAC empfehlen, dass Kinder im Lastenrad immer auch einen geeigneten Fahrradhelm tragen.
1: Sagt der ADAC, am besten ist der klassische Dreipunktgurt. Und wenn du ganz sicher gehen willst, vielleicht noch ein zusätzlicher Beckengurt. Es gibt statt einem Lastenfahrrad aber auch Anhänger fürs eigene Fahrrad. Da solltest du vor dem Kauf aber erstmal checken, ob der Anhänger überhaupt ans Fahrrad passt. Und auch da sind Sitzfläche und Sicherheitsgurt Pflicht, ist bei den meisten aber serienmäßig dabei. Der ADAC empfiehlt zusätzlich noch ein Fähnchen und ein Rücklicht.
0: Alles klar, aber brauche ich jetzt wirklich ein Lastenrad oder einen Anhänger, wenn ich mein Kind mitnehmen will? Also ist ja mit dem guten alten Kindersitz.
1: Klar, geht auch. Und der ist auch am günstigsten. Da sind aber nicht alle geeignet.
2: Manche Modelle schützen zum Beispiel das Kind am Kopf zu wenig. Andere beinhalten verbotene Schadstoffe. Die Ergebnisse sind online einsehbar. Genauso kann man auch vor einem Kauf in einem Fahrradgeschäft eine Probefahrt durchführen.
1: Findet ihr alles auch auf der Webseite vom ADAC. Der einzige große Unterschied ist eigentlich, dass man da nur ein Kind mitnehmen kann. Ansonsten ist das eigentlich Geschmackssache.
0: Ja, also wenn ihr jetzt keine mehrere hundert Euro für einen Anhänger ausgeben oder kein fettes Lastenrad fahren wollt, dann reicht auch der klassische Kindersitz. Und denkt dran, das Ganze vielleicht erstmal ohne Kind zu testen, dann sind wir auf jeden Fall, glaube ich, alle auf der sicheren Seite. Radio Hochstift ist hier und wir gehen weiter ganz entspannt in diesen Freitagmorgen mit Silbermond jetzt und Symphonie. Ich bin Dania Tölle und freue mich, dass ihr dabei seid heute Morgen.

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1: Mit Marc Weiß. Schönen guten Morgen. Im Fall der Sprengdrohne am Flughafen Leipzig hat die Bundesanwaltschaft die Ermittlungen übernommen. Man stufe den Vorfall als schwerwiegenden Angriff auf die Transport- und Logistikinfrastruktur in Deutschland ein, heißt es in einer Mitteilung der Behörde. Die Drohne mit Sprengsatz war in der Nacht zum Mittwoch in der Nähe mehrerer ukrainischer Frachtmaschinen gefunden und entschärft worden. Der Vorfall hat auch die Diskussion angefacht, wer bei Drohnenangriffen eigentlich zuständig ist und wie gut sich Deutschland gegen solche Angriffe wehren kann. Mehr dazu von Christian Böder aus dem News-Team.
2: In der Diskussion um die Zuständigkeit bei der Drohnenabwehr gibt es im Grunde nur zwei Positionen, Zentralisierung oder Zusammenarbeit. Der Chef des Bundestagsverteidigungsausschusses, Röwekamp von der CDU, fordert, dass die Drohnenabwehr zentral direkt beim Bundesinnenministerium liegen sollte oder zumindest bei der Bundespolizei. Er argumentiert, dass eine einzelne Behörde schnell neue Lösungen finden kann, wenn es um die vielseitige Bedrohung von ziviler Infrastruktur geht. Das sagte er dem Redaktionsnetzwerk Deutschland. Eine andere Sicht auf die Dinge hat der SPD-Innenexperte Sebastian Fiedler. Eine Vielzahl von Luftsicherheitsbehörden und Zuständigkeiten ist für ihn kein Problem, wenn die einzelnen Elemente eng und gut aufeinander abgestimmt zusammenarbeiten. Wer aktuell für das Abwehren von Drohnen zuständig ist, hängt ganz von Ort und Umständen ab. Dazu gehören etwa die Bundes- und Landespolizeien, die Bundeswehr, aber auch Flughafenbetreiber und zwei relativ neue Einrichtungen, nämlich das Zentrum zur Abwehr hybrider Bedrohungen und das Drohnenabwehrzentrum.
1: Christian Böder mit Infos, vielen Dank und jetzt die weiteren Themen in der Zusammenfassung. Bei Mercedes läuft nicht nur das Pkw-Geschäft schlecht. Der Nutzfahrzeughersteller Daimler Truck meldet für das zweite Quartal einen Gewinneinbruch von 48%. Im Vergleich zum Vorjahresquartal sei das Ergebnis von 245 Millionen Euro auf 128 Millionen gesunken, teilt der Konzern mit. Die SPD möchte gesetzlich festlegen, dass im Bundestag gleich viele Männer und Frauen sitzen und die Wahllisten entsprechend aufstellen. Die meisten Menschen allerdings in Deutschland lehnen das ab. Rund 6 von 10 in Deutschland wollen das sogenannte paritätische Wahlsystem nicht. Das zeigt eine aktuelle Survey-Umfrage. Die fußballlose Zeit ist vorbei. Heute starten die zweite und die dritte Bundesliga in die neue Saison. In der zweiten eröffnen Bochum und Hertha BSC. Der VfL empfängt die Berliner um 20.30 Uhr im Ruhrstadion. Für beide ist die Partie nach größeren personellen Umstellungen im Sommer ein erster wichtiger Gradmesser. Und auch in der dritten Liga steht ein NRW-Club auf dem Platz, auch wenn das noch ein bisschen wehtun dürfte. Fortuna Düsseldorf eröffnet nach dem Abstieg jetzt die Saison der dritten Liga. Die Fortuna muss zu Waldhof Mannheim. Anstoß da ist um 19 Uhr.
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3: Mit Lea Wirz, guten Morgen. In den frühen Morgenstunden gestern haben Polizisten zwei Terrorverdächtige gestellt, einen davon in Höxter. Das hat die Generalstaatsanwaltschaft Düsseldorf gegenüber Radio Hochstift bestätigt. Die beiden irakischen Staatsangehörigen wurden von dem Zugriff demnach völlig überrascht und ließen sich widerstandslos festnehmen. Sie sollen mindestens von Mitte 2015 bis Ende 2016 im Irak für den sogenannten Islamischen Staat gekämpft haben. Sie seien auch immer wieder an Kampfhandlungen mit Toten beteiligt gewesen. Der zweite Verdächtige wurde in Bottrop festgenommen.
4: Im Radio Hochstift Wetter haben wir heute den kühlsten Tag der Woche. Bei Höchstwerten von 22 Grad können wir heute mal richtig schön durchlüften. Auch die Sonne gibt es heute eher seltener zu sehen über Steinheim und Delbrück. Gerade mal 3 bis 4 Sonnenstunden sind insgesamt angekündigt für diesen Freitag. Trotz vieler Wolken soll es aber nicht regnen. Und morgen steht dann auch schon wieder das nächste Hochsommer-Comeback an. Bisher ist für das gesamte Wochenende nicht ein Wölkchen vorhergesagt. Und die Temperaturen rasen auch schon wieder rauf. Morgen bis auf 27, Sonntag auf heiße 33 Grad. Günstiger ankommen mit dem Radio Hochstift Verkehrsservice. Da wird geblitzt auf der B1 von Salzgotten kommend, höher Abfahrt Paderborn-Wever bei 70. Und falls ihr auch noch irgendwo einen Blitzer gesehen habt oder eine andere Verkehrsstörung, dann schreibt doch einfach eine WhatsApp 05251 17370. Danke und gute Fahrt.
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4: Mit Dania Tölle. Guten Morgen. Die Sommerferien im Hochstift gehen so langsam in die Halbzeit. Für alle Daheimgebliebenen haben wir uns in diesen Ferien ja den Familienfreikartenfreitag ausgedacht. An jedem Freitag könnt ihr hier bei Radio Hochstift Freikarten gewinnen. Heute geht es hoch hinaus und ein bisschen mutig müsst ihr auch sein. Die Neugierde ist damit bei euch hoffentlich geweckt. Mehr also dann gleich hier. Guten Morgen. Ja.

0: Take That bei Radio Hochstift mit Patience, 12:08. 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

0: 18 nach 8 haben wir es. Guten Morgen hier bei uns. Da haben wir gestern schon bei Radio Hochstift drüber gesprochen, dass extreme Niedrigwasser schadet einfach gerade total der Umwelt und der Wirtschaft. Deshalb gab es ja gestern ein Treffen dazu mit dem neuen Verkehrsminister Steffen Bilger, Wirtschaftsvertretern, Verbänden und Behörden. Gerade der Rhein hat im Moment historisch tiefe Pegelstände. Der Gütertransport ist massiv betroffen. Kollege Thomas Brockt, deshalb soll der jetzt auf Schiene und Straße verlagert werden.
1: Verkehrsminister Bilger will mit den Ländern darüber reden, zum Beispiel über Ausnahmen beim Sonntagsfahrverbot von LKWs, zumindest da, wo es um besonders betroffene Güter geht. Auch Schwertransporte sollen möglichst schneller genehmigt werden. Und auch mit der Bahn wird bereits gesprochen und die hat Unterstützung zugesagt. Aber bis jetzt sind das eben vor allem Absichten. Mal sehen, ob das wirklich schnell klappt und dann auch was bringt.
0: Gut, das sind jetzt auch Sofortmaßnahmen, aber das Problem Niedrigwasser und Dürre dürfte ja bleiben und eher häufiger auftreten. Was ist mit langfristigen Vorhaben?
1: Also auch das war Thema bei dem Treffen, auch wenn es erstmal vor allem darum ging, schnell zu helfen. Aber das Problem an sich ist ja schon länger bekannt und deshalb sollen nun bereits geplante Projekte möglichst beschleunigt werden. Zum einen tiefere Fahrrinnen, damit die Schiffe mehr transportieren können. Da müssen wir jetzt den Bauturbo anwerfen, heißt es vom Verband der Binnenschiffer, der auch auf mehr Geld vom Bund aus dem Sondervermögen Infrastruktur hofft. Und gleichzeitig will die Branche ihre Flotte modernisieren mit mehr Schiffen, die dann auch bei Niedrigwasser noch fahren können.
0: Ja, und wenn ich so auf die Wettervorhersage für die nächste Woche gucke, also Regen ist da weiter nicht in Sicht. Das Problem Niedrigwasser dürfte also noch größer werden.

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0: von J-Lo zu James Blunt. The Truth haben wir gleich direkt nach den Nachrichten. Die kommen jetzt von Lea Wirz um 8.30 Uhr.
1: Guten Morgen.
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1: Die Polizei hat gestern Morgen in Höxter einen 29-jährigen Terrorverdächtigen festgenommen. Der Mann soll für den sogenannten Islamischen Staat gekämpft haben. Radio Hochstift-Reporter Holger Winkelmann. Eine zweite Festnahme gab es zeitgleich in Bottrop.
3: Seit März haben die Generalstaatsanwaltschaft Düsseldorf und das Landeskriminalamt gegen die beiden irakischen Staatsangehörigen ermittelt. Die Generalstaatsanwaltschaft wirft ihnen vor, Mitglieder einer terroristischen Vereinigung im Ausland zu sein. Sie sollen mindestens von Mitte 2015 bis Ende 2016 im Irak als IS-Kämpfer gewesen sein. Das Bundeskriminalamt kam den beiden auf die Spur, weil ihre Namen auf einer neuen IS-Liste standen. Der Höxteraner ließ sich am Morgen widerstandslos festnehmen. Die Ermittler durchsuchten seine und die Wohnung des Bottroppers und stellten Handys sowie Laptops sicher.
1: Ein gemeinsamer Abend beim Zocken ist einem Vater aus Hövelhof zum Verhängnis geworden. Der 44-Jährige ist vor dem Paderborner Landgericht zu einer Haftstrafe von 2 Jahren und 3 Monaten verurteilt worden. Die Richter glaubten dem damals 15-jährigen Sohn, dass sein Vater ihn 2022 an dem gemeinsamen Spieleabend sexuelle Gewalt angetan hat. Während des Prozesses stand im Raum, ob der Hövelhofer wegen einer psychischen Erkrankung vielleicht im Schlaf gehandelt haben könnte. Das schloss ein Gutachter aber aus. In Paderborn musste die Polizei am Mittwochnachmittag den Verkehr vor einem betrunkenen Radfahrer beschützen. Der 31-Jährige behinderte auf seinem Pedelec nicht nur sichtlich angetrunken den Verkehr auf dem Ludwigsfelder Ring, sondern pöbelte auch rum. Als die Polizei ankam, flüchtete der Mann in ein benachbartes Maisfeld. Die Beamten konnten ihn aber schnappen und brachten ihn für eine Blutprobe auf die Wache.
0: Heute ist im Radio Hochstift Wetter durchatmen angesagt. Von Bad Driburg bis Salzkotten gehen die Temperaturen nicht über 22 Grad hinaus. Auch die Sonne bekommt nicht allzu viele Chancen. Insgesamt guckt sie heute 3 bis 4 Stunden lang durch die Wolken. Die halten aber dicht. Regen ist heute anscheinend kein Thema. Und am Wochenende dann sowieso nicht mehr. Sowohl morgen als auch am Sonntag scheint Stand jetzt durchgehend die Sonne. Und es wird wieder richtig heiß. Morgen sind Höchstwerte von 27 Grad drin. Sonntag sogar 33.
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0: Ihr kommt besser an mit dem Radio Hochstift Verkehrsservice. Da haben wir gerade eine Meldung und das ist eine Tempokontrolle. Die steht auf der B1 von Salzkotten kommend, Höhe Abfahrt Paderborn-Wever. Erlaubt ist da, soweit wir wissen, 70. Allen unterwegs, gute Fahrt.
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0: Die Sommerferien im Hochstift sind noch nicht einmal halb rum. Im Fußball geht's aber jetzt schon wieder an die Arbeit. Die Sommerpause ist vorbei, zumindest für die zweite und dritte Liga. Also noch nicht für unsere Paderborner. Der SCP spielt ja nach dem Aufstieg in der ersten Fußball-Bundesliga mit. Mit wem es in Liga 2 losgeht, wer als großer Aufstiegskandidat gehandelt wird und was sich dieses Jahr alles ändern wird, darüber sprechen wir gleich. Dania Tölle, mein Name. Ich wünsche einen schönen guten Morgen mit uns.

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1: Na endlich, dürften wohl die meisten Fußballfans sagen. Es geht wieder los. Die zweite Fußball-Bundesliga startet heute in die neue Saison. Durch das frühe WM-Ausscheiden von Deutschland gab es jetzt irgendwie eine lange Fußball-Durststrecke. Ne? Wir konnten niemanden leidenschaftlich anfeuern. Radio Hochstift-Kollegin Tine Klimach, jetzt freuen sich viele, ihren Verein endlich wieder zu haben.
2: Und vielleicht gibt es auch ein paar Fans, die sich heimlich gefreut hatten, mal für ein paar Monate keine Fußballsorgen, also quasi frei zu haben. Ich schaue da mal in Richtung Hertha BSC oder Eintracht Braunschweig. Aber sobald es losgeht, kribbelt es bei denen sicherlich auch wieder.
1: Ja, und ein bisschen kribbelig sind bestimmt auch einige wegen der neuen Regeln. Ab dieser Saison ändert sich ja so einiges.
2: Die meisten neuen Regeln, die es bei der WM gab, kommen jetzt auch in Bundesliga und zweiter Liga zum Einsatz. Vor allem, um Unterbrechungen zu reduzieren. So können Schiedsrichter bei Abstößen und Einwürfen einen 5-Sekunden-Countdown anzeigen. Wird der überschritten, gibt's Ecke bzw. Einwurfwechsel. Bei Auswechslungen haben Spieler jetzt nur noch 10 Sekunden, um vom Platz zu gehen.
1: Und der VAR darf künftig auch bei eindeutig falschen gelb-roten Karten eingreifen. Also nicht wie bisher nur bei roten. Warten wir mal ab, A, wie oft das passieren wird und B, was das für Auswirkungen hat. Wir sind ja diesmal nicht dabei, zum Glück. Der SC Paderborn ist ja aufgestiegen in die erste Bundesliga in der Relegation gegen Wolfsburg. Der Verein wird dementsprechend in der zweiten Liga als der Aufstiegskandidat gehandelt, Tine.
2: Denn Wolfsburg hat alleine ungefähr so viel Geld ausgegeben wie der ganze Rest der Liga zusammen. Die haben also den teuersten Kader und gelten als absoluter Favorit. Dahinter gibt es eine ausgeglichene Liga, die eine ganze Menge Spannung verspricht.
1: Ja, den Start macht heute Abend ein Duell zweier Traditionsvereine. Der VfL Bochum empfängt zum Auftakt im Ruhrstadion Hertha BSC. Alle SCP-Fans müssen noch etwas warten. Die Paderborner haben ihr erstes Bundesligaspiel am Samstag, den 29. August in Mainz. 20 vor 9 ist es. Radio Hochstift hier. Winter.

0: Ihr kommt günstiger an mit dem Radio Hochstift Verkehrsservice. Da ist uns gerade noch ein neuer Blitzer gemeldet worden, und zwar auf der Ostwestfalenstraße B252, Höhe Abfahrt Niesen aus Peckelsheim kommend. Da ist, soweit wir wissen, 70 erlaubt und da wird geblitzt.
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0: Es gibt ja so Wochen, die sind so vollgepackt irgendwie, dass man zu gar nichts kommt. Nicht mal richtig zu Musik hören. So in etwa war und ist diese Woche bei mir. Und deshalb präsentiere ich euch in dieser Woche als meine Nummer 1 einen Song, den ich seit Jahren liebe. Und zwar Breathe von Blue Cantrell und Sean Paul. Eigentlich liebe ich das Lied, seitdem es rausgekommen ist. Und das war, ich habe eben mit Schrecken nachgegoogelt, 2003. Ja, genau. Vor 23 Jahren ist das veröffentlicht worden. Sowas hält einem ja echt immer wieder vor Augen, wie alt man ist, ne? So oder so, dieses Lied bringt mich immer noch zum Tanzen und macht mir einfach gute Laune, wenn ich es höre. Mein Lieblingssong diese Woche ist also von Blue Cantrell und Sean Paul, Breathe. Dania Tölle, mein Name. Schande.

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1: Mit Marc Weiß. Schönen guten Morgen. Die empfohlene Wassertemperatur für ein entspanntes Bad beträgt etwa 36 Grad. Das westliche Mittelmeer ist leider nicht mehr allzu weit davon entfernt. An einer Messboje vor Mallorca wurden rekordverdächtige 33 Grad Wassertemperatur gemessen. Und der spanische Nationale Wetterdienst warnt, dass noch nie eine höhere Wassertemperatur gemessen worden sei. Dass sich das Mittelmeer immer weiter aufheizt, hat weitreichende Folgen. Und das nicht nur für Touristen. Mehr zum Thema von Christian Böder.
2: Die hohen Meerestemperaturen bedeuten für Urlauber und Einheimische gleichermaßen, dass es an den Küsten sich auch nachts nicht abkühlt, was unter anderem das Schlafen erschwert. Dazu kommt noch eine höhere Luftfeuchtigkeit und auch nicht mehr die Möglichkeit, sich mit einem Sprung ins Wasser zu erfrischen. Bleibt das Wasser beständig so warm wie aktuell, dann drohen auch empfindliche Ökosysteme im Meer zu kippen und auch das Wetter wird sich ändern. Dann stehen den Mittelmeerstaaten regenzeitartige Zustände bevor, mit heftigen Stürmen und sintflutartigen Regengüssen im Herbst, wenn die kalte Luft aus dem Norden auf die feuchtwarmen Verhältnisse an den Küsten trifft. Es dürfte wenig überraschen, dass Forscher hinter der Entwicklung den Klimawandel sehen. Laut spanischen Medien liegt im westlichen Mittelmeer die aktuelle Wassertemperatur 4 Grad über dem langjährigen Durchschnitt.
1: Infos von Christian Böder, vielen Dank. Und jetzt die weiteren Themen in der Zusammenfassung. Nach dem Drohnenvorfall am Leipziger Flughafen ermittelt jetzt die Bundesanwaltschaft. Es handelt sich um den Versuch eines schwerwiegenden Angriffs auf die Transport- und Logistikinfrastruktur in Deutschland, heißt es in einer Erklärung. Die meisten Politiker vermuten Russland als Drahtzieher der Aktion. Offenbar war der Sprengsatz am Flughafen nur deshalb nicht explodiert, weil der Zünder einen Defekt hatte. In Thailand hat es offenbar einen Amoklauf an einer Schule in der Nähe von Bangkok gegeben. Mindestens 7 Lehrer und Schüler sind tot. Nach thailändischen Medienberichten war der Schütze ein Jugendlicher. Auch er selbst soll unter den Toten sein. Die Hintergründe der Tat sind noch unklar. Die SPD möchte gesetzlich festlegen, dass im Bundestag gleich viele Männer und Frauen sitzen und die Wahllisten entsprechend aufstellen. Doch die meisten Menschen in Deutschland lehnen das ab. Über 60% wollen das sogenannte paritätische Wahlsystem nicht. Das zeigt eine aktuelle CIVI-Umfrage. Immerhin 22% finden die Idee gut, 17% sind unentschlossen. Im Moment liegt der Frauenanteil im Bundestag bei rund 32% und trotzdem sieht selbst die Mehrheit der befragten Frauen keine Notwendigkeit, hier per Gesetz einzugreifen. 52% von ihnen wollen die paritätische Männer-Frauen-Lösung nicht.
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3: Mit Lea Wirz. Guten Morgen. Telefonbetrüger haben wieder im Kreis Paderborn zugeschlagen. Eine falsche Bankmitarbeiterin hat es am Mittwoch geschafft, eine höhere vierstellige Summe von einer 26-jährigen Frau zu erbeuten. Die Betrügerin behauptete am Telefon, dass von dem Konto des Opfers mehrere unbekannte Überweisungen getätigt worden seien und sie nun die Kontodaten sowie die PIN benötige. Als die 26-Jährige die Daten rausgab, war wenig später das Geld abgebucht und damit weg.
4: Das Radio Hochstift Wetter schickt uns heute in die wohlverdiente Hitzepause. Bei 22 Grad ist am Nachmittag Schluss auf dem Thermometer und auch die Sonne treibt die Temperaturen heute nicht zu sehr in die Höhe. Die wird nämlich recht häufig von Wolken verdeckt. Schon morgen aber kommt der Sommer mit geballter Kraft zurück. Von Nieheim bis Borchen klettern die Temperaturen bis auf 27 Grad und es wird super sonnig. Gilt übrigens fürs gesamte Wochenende und am Sonntag wird es auch dann schon wieder ultra heiß. Günstiger ankommen mit dem Radio Hochstift Verkehrsservice und diesen 2 Tempokontrollen. B1 von Salzkotten kommend, Höhe Abfahrt Paderborn-Wewa bei 70 wird geblitzt. Und auf der B252 Höhe Abfahrt Niesen, wenn ihr aus Peckelsheim kommt, da ist Tempo 70 auch erlaubt. Eine gute Fahrt.
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4: Am Mikro für euch ist Dania Tölle. Schönen Freitagmorgen wünsche ich.

0: Viertel nach neun, ihr hört Radio Hochstift mit Dania Tölle. Es hat die letzte Zeit kaum geregnet, wir wissen es alle, und es ist auch in nächster Zeit nichts Nennenswertes in Sicht. Und da sprechen wir ja über die Pegel der Flüsse in Deutschland, also die Wasserhöhe. Aber natürlich sind die Flüsse auch schmaler an sich geworden. Und die Stellen, die bisher eigentlich immer mit Flusswasser bedeckt waren, sind jetzt trocken. Und da kommen echt viele Sachen zum Vorschein, die sonst unter Wasser waren. Versenkte E-Scooter zum Beispiel. Unser Reporter Stefan Rieck war für uns am Rhein in Düsseldorf unterwegs und hat sich vor Ort ein Bild gemacht.
1: Ab da, wo normalerweise das Ufer anfängt, ist der Boden bis zum Wasser hin mit so einer Art Schlamm überzogen. Ich zähle jetzt einfach mal die Schritte, die ich von der Schlammgrenze bis zum Ufer brauche, um ungefähr dann sagen zu können, wie weit sich das Wasser jetzt zurückgezogen hat. 114 Schritte sind's. Ist echt ordentlich. Und ich muss sagen, mich packt ja jetzt wirklich so ein bisschen die Entdeckerlust. Es kommt ja gerade ein Relikt nach dem anderen zum Vorschein. Alte Wracks, altes Porzellan und anderes Zeugs. Mal schauen. So, und während ich hier suche, sehe ich tatsächlich zwei andere Leute nicht weit vor mir, die auch verdächtig langsam gehen. Ich frage die jetzt einfach mal, was die hier machen.
2: Ja, eigentlich sind wir hier gerade 2 Stunden mit der Bahn aus Osnabrück hierher gefahren, weil wir dachten, wir finden hier coole Sachen. Hier sind aber nur Kieselsteine.
1: Ich habe auch tatsächlich gehofft, vielleicht Leute mit einem Metalldetektor zu finden.
2: Wir auch!
1: Habt ihr euch irgendwie eine Strategie oder so überlegt?
2: Wir haben eine Einmalkamera dabei.
3: Falls wir was finden, es zumindest festhalten können.
1: Und seid ihr bisher irgendwie fündig geworden? Könnt ihr mir was zeigen?
3: Nee.
2: Nein.
1: Das Einzige, was man eigentlich so findet, sind Metallteile. Ist das jetzt wirklich das, was ich glaube? Ich laufe gerade auf den nächsten Fund zu und es sieht aus wie... Ja, ist es wirklich. Ein Radio. Ich habe ein Radio gefunden. Wenn das nicht Schicksal ist, dann weiß ich auch nicht. Boah. Mit Kassettendeck, CD... Gab's da wohl zu der Zeit noch nicht, als dieses Radio noch gelebt hat. Aber man erkennt's noch. Cooler Fund.
0: Auf jeden Fall ein altes Radio. Genial, ne? Unser Reporter und jetzt auch Schatzsucher Stefan Rieck war am Rhein in Düsseldorf. Und wenn ihr selbst auf Suche gehen wollt, ne, dann ganz wichtig, immer vorsichtig sein, weil zwischen den Funden könnten auch gefährliche Dinge wie Sprengstoff liegen zum Beispiel. Deswegen fasst am besten nichts an, was auch nur irgendwie verdächtig aussehen könnte. Radio Hochstift ist hier. Schönen guten Morgen.

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7: Guten Morgen.
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8: Wegen seines Verhaltens bei einem gemeinsamen Abend beim Zocken mit seinem Sohn muss ein Vater aus Hövelhof jetzt ins Gefängnis. Der 44-Jährige ist vor dem Paderborner Landgericht zu einer Haftstrafe von 2 Jahren und 3 Monaten verurteilt worden. Die Richter glaubten dem damals 15-jährigen Sohn, dass sein Vater ihm 2022 an dem gemeinsamen Spieleabend sexuelle Gewalt angetan hat. Während des Prozesses stand im Raum, ob der Hövelhofer wegen einer psychischen Erkrankung vielleicht im Schlaf gehandelt haben könnte. Das schloss ein Gutachter aber aus. Es ist mal wieder passiert. Eine 26-jährige Frau aus dem Kreis Paderborn ist am Mittwoch Opfer von Telefonbetrügern geworden. Radio Hochstift-Reporter Holger Winkelmann. Die Unbekannten hatten sich als Bankmitarbeitende ausgegeben.
9: Eine Frau rief unter falschem Namen gegen 16 Uhr bei der jungen Frau an. Sie behauptete, dass von ihrem Konto mehrere unbekannte Überweisungen getätigt worden seien und sie nun die Kontodaten sowie die PIN benötige. Die 26-Jährige teilte die Daten mit. Anschließend stellte sie fest, dass von ihrem Konto eine Summe im höheren 4-stelligen Bereich abgebucht worden war. In einem Zeitraum von 2 Stunden telefonierte die Frau insgesamt 6-mal mit der vermeintlichen Bankmitarbeiterin. Nach dem entdeckten Betrug kontaktierte die Frau die Polizei und die Bank. Bisher konnte die Überweisung aber nicht storniert werden. Radio Hochstift warnt immer wieder vor verschiedenen Telefonbetrügermaschen. Mehr Infos dazu findet ihr auf radiohochstift.de.
8: Ein 29-jähriger Terrorverdächtiger ist gestern Morgen in Höxter festgenommen worden. Zeitgleich nahmen Polizisten auch in Bottrop einen mutmaßlichen Terroristen fest. Beide Männer sollen für den sogenannten Islamischen Staat gekämpft und auch an Kampfhandlungen mit Todesopfern teilgenommen haben. Die Generalstaatsanwaltschaft Düsseldorf hatte seit März gegen die beiden ermittelt. Ihre Namen standen auf einer neuen IS-Liste. Die Polizei beschlagnahmte auch Handys und Laptops.
6: Der Hitzesommer zieht sich im Radio Hochstift Wetter heute mal kurz zurück. Bei maximal 22 Grad hängen oft Wolken am Himmel über Wille, Bad Essen und Paderborn. Regnen soll es heute aber nicht und auch die Sonne lässt sich ab und zu blicken, bevor sie dann ab morgen wieder die komplette Oberhand bekommt. Das Wochenende wird super sonnig und auch wieder heiß. Morgen mit Temperaturen bis zu 27 Grad. Am Sonntag schwitzen wir sogar schon wieder bei 33 Grad im Schatten.
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6: Ihr kommt besser an mit dem Radio Hochstift Verkehrsservice. Da haben wir 2 Blitzer und beide sind auf der Ostwestfalenstraße. Einmal B252 Höhe Abfahrt Niesen, wenn ihr aus Peckelsheim kommt, bei 70 Und Alex hat uns gerade noch ganz frisch einen zweiten Blitzer eben auf der B252 gemeldet. Und zwar aus Richtung Germete kommend in Fahrtrichtung Volkmarsen. Da wird bei 100 gelasert, schreibt er. Vielen Dank fürs Melden und gute Fahrt.
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6: Ich würde mal behaupten, Lea, wenn du aufs Fahrrad steigst, dann setzt du auch einen Helm auf.
8: Ja, tatsächlich ja.
6: Ja, ja. Mhm. Hast du das als Jugendliche auch schon gemacht?
8: Nee, nicht ganz so gebetsmühlenartig, ehrlicherweise. Also jetzt, wenn ich jetzt aufs Fahrrad steige und habe keinen Helm, aber auch wenn es so, keine Ahnung, 500 Meter ist, dann fühle ich mich, als hätte ich vergessen, mich anzuschnallen oder als hätte ich ihn vergessen, eine Hose anzuziehen. Aber früher war das nicht ganz so leicht, das ist so.
6: Weil ich weiß nämlich noch, wie das bei mir war. Ich habe nämlich damals wirklich nie einen Helm aufgesetzt, so, ne. Und das war auch damals, auch meine Eltern haben da gar nicht so wirklich viel zu gesagt, ne, weil das einfach irgendwie so... Es war irgendwie so, ja. Keine Ahnung. Und ich glaube, wenn du deinen Helm aufhattest, ich habe auch nie jemanden gesehen, der einen Helm aufhatte, ehrlicherweise. Aber heutzutage ist es natürlich völlig anders. Und ich finde das jetzt schon immer ganz lustig. Meine vierjährige Tochter, die sagt mir immer, wenn die irgendwen sieht, auf dem Fahrrad ohne Helm oder auch auf dem E-Scooter oder so, dann sagt sie sofort, Mama, der hatte gar keinen Helm auf. Und manchmal auch ganz laut, wo ich dann auch schon immer so denke, so,
8: sehr gut.
6: Ja, genau, also eigentlich, nee, ist richtig, der hatte keinen auf, war nicht so gut. Nee. Genau, wir sind ja in unserer Fahrradwoche hier bei Radio Hochstift und da sprechen wir jetzt gleich mal über das Thema Helm. Ich bin Dania Tölle, guten Morgen.

ein frischer Blitzer im Radio Hochstift Verkehrsservice. Gerade reingekommen, und zwar in Paderborn auf dem Frankfurter Weg, wird kontrolliert in Richtung Borchener Straße bei 50. Frankfurter Weg in Paderborn. Neuer Blitzer. Kommt gut an.

0: Viertel vor zehn, hallo bei Radio Hochstift am Freitagmorgen und damit haben wir auch das Finale unserer Fahrradwoche erreicht. Über ein ganz wichtiges Thema müssen wir heute aber noch sprechen. Es geht um ein Teil, das man hoffentlich nie braucht, aber auf jeden Fall haben sollte, Kollege Robert Janz, den Fahrradhelm nämlich. Der verhindert natürlich keinen Unfall, aber wenn es mal kracht, kann er die Folgen oft deutlich abmildern.
1: Und dazu gibt es auch Zahlen. Also eine große Analyse mit über 50 Studien zeigt, bei verunglückten Radfahrern war das Risiko für Kopfverletzungen mit Helm fast 50% kleiner, für schwere Kopfverletzungen sogar etwa 60%.
0: Ganz wichtig dabei, der Helm muss die richtige Größe haben und das CE-Zeichen tragen, sowie auch den Hinweis auf die EU-Norm. Und vor allem muss das Ding richtig sitzen. Also unbedingt vor dem Kauf anprobieren.
1: Also der Helm soll waagerecht sitzen, etwa 2 Finger breit über den Augenbrauen. Und beim Kopf schütteln darf er nicht so verrutschen. Ne? Kann man dann testen. Und er soll natürlich auch nicht drücken. Und unter dem Kinn bleibt ungefähr 1 Finger Platz. Im Fahrradladen des Vertrauens, da wird man euch aber mit Sicherheit auch perfekt beraten können.
0: Ja, und aus diesen ganzen Gründen macht es natürlich auch Sinn, so einen Fahrradhelm nicht im Internet zu bestellen. Da gibt es ja noch so eine Falle, wir kennen es von Sonnencremes, teurer heißt nicht automatisch sicherer.
1: Nein, Tests zeigen, der Preis allein sagt wenig über den Schutz aus. Wichtig sind außerdem eine einfache Verstellung, ein zuverlässiger Verschluss, dann eine gute Belüftung und möglichst helle Farben und Reflektoren. Denn ein unbequemer Helm, ganz wichtig, der bleibt schnell zu Hause und da hilft er nicht.
0: Ja, und es wäre auch nicht schlecht, wenn einem der Helm auch optisch gefällt, dann trägt man ihn nämlich direkt lieber und häufiger. Nach einem Sturz sollte dann übrigens am besten ein neuer Helm her. Ihr hört Radio Hochstift. Guten Morgen!

10 vor 10, Jonas Mertens macht sich schon bereit, hier das Studio bei Radio Hochstift zu stürmen. Ich mache mich vom Acker. Dania Tölle, mein Name. Ich sage Tschüss für heute. Wir hören uns.

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2: Mit Marc Weiß. Schönen guten Morgen. Die großen US-Online-Konzerne stehen immer öfter unter Beschuss, weil sie angeblich zu wenig tun, um ihre Nutzer zu schützen. Der Facebook-Mutterkonzern Meta hat jetzt wieder großen Ärger mit der Justiz, dieses Mal aber nicht mit den europäischen Datenschützern, sondern im eigenen Land. Ein Gericht im US-Bundesstaat New Mexico hat entschieden, dass Meta eine zusätzliche 500 Millionen Euro Strafe zahlen muss. In der Begründung heißt es, das Unternehmen tue nicht genug gegen die sexuelle Ausbeutung von Kindern. Mehr dazu von Christian Böder.
3: Die Millionen sollen in Hilfen für Kinder gehen, die durch die Nutzung sozialer Medien Schaden genommen haben. Mit dem Großteil des Geldes sollen Therapiemaßnahmen bezahlt werden. Das Urteil geht aber noch weiter. Das Gericht ordnete an, dass Minderjährige maximal 90 Stunden pro Woche bei Facebook und Instagram verbringen dürfen. Dazu sollen sie keine Push-Meldungen mehr in den Abend- und Nachtstunden bekommen und auch nicht werktags während der Unterrichtszeit. Außerdem werden sämtliche Like-Zahlen unsichtbar gemacht. Betroffen von der Regelung ist nicht nur Facebook, sondern auch andere Plattformen von Meta, darunter Instagram und WhatsApp. Die Regelung gilt erstmal nur für New Mexico. Der Rechtsstreit zwischen dem Bundesstaat und Meta ist nicht neu. Schon im März hatten die Richter Meta in dem Fall zu einer Strafe von 325 Millionen Euro verdonnert. Meta steht schon länger im Visier der US-Justiz. Erst im Frühjahr musste der Konzern zusammen mit YouTube eine Schlappe in einem Prozess um das Suchtpotenzial von Online-Diensten einstecken. Beide Online-Riesen wollen in Berufung gehen.
2: Infos von Christian Böder. Vielen Dank. Jetzt die weiteren Themen in der Zusammenfassung. Nach dem Fund einer Sprengstoffdrohne auf dem Flughafen Leipzig fordert auch der Vorstandsvorsitzende des Rüstungskonzerns Rheinmetall, Pappberger, mehr Anstrengungen Deutschlands bei der Drohnenabwehr. Deutschland sei nicht ausreichend geschützt vor solchen Attacken, sagt Pappberger. Die Vorfälle mit Drohnen werden sich nach seiner Einschätzung in Zukunft häufen. Die Deutschen essen und produzieren immer weniger Fleisch. Im ersten Halbjahr kamen knapp 3,4 Millionen Tonnen Fleisch auf den Markt. Das waren 0,7% oder 3,4 Tonnen weniger als im vergangenen Jahr. Den größten Rückgang gab es mit minus 3,2% bei Geflügel. Nach dem schweren Straßenbahnunfall in Gelsenkirchen ist die Zahl der Verletzten deutlich gestiegen, beziehungsweise wurde sie von der Polizei nach oben korrigiert. Insgesamt wurden 42 Menschen verletzt, heißt es jetzt. Gestern war die Polizei noch von 25 Verletzten ausgegangen. 12 Menschen wurden schwer und 30 leicht verletzt. 3 Fahrgäste, die zunächst in Lebensgefahr schwebten, befinden sich inzwischen in einem stabilen Zustand. In der Nähe der Veltins-Arena war eine Fahrschulstraßenbahn plötzlich stehen geblieben. Die mit Fahrgästen besetzte Bahn dahinter war dann auf die stehende oder nur langsam fahrende Bahn aufgefahren, so hatte es eine Polizeisprecherin erklärt. Die Ermittlungen zum genauen Unfallhergang laufen allerdings noch. Die Strecke ist nach der extrem aufwendigen Bergung der Bahnen seit der Nacht wieder freigegeben.
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4: Mit Lea Wirz, guten Morgen. Ein Familienvater aus Hövelhof muss für 2 Jahre und 3 Monate ins Gefängnis. Die Richter am Paderborner Landgericht haben am Nachmittag das Urteil über den 44-Jährigen gefällt. Sie sind sich sicher, dass er 2022 seinem damals 15-jährigen Sohn sexuelle Gewalt antat. Auch wenn der Verurteilte sich nie etwas habe zu Schulden kommen lassen, seien die Aussagen des Opfers glaubhaft und erlebnisbasiert gewesen. Eine mögliche psychische Krankheit, die den Vater im Schlaf habe handeln lassen, schloss ein Gutachter aus.
5: Im Radio Hochstift Wetter sind heute viele Wolken unterwegs. Dazu liefern die Temperaturen nochmal einen entspannten Tag. Bei 22 Grad ist heute Schluss zwischen Salzkotten und Bad Driburg. Am Wochenende ziehen die Temperaturen dann wieder an. Morgen bis zu 27 und Sonntag sogar bis zu 33 Grad auf dem Thermometer. Dazu scheint an beiden Tagen am Wochenende durchgängig die Sonne voraussichtlich. Günstiger Ankommen mit dem Radio Hochstift Verkehrsservice. 3 Blitze haben wir gerade in unserer Liste. B252 zwischen Warburg-Germete und Volkmarsen. Da wird aus Germete kommend bei 100 euer Tempo kontrolliert. Dann B252 aus Peckelsheim kommt. Da wird höhere Abfahrt Willebadessen-Niesen bei 70 geblitzt. Und in Paderborn steht noch ein Blitzer am Frankfurter Weg. Fahrt Richtung Borchener Straße. Der kontrolliert bei 50 euer Tempo. Gute Fahrt euch allen.
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5: Ferien, Urlaubszeit, die Kreisverwaltung vielleicht auch nicht gerade voll besetzt. Das hat dem Kreis Höchstein in den vergangenen Tagen wohl auch nicht gerade geholfen. Die Kreisverwaltung wurde mit Hunderten von Mails geflutet, alle zum selben Thema. Der Kater, der bei Borgentreich lebendig in einem Ofen geworfen wurde und verbrannt wurde. Warum dieses Thema jetzt nochmal hochgekocht ist, darüber sprechen wir gleich. Jonas Mertens hier. Tag zusammen.

0: Dieser Prozess hier hat Mitte Juni für viel Aufmerksamkeit und Empörung bei uns im Hochstift gesorgt. Ein Mann aus Borgentreich hat eine Katze, den Kater Kevin, bei lebendigem Leib verbrannt. Wir haben natürlich darüber berichtet. Radio Hochstift-Kollegin Lea Wirz hat damals in den Nachrichten gemeldet.
1: Im Prozess um eine lebendig verbrannte Katze hat es zum Auftakt am Paderborner Amtsgericht auch direkt ein Urteil gegeben. Ein 50-Jähriger aus Borgentreich bekam eine Bewährungsstrafe von 1 Jahr und 8 Monaten. Dazu gehört, dass er 2.000 Euro an den Verein Tiere in Not zahlen muss. Der Verurteilte aus Borgentreich hat aus Sicht der Richter aus Bösartigkeit und Empathielosigkeit gehandelt, als er das Tier in einen Ofen warf.
0: Ja, damit hatte das Gerichtsverfahren ein schnelles Ende. Jetzt, fast 2 Monate später, kocht der Fall aber nochmal hoch. Die Höxteraner Kreisverwaltung wird mit Mails geflutet. Darin wird der Kreis aufgefordert, ein Tierhalteverbot gegen den Verurteilten auszusprechen. Hintergrund ist dieses Video von 2 Creatoren auf YouTube, das mittlerweile fast 25.000 Mal geklickt wurde.
2: Wir fordern das Veterinäramt Höxter auf, ein umgehendes Tierhalte- und Betreuungsverbot zu verhängen.
3: Meiner Erfahrung nach handeln Veterinärämter häufig nicht ausreichend. Es wäre eine riesige Hilfe, wenn ihr alle einmal eine Mail mit ungefähr dem Inhalt, wie wir es hier einblenden, an diese E-Mail-Adresse hier schicken könntet.
2: Dieser Mann ist verurteilt. Solche Menschen dürfen nie wieder was mit Tieren zu tun haben.
3: Sollte die Behörde nicht entsprechend reagieren, brauchen wir von euch allen die Unterstützung. Denn das können wir so natürlich nicht akzeptieren.
0: Höxters Landrat Michael Stickeln hat sich jetzt dazu geäußert. Er sagt, der Kreis habe das Verfahren für ein Tierhalteverbot für den Mann aus Borgentreich schon in Gang gebracht. Dabei müsse er aber bestimmte Schritte einhalten, damit das Verbot dann auch rechtlich Bestand hat. Stickeln bittet darum, den Kreis nicht weiter mit Mails wegen des Katers Kevin zu bombardieren. Durch die Flut an Mails, die auf den Kreis eingeprasselt ist, sei es schwer geworden, in dem Mailkonto des Veterinäramts wichtige Hinweise zu neuen Fällen von Tierschutzverstößen herauszufiltern.
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5: Radio Hochstift hier, 10.30 Uhr, ist schon seit ein paar Sekündchen durch. Deshalb geht's ganz fix rüber in unsere Nachrichten und zur Kollegin Lea Wirz.
6: Guten Tag.
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6: Immer wieder warnen wir bei Radio Hochstift vor verschiedenen Maschen von Telefonbetrügern. Im Kreis Paderborn waren die jetzt trotzdem wieder erfolgreich. Eine 26-Jährige hat einer falschen Bankmitarbeiterin geglaubt und einen höheren vierstelligen Geldbetrag verloren. Sie gab der Betrügerin ihre Kontodaten und ihre PIN am Telefon durch. Als sie ihren Fehler bemerkte, informierte die Frau die Polizei und die Bank. Storniert werden konnte die Überweisung aber noch nicht. Für einen dreifachen Vater aus Hövelhof hat das traute Familienleben jetzt erstmal ein Ende. Der 44-Jährige muss für 2 Jahre und 3 Monate ins Gefängnis. Die Richter am Paderborner Landgericht waren sich am Nachmittag sicher, dass er seinem damals 15-jährigen Sohn sexuelle Gewalt antat. Radio Hochstift-Reporterin Verena Mathé, der Vorfall liegt schon 4 Jahre zurück.
7: Damals habe der Hövelhofer einen gemeinsamen Abend beim Zocken mit seinem Sohn für einen sexuellen Übergriff ausgenutzt. Davor hatte sich der Vater nie etwas zu Schulden kommen lassen und auch seine 3 Kinder berichteten vor Gericht von einer schönen Kindheit. Vor allem aber, weil der 44-Jährige die besondere Nähe des Spielens mit seinem Sohn ausnutzte und sich dem Teenager auch nach dem Übergriff immer wieder näherte, war für die Richter eine Bewährungsstrafe ausgeschlossen. Auch für eine Schuldunfähigkeit gäbe es keine Anzeichen. Ein Psychiater hat ausgeschlossen, dass der Vater im Schlaf gehandelt habe. Das Krankheitsbild Sexsomnia, also sexualisiertes Verhalten im Schlaf, existiere zwar, sei hier aber extrem unwahrscheinlich.
6: Die Paderborn Baskets haben einen weiteren Neuzugang geholt und damit den Kader vervollständigt. Der Niederländer Emmanuel Ugbo spielt ab der neuen Saison als Power Forward in Paderborn Basketball. Der 2,3 Meter große und 111 Kilo schwere 23-Jährige hat zuletzt am Washington State College in den USA gespielt. Emmanuel Ugbo hat schon in der Basketball Champions League gespielt und an der U20-Europameisterschaft teilgenommen.
5: Herzlich willkommen in Paderborn.
6: So ist es.
5: Wir schauen aufs Radio Hochstift Wetter und da haben heute eher die Wolken die Oberhand. Von Bad Wünnenberg bis Marienmünster bekommen wir dazu milde Höchstwerte um die 22 Grad. Ab morgen sind dann aber wieder höhere Temperaturen angesagt. Das Wochenende liefert uns Stand jetzt Sonne pur und morgen bis zu 27 Grad. Am Sonntag werden es voraussichtlich sogar bis zu 33 Grad.
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5: Besser ankommen mit dem Radio Hochstift Verkehrsservice. Da staut es sich ein kleines bisschen auf der A44 Richtung Kassel. Zwischen Bräuner und Zierenberg 1 Kilometer Stau da gerade. Laut ADAC braucht ihr da gerade etwa 10 Minuten länger. Und es wird geblitzt. B252 zwischen Warburg-Germete und Volkmarsen aus Germete kommt. Da wird bei 100 euer Tempo kontrolliert. Dann B252 Höhe Abfahrt Willebades-Niesen von Peckelsheim kommt. Da wird bei 70 geblitzt. Und in Paderborn steht ein Blitzer auf dem Frankfurter Weg und kontrolliert Borchner Straße bei 50 euer Tempo. Kommt alle gut an.
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5: Und da sprechen wir die Woche ja schon ganz viel übers Radfahren. Und gleich dürfen wir wieder über jemanden sprechen, der für unsere Aktion Lichtblicke aufs Rad steigt und dafür ordentlich Kilometer abreißt. Das freut uns natürlich immer ganz besonders. Mehr dazu hört er wie gesagt gleich. Jonas Mertens hier. Freut mich, dass ihr mit dabei seid. Melanie C. hören wir jetzt. 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

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So macht Arbeiten Spaß.

0: 7.500 Kilometer mit dem Rad. Vom Nordkap bis zum südlichsten Punkt Europas. Diese krasse Tour hat sich Michael Becker aus NRW vorgenommen und dabei sammelt er auch noch Spenden hierfür.
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0: Dafür geht natürlich schon mal Liebe raus. Bei uns läuft ja auch aktuell noch die Fahrradwoche und da wollten wir von Michael auch mal hören, wie es denn so läuft auf seiner Tour. Allerdings muss er aktuell leider eine kleine Zwangspause einlegen. Vor ziemlich genau 3 Wochen hat er seine Mammut-Tour erstmal unterbrochen. Aus guten Gründen. An Tag 25 seiner Tour war er gerade in den italienischen Alpen in Aosta unterwegs. Da ging auf einmal gar nichts mehr, denn die Sonne hatte ihn schon mehrere Tage lang gebraten.
3: Körpertemperatur war hoch, mir wurde ein bisschen schwindelig, Puls hoch, sodass ich gesagt habe, nee, die Wettervorhersage war 35 Grad, 40 Grad und das ist für mich körperliche Anstrengung einfach nicht gemacht. Deswegen bin ich mit dem Flixbus nach Hause gefahren von Aosta, habe mich aber jetzt entschieden, das Abenteuer fortzusetzen und werde dann ab Anfang September versuchen, noch nach Tarifa zu kommen.
0: Definitiv die richtige Entscheidung, an der Stelle abzubrechen und krass, dass Michael das Ding trotzdem auf jeden Fall noch beenden will. Wir drücken die Daumen, dass er die Tour zu Ende fahren kann und dass die Temperaturen nicht wieder zu heftig werden. Wir haben ihn auch mal gefragt, was denn so Kurioses auf seiner Tour bisher passiert ist und da gab es wohl einiges, unter anderem bei den Unterkünften. Da kann es durchaus mal recht spartanisch sein.
3: Eine Unterkunft, wo dann draußen eine Toilette war, ein Toilettenhäuschen mit so wie Katzenstreu, ne, wenn man auf Toilette war. Und dann konnte man in der Sauna, wurde angeheizt, einen Warmwasserbehälter und einen Kaltwasserbehälter. Und da konnte man sich dann waschen, nackig im Garten. Das war auch schon originell.
0: Ja, da muss man hart im Nehmen sein. Absoluter Macher, der Michael. Er durchkreuzt bald wieder Europa von Nord nach Süd für die Aktion Lichtblicke. 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

gestern noch drüber gesprochen hier bei Radio Hochstift. Telefonbetrüger haben mit Maschen wie Schockanrufen oder dem sogenannten falschen Polizisten im vergangenen Jahr für einen Schaden von rund 100 Millionen Euro in Deutschland gesorgt. Jetzt haben sie auch wieder im Kreis Paderborn zugeschlagen. Mehr dazu hört ihr gleich in unseren Nachrichten um 11. Jonas Mertens hier. Schönen Freitag wünsche ich euch. Freut mich, dass ihr mit dabei seid.

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0: mit Marc Weiß. Schönen guten Tag. Seit Beginn der Woche gab es immer wieder gute Nachrichten aus der Wirtschaft und Industrie. Einige Firmen meldeten Steigerungen bei Umsatz und Gewinn. Gestützt wird das jetzt auch durch Zahlen des Statistischen Bundesamtes. Demnach erholt sich das verarbeitende Gewerbe. Im Juni lag die Produktion von Industrie, Bau und Energieversorgern 0,2% höher als noch im Monat davor. Und erste Ökonomen in Deutschland sprechen jetzt vorsichtig von einem möglichen Ende der Talsohle. Mehr dazu von Christian Böder.
1: Laut den Bundesstatistikern ist es der dritte Anstieg in Folge. Als Grund für den Aufwärtstrend sehen die Experten vor allem die Lage in der Autoindustrie. Die Unternehmen der Branche kommen bei der Produktion auf ein Plus von 3,6%. Mehr als doppelt so groß fällt der Zuwachs bei den Flugzeug-, Schiff-, Zug- und Panzerbauern aus. Den Schnitt runtergezogen haben dann aber die Maschinenbauer mit einem Rückgang von fast 4%. Das Bundeswirtschaftsministerium spricht von einem moderaten Aufwärtstrend. Die Industrie habe sich angesichts von außenwirtschaftlichen Belastungen als widerstandsfähig erwiesen. Der Ökonom bei der Landesbank Baden-Württemberg, Niklas, geht sogar noch weiter und sagt, die Talfahrt der Industrie sei wohl vorbei, es laufe wieder einigermaßen stabil. Er blickt mit vorsichtiger Zuversicht auf die Entwicklung bis Ende des Jahres. Es bleibe allerdings die Gefahr, dass ein anhaltendes Niedrigwasser und die andauernden Kriege der positiven Entwicklung doch noch einen Strich durch die Rechnung machen.
0: Infos von Christian Böder, vielen Dank, und jetzt weitere Themen in der Zusammenfassung. Der Nationale Sicherheitsrat hat zum Drohnenvorfall am Leipziger Flughafen getagt. Das Gremium kam unter Vorsitz von Kanzler Merz telefonisch zusammen, das teilt Regierungssprecher Cornelius mit. Merz stehe in fortwährendem Austausch mit Innenminister Dobrindt und anderen Mitgliedern der Regierung. Die US-Luftfahrtaufsicht lässt rund 470 Flugzeuge des Typs Boeing 737 MAX auf Risse rund um die Türen prüfen. Ein Boeing-Sprecher sagte dem Wall Street Journal, das Problem sei in den vergangenen Jahren beim Vorgänger der Maschine aufgetreten. Bei der MAX-Flotte seien die Risse bisher zwar nicht beobachtet worden, weil die Konstruktionen aber ähnlich seien, habe man die Inspektionen entsprechend ausgeweitet. Falschgeld oder Blüten sind in Deutschland offenbar kaum noch ein Thema. Nach Angaben der Bundesbank wurden im ersten Halbjahr rund 30.000 gefälschte Euro-Banknoten aus dem Verkehr gezogen. Das waren nochmal 6.000 weniger als im Jahr davor. Seit etwa einem Jahr geht die Zahl der Blüten zurück. Davor war sie in jedem Jahr gestiegen. Es gäbe in Deutschland inzwischen wenig Falschgeld, sagt Bundesbank-Vorstand Lienenkämper. Trotzdem ist natürlich welches im Umlauf. Der am häufigsten gefälschte Schein ist der 50-Euro-Schein. Gefälschte Scheine sind nach Ansicht von Experten relativ leicht zu erkennen. Die meisten fühlen sich anders an. Außerdem schaffen es Fälscher oft nicht, das durchsichtige Porträtfenster auf der weißen Fläche der Scheine zu fälschen. Im Zweifel also den Schein gegen das Licht halten. Erscheint auf der weißen Fläche kein Porträt, ist der Schein eine Fälschung.
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3: Mit Lea Wirz. Guten Tag. Telefonbetrüger haben wieder im Kreis Paderborn zugeschlagen. Eine falsche Bankmitarbeiterin hat es am Mittwoch geschafft, eine höhere vierstellige Summe von einer 26-jährigen Frau zu erbeuten. Die Betrügerin behauptete am Telefon, dass von dem Konto des Opfers mehrere unbekannte Überweisungen getätigt worden seien und sie nun die Kontodaten sowie die PIN benötige. Als die 26-Jährige die Daten rausgab, war wenig später das Geld abgebucht und damit weg.
4: Tipps und Tricks gibt's weiterhin natürlich auf unserer Sonderseite zum Thema Telefonbetrug auf radiohochstift.de. Klickt da gerne mal rein. Das Radio Hochstift Wetter macht heute noch mal kurz Hitzepause. Mehr als 22 Grad werden es heute nicht zwischen Hövelhof und Beverung. Dazu sind heute viele Wolken unterwegs. Am Wochenende hat die Sonne Stand jetzt dann aber wieder freie Fahrt. Dazu gehen die Temperaturen morgen bis auf 27 Grad hoch. Sonntag sind sogar bis zu 33 Grad drin voraussichtlich. Besser ankommen mit dem Radio Hochstift Verkehrsservice. Da staut es sich weiter auf der A44 Richtung Kassel zwischen Warburg und Zierenberg. 4 Kilometer Stau da gerade. Laut ADAC braucht ihr etwa 20 Minuten länger. Und es wird geblitzt. B252 zwischen Warburg-Germete und Volkmarsen von Germete kommend. Da wird bei 100 euer Tempo kontrolliert. Nochmal die B252 Höhe Abfahrt Willebadess-Niesen aus Peckelsheim kommt. Da wird bei 70 geblitzt. Dann haben wir die B1 von Salzkotten kommend. Höhe Abfahrt Paderborn-Wever. Auch da wird bei 70 euer Tempo kontrolliert. Und in Paderborn wird auf dem Frankfurter Weg Richtung Borchener Straße dann noch bei 50 euer Tempo kontrolliert.
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4: Ja, unter der Woche kamen schon die Nachfragen. Wie läuft das mit dem Familienfreikartenfreitag bei euch? Wie kann ich da mitmachen? Da konnten wir natürlich nur antworten, ne? Heute am Freitag ganz besonders aufmerksam zuhören. Am besten gleich nochmal. Dieses Mal geht's hoch hinaus im Kletterwald Paderborn. Wie ihr die Freikarten dafür gewinnen könnt, das besprechen wir gleich nochmal. Jonas Mertens hier, Hallöchen.

0: Radio Hochstift hier. 11:15 haben wir es gleich am Freitagvormittag. Und jeder Freitag in den Sommerferien ist bei uns ja ein Familienfreikartenfreitag.
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0: Und deshalb verlosen wir auch heute wieder 4 Familientickets für eine tolle Freizeitattraktion bei uns im Hochstift, Kollege Martin Lausen.
3: Es geht in die Natur, es geht in einen kleinen Wald, es geht aufwärts und ihr tragt einen Helm auf dem Kopf. Ich rede vom Kletterwald Paderborn an den Fischsteichen. Der hat uns netterweise nämlich 4 Familientickets für jeweils 4 Personen zur Verfügung gestellt. Hoch in den Baumspitzen geht es für euch um Mut, Geschicklichkeit, spannende Aufgaben und vor allem Spaß.
0: Ja, aber keine Sorge, es gibt verschiedene Parcours mit unterschiedlichen Schwierigkeitsstufen. Kinder ab 6 Jahren können dann zum Beispiel schon alleine klettern. Kinder ab 4 können mit Begleitung eines Erwachsenen loslegen.
3: Dabei steht die Sicherheit an erster Stelle. Da könnt ihr euch aber super vorab über die Homepage des Kletterwalds Paderborn informieren. Für eine Tour habt ihr 2 Stunden Zeit. Vorher gibt es noch eine sehr ausführliche Einweisung. Mitbringen müsst ihr vor allem festes und geschlossenes Schuhwerk. Eigene Handschuhe und einen Fahrradhelm dürft ihr mitbringen, werden aber auch vor Ort kostenlos zur Verfügung gestellt.
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günstiger ankommen mit dem Radio Hochstift Verkehrsservice. Dankeschön an Jasmin fürs Bescheid sagen. Sie hat uns gerade einen neuen Blitzer gemeldet. Am Ortsausgang von Bad Wünnberg-Haaren wird auf der Hellmanner Straße Richtung Hellmann euer Tempo kontrolliert. Gute Fahrt euch weiterhin, kommt gut an. Madonna hören wir jetzt im besten Mix mit Frozen.

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11: Ihr kommt gut informiert in den Freitagmittag, jetzt um 11.30 Uhr in unseren Nachrichten von und mit Lea Wirz.
12: Guten Tag.
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13: Trotz vieler Warnungen, zum Beispiel durch die Polizei, ist es mal wieder passiert. Eine 26-jährige Frau aus dem Kreis Paderborn ist am Mittwoch Opfer von Telefonbetrügern geworden. Radio Hochstift-Reporter Holger Winkelmann, die Unbekannten hatten sich als Bankmitarbeitende ausgegeben.
14: Eine Frau rief unter falschem Namen gegen 16 Uhr bei der jungen Frau an. Sie behauptete, dass von ihrem Konto mehrere unbekannte Überweisungen getätigt worden seien und sie nun die Kontodaten sowie die PIN benötige. Die 26-Jährige teilte die Daten mit. Anschließend stellte sie fest, dass von ihrem Konto eine Summe im höheren vierstelligen Bereich abgebucht worden war. In einem Zeitraum von 2 Stunden telefonierte die Frau insgesamt 6-mal mit der vermeintlichen Bankmitarbeiterin. Nach dem entdeckten Betrug kontaktierte die Frau die Polizei und die Bank. Bisher konnte die Überweisung aber nicht storniert werden. Radio Hochstift warnt immer wieder vor verschiedenen Telefonbetrügermaschen. Mehr Infos dazu findet ihr auf radiohochstift.de.
13: Weil er mit seinem Pedelec den Verkehr behindert und dazu auch noch rumgepöbelt hat, musste ein Mann in Paderborn am Mittwoch mit zur Polizeiwache. Zwischen 17 und 18 Uhr sorgte der offensichtlich betrunkene 31-Jährige auf dem Ludwigsfelder Ring für einige gefährliche Situationen auf der Straße. Mit den Polizeibeamten wollte er aber wohl nicht sprechen. Als der Streifenwagen eintraf, flüchtete der Mann nämlich ins Maisfeld nebenan. Dort konnte ihn die Polizei aber einholen und für eine Blutprobe zur Polizeiwache bringen. Ein Familienvater aus Hövelhof muss für 2 Jahre und 3 Monate ins Gefängnis. Die Richter am Paderborner Landgericht haben am Nachmittag das Urteil über den 44-Jährigen gefällt. Sie sind sich sicher, dass er 2022 seinem damals 15-jährigen Sohn sexuelle Gewalt antat. Auch wenn der Verurteilte sich nie etwas habe zu Schulden kommen lassen, seien die Aussagen des Opfers glaubhaft und erlebnisbasiert gewesen. Eine mögliche psychische Krankheit, die den Vater im Schlaf habe handeln lassen, schloss ein Gutachter aus.
11: Heute sehen wir nicht so viel von der Sonne im Radio Hochstift Wetter. Heute verdecken recht viele Wolken den Himmel zwischen Lichtenau und Nieheim. Die Höchstwerte liegen dazu so bei 22 Grad etwa. Am Wochenende ist das Sommerwetter dann aber wieder volle Kanne zurück. Sonne pur und morgen bis zu 27 Grad. Der Sonntag wird Stand jetzt sogar bis zu 33 Grad heiß.
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11: Ihr kommt besser an mit dem Radio Hochstift Verkehrsservice. Da staut es sich weiter auf der A44 Richtung Kassel. Zwischen Warburg und Zierenberg haben wir mittlerweile 7 Kilometer Stau. Ihr braucht etwa 30 Minuten länger laut ADAC. Und es wird fleißig geblitzt. B252 zwischen Warburg-Germitte und Volkmarsen. Von Germitte kommt bei 100. Dann B252 Höhe Abfahrt Willebadessen-Niesen von Peckelsheim kommt. Da wird bei 70 euer Tempo kontrolliert. B1 Höhe Abfahrt Paderborn-Wever von Salzkotten kommt. Auch da wird bei 70 euer Tempo kontrolliert. In Paderborn blitzt es auf dem Frankfurter Weg Richtung Borchener Straße, wenn ihr schneller als 50 unterwegs seid. Und dann haben wir noch eine Tempokontrolle am Ortsausgang von Bad Wünnberg-Haaren auf der Hellmanner Straße Richtung Hellmann. Auch da wird euer Tempo kontrolliert. Kommt alle gut an.
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11: Zum zweiten Mal innerhalb eines Jahres ist bei uns im Hochstift jetzt ein Mann festgenommen worden, der für den IS, den Islamischen Staat, gearbeitet haben soll. Vor einigen Monaten in Delbrück und jetzt in Höxter. Über den Fall sprechen wir gleich. Jonas Mertens hier. Tag zusammen.

0: Der Freitagvormittag hier bei Radio Hochstift. 11:45 haben wir es gleich. Es ist schon der zweite Fall im Hochstift innerhalb von knapp 8 Monaten. In Höxter ist ein Terrorverdächtiger festgenommen worden. Der Mann soll im Irak für den sogenannten Islamischen Staat gekämpft haben. Die Bild hatte zuerst berichtet, die Generalstaatsanwaltschaft Düsseldorf hat uns aber alles bestätigt. Radio Hochstift-Kollegin Lea Wirz, die Festnahme fand gestern Morgen statt.
1: Und zwar parallel in Höxter und Bottrop. Hier wurde ein 29-Jähriger festgenommen, im Ruhrgebiet ein 46-Jähriger. Beide Männer sollen zwar völlig überrascht gewesen sein, hätten sich aber widerstandslos festnehmen lassen. Schon seit März hatten die Generalstaatsanwaltschaft Düsseldorf und das LKA gegen sie ermittelt.
0: Auf die Schliche der beiden Terrorverdächtigen war das BKA gekommen, weil ihre Namen auf einer Liste des IS standen. Das ist sogenannte Battlefield Evidence.
1: Also Beweismittel aus Konfliktgebieten. Das können alle möglichen Informationen oder Gegenstände aus Kriegsgebieten sein. Zum Beispiel Listen, auf denen steht, wie viel Sold ein Kämpfer bekommt oder wer wo im Einsatz ist.
0: Ja, die Generalstaatsanwaltschaft hat so viel über die Männer rausgefunden und wirft den beiden deshalb vor, Mitglieder des IS gewesen zu sein.
1: Sie sollen mindestens von Mitte 2015 bis Ende 2016 im Irak aktiv für den IS gekämpft haben. Der 29-Jährige, der jetzt in Höxter festgenommen wurde, sei demnach auch immer wieder an Kampfhandlungen mit Todesopfern beteiligt gewesen.
0: Bisher gibt es keine Hinweise darauf, dass die Männer auch in Deutschland Terroraktionen geplant haben. Trotzdem wurden Handys und Laptops sichergestellt. Im Dezember ist in Delbrück ja schon ein mutmaßliches IS-Mitglied festgenommen worden. Gegen den Mann läuft gerade noch der Prozess.
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0: unsere Nachrichten nach nur einem Spot.
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2: Mit Marc Weiß. Schönen guten Tag. Der Drohnenvorfall am Flughafen Leipzig hat inzwischen auch den Nationalen Sicherheitsrat beschäftigt. Die Tagung war telefonisch. Den Vorsitz hatte Kanzler Merz, sagte Regierungssprecher Cornelius. Schon vorher hatte die Bundesanwaltschaft die Ermittlungen in dem Fall übernommen. Sie stuft den Vorfall als einen schwerwiegenden Angriff auf die Transport- und Logistikinfrastruktur in Deutschland ein. Mehr zum Thema von Christian Böder.
3: Der Flughafen Leipzig gilt als Umschlagplatz für militärische Hilfslieferungen an die Ukraine. Ein Flughafenmitarbeiter hatte die Sprengdrohne dann in der Nacht zum Mittwoch im Bereich der Südpiste gefunden, ganz in der Nähe von 4 ukrainischen Transportfliegern. Experten der Bundespolizei entschärften die Sprengladung. Es stellte sich heraus, dass sie offenbar nur deshalb nicht detonierte, weil der Zünder defekt war. Möglicherweise war auch noch eine zweite Drohne im Spiel. Eine umgeleitete Frachtmaschine kollidierte nahe des Flughafens in der Luft mit einem bisher unbekannten Gegenstand. In der Erklärung bestätigt die Bundesanwaltschaft die Aussage von Innenminister Dobrindt, dass der Anschlag wohl professionell vorbereitet wurde. Obwohl die Ermittlungen noch laufen, machen zahlreiche Politiker Russland für das gescheiterte Attentat verantwortlich oder halten es für wahrscheinlich. Darunter Grünen-Fraktionschefin Dröge und die FDP-Verteidigungspolitikerin Strack-Zimmermann. Der Vorfall hat außerdem die Debatte angefacht, ob die Drohnenabwehr zentralisiert beim Bundesinnenministerium liegen soll oder nicht.
2: Christian Böder mit Infos, vielen Dank, und jetzt die weiteren Themen in der Zusammenfassung. Das verarbeitende Gewerbe in Deutschland hat im Juni weiter zugelegt. Ein Ökonom der Landesbank Baden-Württemberg spricht sogar schon davon, dass die Talfahrt der Industrie vorbei sein könnte. Der Trend ist aber noch eine sehr zarte Pflanze, denn in der Industrieproduktion ging es um 0,2% nach oben im Vergleich zum Monat davor. An der maroden Bonner Nordbrücke starten heute die ersten sichtbaren Abbrucharbeiten. Ein Bauunternehmen beginnt mit dem Abriss der Vorlandbrücke, die auf der linken Rheinseite auf die Hauptbrücke führt. Der Abbruch des ersten Teilstücks soll bis einschließlich Montag dauern. Die Nordbrücke galt als die wichtigste Ost-West-Verbindung für die Region. Seit Anfang Juni ist sie wegen gravierender Schäden komplett gesperrt. In Thailand hat es offenbar einen Amoklauf an einer Schule in der Nähe von Bangkok gegeben. Mindestens 7 Lehrer und Schüler sind tot. Nach thailändischen Medienberichten war der Schütze ein Jugendlicher. Auch er soll unter den Toten sein. Die genauen Hintergründe sind noch unklar. Es hat wieder einen Angriff auf eine Zugbegleitung gegeben. In einem Regionalzug von Koblenz nach Trier wurde einer Kontrolleurin ins Gesicht geschlagen. Laut Polizei war ein 30-jähriger Mann aus Rumänien ohne Fahrschein unterwegs. Als die Begleiterin das bemerkte, schloss sie ihn von der Weiterfahrt aus. Am nächsten Bahnhof schlug der Mann der Zugbegleiterin dann ins Gesicht und verließ den Zug. Die Kontrolleurin erlitt Verletzungen am Mund und an der Wange. Der Mann konnte kurz darauf von der Bundespolizei noch in der Nähe des Bahnhofes festgenommen werden. Ein Alkoholtest gab einen Wert von 2,13 Promille.
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4: Mit Dirk Bentfeld, guten Tag. Auf der B64 bei Brakel-Istrup müssen sich Autofahrerinnen und Autofahrer ab Montag auf eine neue Baustelle einstellen. Zwischen den beiden Istrupper Abfahrten wird die B64 saniert. Eine Baustellenampel regelt dann bis November den Verkehr. Straßen NRW investiert 2,3 Millionen Euro. Die Baustelle ist damit die vierte auf der Strecke zwischen Brakel-Istrup und Altenbeken-Buke.
5: Im Radio Hochstiftwetter sind heute viele Wolken unterwegs. Dazu liefern die Temperaturen nochmal einen entspannten Tag. Bei 22 Grad ist heute Schluss. Zwischen Bad Lippspringe und Willebadessen haben wir auch bald schon erreicht. Am Wochenende ziehen die Temperaturen dann voraussichtlich wieder an. Morgen bis zu 27 und Sonntag sogar bis zu 33 Grad. Dazu scheint an beiden Tagen am Wochenende quasi durchgängig die Sonne. Besser ankommen mit dem Radio Hochstift Verkehrsservice. Da wird weiter geblitzt auf der B252, Höhe Abfahrt Willebadessen-Niesen von Peckelsheim kommt. Da wird bei 70 euer Tempo kontrolliert. Gilt auch für die B1, Höhe Abfahrt Paderborn-Wever von Salzkotten kommt. Wie gesagt, auch da bei 70 wird geblitzt. Und am Ortsausgang von Bad Wünnenberg-Haaren auf der Hellmanner Straße Richtung Hellmann, da wird bei 50 euer Tempo kontrolliert. Wenn ihr sonst noch irgendwo was seht auf unseren Straßen, lasst es uns wie immer wissen. Ruft zum Beispiel an auf der kostenlosen Radio Hochstift Verkehrshotline 0800 399 33. 99 ist die Nummer.
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5: Und was macht ihr kommenden Mittwoch so? Vielleicht auch die große Sonnenfinsternis gucken? In Europa können wir am Mittwoch ein echtes Himmelsspektakel beobachten, wenn wir wollen. Daniel Müller, Sonnenexperte bei der ESA, der Europäischen Weltraumorganisation, sagt:
7: Also eine Brille ist wirklich das A und O. Das ist wichtig, weil die lässt eben wirklich nur einen Bruchteil des Sonnenlichts durch. Und damit können Sie also auch die Sonne anschauen. Die haben so ein Prüfsiegel und wenn Sie das haben und neu gekauft sind innerhalb der letzten Jahren, dann funktionieren die verlässlich.
5: Was ihr ansonsten noch beachten solltet bei der Sonnenfinsternis nächste Woche, das hören wir uns gleich an. Jonas Mertens hier, schönen Freitagmittag.

0: Radio Hochstift hier auf dem Weg in Richtung Wochenende. Wir schauen aber schon mal ein bisschen in die nächste Woche rein. Kommenden Mittwoch, da können wir in Europa ein ganz besonderes Himmelsschauspiel erleben. Eine totale Sonnenfinsternis wird unter anderem einen Streifen quer durch Spanien komplett verdunkeln. Auch in Deutschland wird die Sonne durch den Mond verdeckt, aber nur zu rund 85-90% etwa. Wenn wir das beobachten wollen, dann ist eine entsprechende Brille das A und O. Die gibt es für kleines Geld im Internet, im Elektronikfachmarkt oder auch beim Optiker. Daniel Müller, Sonnenexperte bei der Europäischen Weltraumorganisation ESA, sagt:
1: Man sollte nicht denken, dass man mit normalen Sonnenbrillen in die Sonne gucken sollte, auch nicht mit irgendwie selbstgemachten Filtern wie alten Röntgenbildern oder Rettungsdecken. Das könnte sogar gefährlich sein, weil eventuell dann das Auge denkt, es ist dunkel und die Pupille sich sogar vergrößert.
0: Ja, deshalb lieber ein paar Euro für eine Sonnenfinsternisbrille ausgeben, wenn ihr das Himmelsspektakel beobachten wollt. Daniel Müller empfiehlt auch:
1: Wenn man Ferngläser oder Teleskope verwendet, ist es wichtig, dass man so einen ähnlichen Sonnenfilter wie eine Brille vor der Frontlinse verwendet, weil die natürlich Ferngläser und Teleskope Licht bündeln und ansonsten sehr viel stärkeren Lichtstrahl auf die Brille senden. Dafür ist sie also auch nicht gedacht.
0: Und ihr könnt sogar noch ein bisschen basteln, wenn ihr euch auf die Sonnenfinsternis kommenden Mittwoch vorbereiten wollt, sagt der Experte von der ESA.
1: Was man auch noch machen kann, wenn man also indirekt beobachten will, kann man sich eigentlich eine kleine Lochkamera bauen. Dann muss man einfach nur ein kleines Loch in einen Karton stechen und dann das Sonnenbild auf einen weißen Karton dahinter projizieren. Das kann auch ein Nudelsieb bewerkstelligen, also so ein typischer Durchschlag, oder auch eine Diskokugel. Also alles, was quasi ein sehr kleines Bild der Sonne macht, kann dann diese Sichel, die man am Ende sieht von der Sonne, wenn der Mond sich davor schiebt, sehr schön abbilden.
0: Damit wisst ihr jetzt, worauf ihr achten solltet, wenn ihr die totale Sonnenfinsternis kommenden Mittwoch miterleben wollt. In spanischen Dörfern herrscht deshalb übrigens schon der Ausnahmezustand. Da rechnet man mit hunderttausenden Touristen und es werden schon Wucherpreise ausgerufen. Für besonders begehrte Balkonplätze verlangen Besitzerinnen und Besitzer laut Medienberichten bis zu 700 Euro. Ja, da ist so eine Sonnenfinsternisbrille für ein paar Euro ja ein echter Schnapper gegen, oder? 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
10: Radio Hochstift hier, da gibt es Neuigkeiten zum Tankstellenräuber von Hövelhof. Hört ihr jetzt in unseren Nachrichten um 12.30 Uhr von und mit Dirk Benfeld.
11: Guten Tag.
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12: Ein Sondereinsatzkommando der Gütersloher Polizei sucht gerade in dem Reda-Wiedenbrücker Ortsteil St. Viet nach dem mutmaßlichen Tankstellenräuber von Hövelhof. Ein 17-Jähriger soll Mitte Juli die Tankstelle an der Paderborner Straße überfallen haben und auch noch für weitere Überfälle im Kreis Gütersloh und Kreis Warendorf verantwortlich sein. Die Polizei bittet die Bevölkerung, in St. Viet Fenster und Türen geschlossen zu halten. Es könne nicht ausgeschlossen werden, dass die Person bewaffnet ist. Immer wieder warnen wir bei Radio Hochstift vor verschiedenen Maschen bei Telefonbetrügern. Im Kreis Paderborn waren die jetzt trotzdem wieder erfolgreich. Eine 26-Jährige hat einer falschen Bankmitarbeiterin geglaubt und einen höheren vierstelligen Betrag verloren. Sie gab ihr ihre Kontodaten und ihre PIN am Telefon durch. Als sie ihren Fehler bemerkte, informierte die Frau die Polizei und die Bank. Storniert werden konnte die Überweisung aber noch nicht. Ende September beginnt die neue Saison für die Paderborn Baskets. Jetzt ist auch der Kader vorerst komplett. Als Power Forward holen die Baskets den Niederländer Emmanuel Ugbo an die Pader. Der 23-Jährige ist 2,3 Meter groß und hat zuletzt in den USA am Washington State College gespielt. Aber auch in Europa bringt Ugbo Erfahrung mit. Für die Niederlande hat er schon bei einer U20-Europameisterschaft gespielt und mit dem Team aus Ludwigsburg in der Basketball Champions League.
10: Wir schauen aufs Radio Hochstift Wetter und da haben heute eher die Wolken die Oberhand. Von Büren bis Warburg bekommen wir dazu milde Höchstwerte um die 22 Grad etwa. Ab morgen sind dann aber wieder höhere Temperaturen angesagt. Das Wochenende liefert uns Stand jetzt Sonne pur und morgen bis zu 27 Grad. Am Sonntag werden es voraussichtlich sogar bis zu 33 Grad im Schatten. Günstige Ankommen mit dem Radio Hochstift Verkehrsservice. Da wird geblitzt auf der B1 Höhe Abfahrt Paderborn-Wever von Salzkotten kommt. Da wird bei 70 euer Tempo kontrolliert. Und dann haben wir noch einen Blitzer am Ortsausgang von Bad Wünnenberg-Hellmann, Bad Wünnenberg-Haaren auf der Hellmanner Straße Richtung Hellmann, so rum. Da wird auf jeden Fall bei 50 euer Tempo kontrolliert. Gute Fahrt euch allen, kommt gut an.
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10: Ja, und auch wenn der SC Paderborn 07 noch mitten in der Vorbereitung auf die neue Saison in der ersten Fußball-Bundesliga steckt, der eine oder andere Fan freut sich heute Abend bestimmt auf den Start der zweiten Liga mit dem Spiel VfL Bochum gegen Hertha BSC Berlin. Sat.1 überträgt das Spiel. Wenn ihr den Abend aber nicht vor dem Fernseher verbringen wollt, dann haben wir gleich ein paar Veranstaltungstipps in den Kreisen Paderborn und Höxter für euch. Jonas Mertens hier, freut mich, dass ihr mit dabei seid.

0: Radio Hochstift hier, 12:45 gleich am Freitagmittag und zum Start ins Wochenende lohnt sich heute ein Blick hierauf.
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0: Ja, Kollege Martin Lausen, wir haben 4 Tipps für euch und alles findet draußen statt.
2: So ist es. In Höxter Bruchhausen ist heute ab 16 Uhr Kirmes und damit startet eine echte Traditionsveranstaltung, das 584. Laurentiusfest. Um 18 Uhr folgt der Freibieranstich und abends gibt es dann auch noch Live-Musik auf die Ohren.
0: Die Freilichtbühne in Brakel-Birkendorf ist aus ihrer kleinen Ferienpause zurück und zeigt heute Abend um 20 Uhr wieder das Stück Der große Gatsby, was im Amerika der 1920er Jahre spielt. Tickets bekommt er noch kurzfristig online bei der Freilichtbühne Birkendorf.
2: Live in Bad Driburg ist das Motto des Abends auf dem Eggeland-Areal in Bad Driburg. Das heißt Open-Air-Bühne, Streetfood und Getränke. Die Stände öffnen ab 17 Uhr. Die Cheerleader aus Bad Driburg stimmen auf den Abend ein. Ab 19 Uhr sorgt dann das DJ-Duo Markus und Markus aus Höxter für Stimmung.
0: Freitags im August umsonst und draußen, das ist das Thema heute im Rathaus Innenhof in Büren. Um 19.30 Uhr geht's los. Zum Auftakt spielt die Band mit dem schönen Namen Kai hat frei das Herrengedeck. Die serviert euch einen Mix aus Rock, neuer deutscher Welle, Schlager und Songs der 90er Jahre. Das alles mit einer originellen Bühnenshow. Der Eintritt für umsonst und draußen in Büren ist, logischerweise, so steht's im Namen, kostenlos. Alle Infos und mehr Veranstaltungstipps findet ihr wie immer online bei uns auf radiohochstift.de und wir wünschen jetzt schon mal einen schönen Start ins Wochenende. Warum

Gestern gab es die große Fachkonferenz zum Thema Niedrigwasser. Die Flüsse in Deutschland haben teilweise mit historisch tiefen Pegelständen zu kämpfen. Der Rheinpegel in Düsseldorf hat jetzt schon zum wiederholten Mal einen neuen Tiefststand erreicht. Das ist ein Thema gleich in unseren Nachrichten um 13 Uhr. Jonas Mertens hier. Schönen Freitag euch. Freut mich, dass ihr mit dabei seid.

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2: Mit Sarah Heinz. Guten Tag. Knapp 178 Kilo. So viel Plastikmüll produziert jeder Mensch in der EU im Schnitt und das jedes Jahr. Laut Brüssel ist das viel zu viel. Die EU hat deswegen neue Regeln auf den Weg gebracht, um den Plastikmüll bei uns zu verringern. Die ersten davon gelten ab der kommenden Woche. Danny Hoppe aus dem News-Team. Los geht's am Mittwoch ja bei den Supermärkten.
3: Genau, da dürften dann keine Verpackungen mehr verkauft werden, die PFAS enthalten. Also Ewigkeitschemikalien, die sich in der Natur nicht abbauen und dadurch im Wasser oder im Boden bleiben und auch als krebserregend gelten. Weil PFAS Wasser und Fett abweisend sind, stecken sie in vielen Einwegverpackungen. Aber wie gesagt, ab Mittwoch müssen sie raus aus den Supermärkten. Ein weiterer Schritt, der die Supermärkte betrifft, greift erst später. Dann dürfen dort ab 2030 keine leichten Plastiktüten mehr an der Kasse verkauft werden. Dasselbe gilt dann auch für Plastiknetze und Tüten für frisches Obst und Gemüse. Ab demselben Jahr sollen außerdem keine Verpackungen mehr verkauft werden dürfen, die zu weniger als 70% recycelbar sind.
2: Neben den Supermärkten sollen ja auch Restaurants und Hotels in den nächsten Jahren ihren Plastikverbrauch senken.
3: Ja, auch da soll Einwegplastik nach und nach verschwinden. Ab dem nächsten Jahr müssen alle Cafés und Restaurants ihren Kunden anbieten, einen eigenen Kaffeebecher oder eine Brotdose mitzubringen. Später müssen Gastronomieketten dann eigene Mehrwegbecher anbieten. Und ab 2030 sollen dann in Restaurants Plastiktütchen für Zucker, Salz, Ketchup oder Mayo von den Tischen verschwinden. Und auch in Hotels werden dann die kleinen Shampoo- und Seifenpackungen aus Plastik verboten. Außerdem soll in den nächsten Jahren jedes EU-Land Pfandsysteme für Einwegplastikflaschen und Getränkedosen einrichten. Uns betrifft das nicht, wir haben das ja schon lange, aber andere Länder eben nicht.
2: Danke, Danny, für die Infos. Mehr Meldungen sind das jetzt in der Zusammenfassung. Nach dem Drohnenvorfall am Leipziger Flughafen hat die Bundesanwaltschaft die Ermittlungen übernommen. Sie sieht den Vorfall als schwerwiegenden Angriff auf unsere Transport- und Logistikinfrastruktur. Auch der Nationale Sicherheitsrat hat inzwischen über das Thema beraten. Obwohl der Iran-Krieg weltweit auf die Wirtschaft schlägt, lagen die deutschen Exporte im Juni auf einem Rekordhoch. Laut Statistischem Bundesamt sind Waren im Wert von knapp über 139 Milliarden Euro ins Ausland gegangen, knapp 6,5% mehr als im Juni letztes Jahr. Die Exporte sind damit den fünften Monat in Folge gewachsen. In Köln hat der Rhein wegen der Hitze gestern ein historisches Tief erreicht. Düsseldorf hat sein eigenes Rekordtief jetzt noch unterschritten. Am Morgen lag der Pegel nach Angaben der Wasserstraßen- und Schifffahrtsverwaltung des Bundes zwischenzeitlich nur noch bei 14 Zentimetern. Viele Studierende fühlen sich in ihrem Alltag belastet und sind unzufriedener als die Gesamtbevölkerung im Land. In einer neuen Barmer Umfrage gaben rund 42% der Studierenden an, dass ihr Wohlbefinden entweder schlecht oder eingeschränkt sei. Vielen macht vor allem die eigene finanzielle Situation Sorgen. Neben dem Studium noch einen Nebenjob zu haben, das sei nicht immer so leicht, auch weil die Arbeitsbelastung im Studium selbst oft schon sehr hoch sei. Mehr als ein Drittel der befragten Studierenden sei aber zufrieden mit ihrem Uni-Alltag und ihrem Studienfach.
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4: Mit Dirk Bentfeld, guten Tag. Telefonbetrüger haben wieder im Kreis Paderborn zugeschlagen. Eine falsche Bankmitarbeiterin hat es am Mittwoch geschafft, eine höhere vierstellige Summe von einer 26-jährigen Frau zu erbeuten. Die Betrügerin behauptete, dass von dem Konto des Opfers mehrere unbekannte Überweisungen getätigt worden seien und sie nun die Kontodaten sowie die PIN benötige. Als die 26-Jährige die Daten rausgab, war wenig später das Geld abgebucht und damit weg.
5: Das Radio Hochstift Wetter macht heute noch mal kurz Hitzepause. Mehr als 22 Grad werden es heute nicht zwischen Delbrück und Brakel. Dazu sind heute viele Wolken unterwegs. Am Wochenende hat die Sonne, stand jetzt dann aber wieder freie Fahrt. Dazu gehen die Temperaturen morgen bis auf 27 Grad hoch. Sonntag sind sogar bis zu 33 Grad in der Spitze drin. Besser ankommen mit dem Radio Hochstift Verkehrsservice. Da haben wir stockenden Verkehr auf der A44 Richtung Kassel zwischen Bräuner und Kassel-Bad Wilhelmshöhe. Auf 10 Kilometern stockt es da gerade. Ihr braucht laut ADAC etwa 10 Minuten länger, wenn ihr in der Richtung unterwegs seid. Und es wird geblitzt am Ortsausgang von Bad Würnberg-Haaren auf der Hellmanner Straße Richtung Hellmann. Da wird bei 50 euer Tempo kontrolliert. Gute Fahrt euch allen.
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5: Und da hat sich diese Woche viel ums Fahrrad gedreht, denn wir wissen, viele Menschen bei uns im Hochstift lieben ihre Räder.
6: Ich liebe mein E-Bike, ich liebe Fahrradfahren, bin ja viel schneller in der Stadt mit dem Fahrrad wie mit dem Auto. Brauche keinen Parkplatz suchen, super. Und für die Gesundheit tue ich auch noch was.
7: Aus drei Gründen. Einmal wegen des Geldes, zweitens wegen der Umwelt
0: Und drittens wegen der Gesundheit.
7: Es ist unkompliziert, man hat keine Parkplatzsuche.
8: Es macht Spaß, frische Luft, man sieht mehr, als wenn man mit dem Auto fährt.
9: Weil ich mich fit halten möchte. Das ist auch gut für den Kreislauf und alles, was damit zusammenhängt. Damit der Bierbauch etwas weggeht.
5: Ja, so nämlich. Was leider nicht alle Fahrradfahrerinnen und Fahrer lieben, ist ihr Helm. Über den sprechen wir deshalb gleich. Jonas Mertens hier. Tag.

0: Radio Hochstift hier am Freitagmittag und damit haben wir auch das Finale unserer Fahrradwoche erreicht. Über ein ganz wichtiges Thema müssen wir heute aber noch sprechen. Es geht um einen Teil, das man hoffentlich nie braucht, aber auf jeden Fall haben sollte. Radio Hochstift-Kollege Robert Janz, den Fahrradhelm nämlich. Der verhindert natürlich keinen Unfall, aber wenn es mal kracht, kann er die Folgen oft deutlich abmildern.
1: Und dazu gibt es auch Zahlen. Also eine große Analyse mit über 50 Studien zeigt, bei verunglückten Radfahrern war das Risiko für Kopfverletzungen mit Helm fast 50% kleiner, für schwere Kopfverletzungen sogar etwa 60%.
0: Ganz wichtig dabei, der Helm muss die richtige Größe haben und das CE-Zeichen tragen, sowie auch den Hinweis auf die EU-Norm. Und vor allem muss das Ding richtig sitzen, also unbedingt vor dem Kauf anprobieren.
1: Also der Helm soll waagerecht sitzen, etwa 2 Finger breit über den Augenbrauen, und beim Kopf schütteln darf er nicht so verrutschen, ne? Kann man dann testen, und er soll natürlich auch nicht drücken. Und unter dem Kinn bleibt ungefähr 1 Finger Platz. Im Fahrradladen des Vertrauens, da wird man euch aber mit Sicherheit auch perfekt beraten können.
0: Und aus diesen ganzen Gründen macht es natürlich auch Sinn, so einen Fahrradhelm nicht im Internet zu bestellen. Da gibt's ja noch so eine Falle. Wir kennen es von Sonnencremes zum Beispiel. Teurer heißt nicht automatisch sicherer.
1: Nein, Tests zeigen, der Preis allein sagt wenig über den Schutz aus. Wichtig sind außerdem eine einfache Verstellung, ein zuverlässiger Verschluss, dann eine gute Belüftung und möglichst helle Farben und Reflektoren, denn ein unbequemer Helm, ganz wichtig, der bleibt schnell zu Hause und da hilft er nicht.
0: Ja, und es wäre auch nicht schlecht, wenn einem der Helm auch optisch ein bisschen gefällt. Dann trägt man ihn nämlich direkt lieber und häufiger. Und nach einem Sturz sollte es dann gerne auch mal ein neuer Helm sein. 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
5: Sehr ereignisreicher Mittag hier in den Radio Hochstift Nachrichten. 13.30 Uhr haben wir es jetzt. Da gibt es das nächste Update zum mutmaßlichen Tankstellenräuber von Hövelhof in unseren Nachrichten von und mit Dirk Benfeld.
6: Guten Tag.
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7: In St. Veit bei Reda-Wiedenbrück im Kreis Gütersloh ist gerade eben der mutmaßliche Tankstellenräuber von Hövelhof festgenommen worden. Nach umfangreichen Fahndungsmaßnahmen unter Beteiligung eines Spezialeinsatzkommandos konnte der 17-Jährige nach einem Zeugenhinweis festgenommen werden. Radioschiff-Reporter Holger Winkelmann.
8: Der 17-Jährige soll Mitte Juli die Tankstelle an der Paderborner Straße in Hövelhof überfallen haben. Der Mitarbeiter weigerte sich damals, Erstgeld rauszugeben. Kurz danach schaffte es der Täter dann aber doch, in die Kasse zu greifen. Dabei soll er den Angestellten auch mit einer Pistole geschlagen haben. Der 17-Jährige soll auch noch für weitere Überfälle im Kreis Gütersloh und Kreis Warendorf verantwortlich sein. Die Polizei hatte die Bevölkerung in St. Veit darum gebeten, Fenster und Türen geschlossen zu halten. Es könne nicht ausgeschlossen werden, dass der Mann bewaffnet ist.
7: Vom 18. bis zum 23. August verwandeln sich die Paderwiesen in Paderborn in eine Open-Air-Bühne. Bei den Domfestspielen warten 6 Sommerabende voller Musik, Theater und Emotionen auf die Besucherinnen und Besucher. Zum Auftakt liest der Schauspieler und Synchronsprecher Sascha Rotermund schaurig-skurrile Horrorgeschichten von Kabarettist Thorsten Sträter. Am 20. August tritt Johannes Hallervorden, der Sohn von Komiker Dieter Hallervorden, mit Songs von Frank Sinatra in den Paderwiesen auf. Immer wieder warnen wir bei Radio Hochstift vor verschiedenen Maschen von Telefonbetrügern. Im Kreis Paderborn waren die jetzt trotzdem wieder erfolgreich. Eine 26-Jährige hat einer falschen Bankmitarbeiterin geglaubt und einen höheren vierstelligen Betrag verloren. Sie gab ihr ihre Kontodaten und ihre PIN am Telefon durch. Als sie ihren Fehler bemerkte, informierte die Frau die Polizei und die Bank. Storniert werden konnte die Überweisung aber noch nicht.
5: Heute sehen wir nicht so viel von der Sonne im Radio Hochstift Wetter. Heute verdecken recht viele Wolken den Himmel zwischen Borchen und Steinheim. Die Höchstwerte liegen dazu so bei 22 Grad etwa. Am Wochenende ist das Sommerwetter dann aber voraussichtlich wieder zurück. Sonne pur und morgen bis zu 27 Grad. Der Sonntag wird Stand jetzt sogar bis zu 33 Grad heiß. Besser ankommen mit dem Radio Hochstift Verkehrsservice. Da haben wir weiter stockenden Verkehr auf der A44 Richtung Kassel. Zwischen Bräuner und Kassel-Bad Wilhelmshöhe stockt es auf 8 Kilometern. Laut ADAC braucht ihr da etwa eine Viertelstunde länger. Und es wird geblitzt am Ortsausgang von Bad Wünnenberg-Haaren auf der Hellmanner Straße Richtung Hellmann. Da wird bei 50 euer Tempo kontrolliert.
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5: Mit Jonas Mertens. Freut mich, dass ihr mit dabei seid. Udo Lindenberg hören wir jetzt. Zusammen mit Apache 207. Ich höre.

günstiger ankommen mit dem Radio Hochstift Verkehrsservice. Dankeschön fürs Bescheid sagen. Euer Tempo wird weiterhin kontrolliert auf der B1 Höhe Abfahrt Paderborn-Wever. Wenn ihr von Salzkotten kommt, unterwegs seid, also Richtung Paderborn fahrt, da wird weiter bei 70 euer Tempo kontrolliert.

0: Fußballfans können sich freuen. Am Abend startet die zweite Fußball-Bundesliga und passend dazu ist heute auch noch der internationale Tag des Bieres, wie immer am ersten Freitag im August.
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0: Ja, und morgen kommt dann ja auch noch das warme Sommerwetter wieder. Radio Hochstift-Kollege Thomas Bremser, da lassen sich bestimmt wieder viele Menschen im Hochstift ein kühles Bier schmecken. Wahrscheinlich auch schon heute zum internationalen Tag des Bieres.
2: Ja, für viele sind leichte, spritzige und eher herbe Biere besonders angenehm. Ein gut gekühltes Pils oder ein helles sind Klassiker, weil es durch die Kohlensäure frisch schmeckt. Auch Weizenbier passt gut zum Sommer, denn es ist fruchtiger und oft etwas weicher. Wichtig ist aber nicht eiskalt trinken, sonst gehen viele Aromen verloren. Ungefähr 6 bis 8 Grad sind bei den meisten hellen Bieren ein guter Richtwert.
0: Viele schwören bei heißem Wetter aber ja auch auf einen Radler oder ähnliche Biermischgetränke. Das hört man ja auch immer mehr von den Brauereien, dass sie ihre Produktpalette in den vergangenen Jahren immer breiter aufstellen mussten, um den möglichst vielen, um damit möglichst viele Kundinnen und Kunden anzusprechen.
2: Ich sollte aber auf den Zuckergehalt achten. Manche Produkte sind nämlich ziemlich süß. Eine gute Alternative sind alkoholfreie Radler oder alkoholfreie Pilz- und Weizenbiere. Die bieten den Biergeschmack und die Erfrischung, ohne dass der Alkohol in der Hitze zusätzlich belastet.
0: Ja, und apropos ordentlich reinhauen, welche Biersorten eher für einen Schädel sorgen als andere, das kann man so pauschal nicht sagen, auch wenn sich manche auf bestimmte Sorten oder Marken ja ganz schön eingeschossen haben. Und trotzdem gibt es Unterschiede zwischen den Bieren, die am nächsten Morgen zumindest eine Rolle spielen könnten, Thomas.
2: Möglicherweise. Neben dem Alkohol können Begleitstoffe aus der Gärung bei manchen Menschen die Beschwerden verstärken. Das ist bei Bier aber nicht so einfach vorherzusagen wie bei Schnaps. Deshalb würde ich nicht sagen, helles macht keinen Kater oder Weizen ist immer besser. Wer empfindlich reagiert, sollte verschiedene Sorten vorsichtig testen, vor allem aber nicht auf nüchternem Magen trinken und bei Hitze regelmäßig Wasser dazwischen trinken.
0: Und ganz wichtig, Alkohol wirkt bei hohen Temperaturen nicht weniger, teilweise merken wir die Folgen nur erst später. In diesem Sinne, verantwortungsvoll trinken, aber trotzdem natürlich auch schmecken lassen. 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

Coldplay, gerade gehört im besten Mix hier bei Radio Hochstift. Feels like I'm falling in love. Gleich nach 14 Uhr hört ihr dann die Kollegin Julia Kleinekemper, die schaukelt euch ins Wochenende. Jonas Mertens, mein Name. War wieder eine schöne Woche mit euch. Bis demnächst. Schönen Nachmittag, schönes Wochenende. Ciao, ciao.

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2: Mit Sarah Heinz. Guten Tag. Der Facebook-Mutterkonzern Meta hat wieder erheblichen Ärger mit der Justiz. Diesmal aber nicht mit europäischen Datenschützern, sondern im eigenen Land. Ein Gericht im US-Bundesstaat New Mexico hat entschieden, dass Meta eine zusätzliche 500 Millionen Euro Strafe zahlen muss, weil das Unternehmen nicht genug gegen die sexuelle Ausbeutung von Kindern getan hat. Mehr dazu von Christian Böder.
3: Die Millionen sollen in Hilfen für Kinder gehen, die durch die Nutzung sozialer Medien Schaden genommen haben. Mit dem Großteil des Geldes sollen Therapiemaßnahmen bezahlt werden. Das Urteil geht aber noch weiter. Das Gericht ordnete an, dass Minderjährige maximal 90 Stunden pro Woche bei Facebook und Instagram verbringen dürfen. Dazu sollen sie keine Push-Meldungen mehr in den Abend- und Nachtstunden bekommen und auch nicht werktags während der Unterrichtszeit. Außerdem werden sämtliche Like-Zahlen unsichtbar gemacht. Betroffen von der Regelung ist nicht nur Facebook, sondern auch andere Plattformen von Meta, darunter Instagram und WhatsApp. Die Regelung gilt erstmal nur für New Mexico. Der Rechtsstreit zwischen dem Bundesstaat und Meta ist nicht neu. Schon im März hatten die Richter Meta in dem Fall zu einer Strafe von 325 Millionen Euro verdonnert. Meta steht schon länger im Visier der US-Justiz. Erst im Frühjahr musste der Konzern zusammen mit YouTube eine Schlappe in einem Prozess um das Suchtpotenzial von Online-Diensten einstecken. Beide Online-Riesen wollen in Berufung gehen.
2: Danke für die Infos, Christian. Noch mehr wichtige Meldungen sind das jetzt im Überblick. Nach den Vorfällen am Flughafen Leipzig wird immer mehr darüber diskutiert, wie die Regelungen zur Drohnenabwehr bei uns aussehen sollten. NRW-Innenminister Reul sagte, es müsse auch geklärt werden, wer in der Frage verantwortlich sei. Das fordern unter anderem auch die Grünen. In Thailand hat ein Jugendlicher bei einem Amoklauf an einer Schule mindestens 5 Lehrkräfte und Schulangestellte getötet. Bis zu 30 weitere Personen sollen verletzt worden sein, darunter auch Schülerinnen und Schüler. Laut Medienberichten klaute der Schütze zuvor eine Pistole von seinen Großeltern und erschoss beide, bevor er zur Schule ging. Der Schütze selbst sei inzwischen tot, wohl durch Polizeischüsse. An der Bonner Nordbrücke geht es heute mit den Abrissarbeiten los. Begonnen wird bei der Vorlandbrücke auf der linken Rheinseite, die auf die Hauptbrücke führt. Nach Angaben der Autobahn GmbH soll das bis Montag dauern. In Deutschland ist immer weniger Falschgeld im Umlauf. Laut Bundesbank wurden im ersten Halbjahr knapp 30.000 gefälschte Euroscheine aus dem Verkehr gezogen. Das waren ungefähr 6.000 weniger als im letzten Jahr. Ganz los sind wir das Falschgeld aber nicht, so die Bundesbank. Vor allem falsche 50-Euro-Scheine seien noch unterwegs. Die könnte man aber relativ leicht erkennen. Meistens fühlen sich Falschgeldscheine laut Experten anders an. Außerdem klappe es oft nicht, das durchsichtige Porträtfenster auf der weißen Fläche der Scheine zu fälschen. Erscheint beim Halten gegen das Licht dort kein Porträt, ist der Schein falsch.
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4: Mit Dirk Bentfeld, guten Tag. In St. Fied bei Reda-Wiedenbrück im Kreis Gütersloh ist am Mittag der mutmaßliche Tankstellenräuber von Hövelow festgenommen worden. Nach umfangreichen Fahndungsmaßnahmen unter Beteiligung eines Spezialeinsatzkommandos konnte der 17-Jährige nach einem Zeugenhinweis festgenommen werden. Er soll Mitte Juli die Tankstelle an der Paderborner Straße in Hövelow überfallen haben. Der Mitarbeiter weigerte sich damals erst, Geld rauszugeben. Kurz danach schaffte es der Täter dann aber doch, in die Kasse zu greifen.
5: Im Radio Hochstift Wetter ist heute ein bisschen Erholung angesagt, so temperaturtechnisch. Um die 21, 22 Grad sind höchstens möglich in Salzkotten und Warburg. Dazu viele Wolken. Die Sonne schafft es aber auch immer mal durch. Das Wochenende wird wieder deutlich wärmer. Da liegen die Werte um die 30 bis 32 Grad. Besser ankommen mit dem Radio Hochstift Verkehrsservice auf der A44 Richtung Kassel. Staut es sich zwischen Bräuna und Kassel-Bad Wilhelmshöhe, braucht ihr aktuell 20 Minuten plus. Außerdem wird geblitzt auf der B1 aus Richtung Salzkotten kommend auf Höhe der Abfahrt Paderborn-Wever bei 70. Gute und sichere Fahrt wünsche ich.
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5: Es ist ja gerade Ferienzeit, ne? Das merken wir auch hier bei uns in der Redaktion total. Und wenn dann alle im wohlverdienten Urlaub sind und gar nicht mehr so das Team so riesengroß ist und dann explodiert plötzlich das Mailfach, das ist oft ungünstig. So ähnlich stelle ich mir das auch bei der Kreisverwaltung in Höxter vor. Was da aber der Hintergrund für diese ganzen Mails, die eingegangen sind, war, darüber sprechen wir gleich. Ich bin Julia Kleine-Kemper. Hi!

0: Dieser Prozess hier hat Mitte Juni für viel Aufmerksamkeit und Empörung in den Kreisen Paderborn und Höxter gesorgt. Ein Mann aus Borgentreich hat eine Katze, den Kater Kevin, bei lebendigem Leib verbrannt. Wir haben da natürlich drüber berichtet. Radio Hochschiff-Kollegin Lea Wirz hat damals in den Nachrichten gemeldet.
1: Im Prozess um eine lebendig verbrannte Katze hat es zum Auftakt am Paderborner Amtsgericht auch direkt ein Urteil gegeben. Ein 50-Jähriger aus Borgentreich bekam eine Bewährungsstrafe von 1 Jahr und 8 Monaten. Dazu gehört, dass er 2000 Euro an den Verein Tiere in Not zahlen muss. Der Verurteilte aus Borgentreich hat aus Sicht der Richter aus Bösartigkeit und Empathielosigkeit gehandelt, als er das Tier in einen Ofen warf.
0: Damit hatte das Gerichtsverfahren ein schnelles Ende. Jetzt, fast 2 Monate später, kocht der Fall aber nochmal hoch. Die Höxteraner Kreisverwaltung wird mit Mails geflutet. Darin wird der Kreis aufgefordert, ein Tierhalteverbot gegen den Verurteilten auszusprechen. Hintergrund ist dieses Video von zwei Creatoren auf YouTube, das mittlerweile fast 25.000 Mal angeklickt wurde.
2: Wir fordern das Veterinäramt Höxter auf, ein umgehendes Tierhalte- und Betreuungsverbot zu verhängen.
3: Meiner Erfahrung nach handeln Veterinärämter häufig nicht ausreichend. Es wäre eine riesige Hilfe, wenn ihr alle einmal eine Mail mit ungefähr dem Inhalt, wie wir es hier einblenden, an diese E-Mail-Adresse hier schicken könntet.
2: Dieser Mann ist verurteilt. Solche Menschen dürfen nie wieder was mit Tieren zu tun haben.
3: Sollte die Behörde nicht entsprechend reagieren, brauchen wir von euch allen die Unterstützung. Denn das können wir so natürlich nicht akzeptieren.
0: Ihr habt es vielleicht in den Nachrichten bei uns gehört. Höxters Landrat Michael Stickeln hat sich dazu geäußert. Er sagt, der Kreis habe das Verfahren für ein Tierhalteverbot für den Mann aus Borgentreich bereits in Gang gebracht. Das läuft also schon. Dabei müsse er aber bestimmte Schritte einhalten, damit das Verbot dann auch rechtlich Bestand habe. Stickeln bittet darum, den Kreis nicht weiter mit Mails wegen des Katers Kevin zu bombardieren. Durch die Flut an E-Mails, die auf den Kreis eingeprasselt ist, sei es schwer geworden, in dem Mailkonto des Veterinäramts wichtige Hinweise zu neuen Fällen von Tierschutzverstößen herauszufiltern. Ihr hört Radio Hochstift um 14:15. Ich bin Julia Kleinekämper. Hallo.

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9: Guten Tag.
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9: Der mutmaßliche Tankstellenräuber von Hövelhof ist der Polizei heute Mittag ins Netz gegangen. Er konnte in St. Veit bei Reda-Wiedenbrück im Kreis Gütersloh festgenommen werden. Zuvor hatte es einen Zeugenhinweis gegeben. Der 17-Jährige soll Mitte Juli die Tankstelle an der Paderborner Straße in Hövelhof überfallen haben. Außerdem soll er den Angestellten mit einer Pistole geschlagen haben. Offenbar war der Festgenommene auch für weitere Überfälle in den Kreisen Gütersloh und Warendorf verantwortlich. Bei einem Unfall gestern Abend in Paderborn ist eine Radfahrerin schwer verletzt worden. Die 17-Jährige hatte die Rad- und Fußgängerfurt der Straße am Almerfeld aus Elsen kommend überquert. Offenbar wurde sie dabei von einem 27-jährigen Autofahrer übersehen. Beim Aufprall stürzte die Radlerin auf die Fahrbahn. Zwei Zeugen leisteten erste Hilfe und setzten einen Notruf ab. Sie wurde ins Krankenhaus gebracht. Bei dem Unfall hatte sie keinen Helm getragen. Ende September beginnt die neue Saison für die Paderborn Baskets. Jetzt ist auch der Kader vorerst komplett. Als Power Forward holen die Baskets den Niederländer Emmanuel Ugbo an die Pader. Der 23-Jährige ist 2,3 Meter groß und hat zuletzt in den USA am Washington State College gespielt. Aber auch in Europa bringt Ugbo Erfahrung mit. Für die Niederlande hat er schon bei einer U20-Europameisterschaft gespielt und mit dem Team aus Ludwigsburg in der Basketball Champions League.
8: Das Wochenende wird wieder eine heiße Veranstaltung. Werte knapp über 30 Grad sind zwischen Büren und Bad Driburg drin. Dazu ein paar Wolken am Himmel, aber immer viel Sonne. Heute bleiben wir da erstmal entspannt. Die Höchstwerte liegen bei etwa 21 Grad mit einem Mix aus Sonne und Wolken.
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8: Ihr kommt besser an mit dem Radio Hochstift Verkehrsservice. Geblitzt wird auf der B1 aus Richtung Salzkotten kommend auf Höhe der Abfahrt Paderborn-Wever bei 70. Gute und sichere Fahrt wünsche ich.
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8: Heute ist ja bei Radio Hochstift wieder der Familienfreikartenfreitag gewesen und so viele von euch machen da jeden Freitag mit und versuchen Tickets für sämtliche Attraktionen in den Kreisen Paderborn und Höxter zu kriegen. Mega gut, freuen wir uns immer richtig drüber. Das Einzige, was daran doof ist, es können halt nicht alle gewinnen. Ne? Naja, schade. Die vier Gewinner heute für den Kletterwald in Paderborn sind Laura aus Höxter-Bödixen, Matthias aus Altenbeken, Jakob mit Theo aus Paderborn, Thomas aus Salzkotten und für den Rest gilt. Nächsten Freitag ist auch wieder ein Freitag, ne? Ja, könnt ihr euch schon mal im Kalender eintragen. Ich bin Julia Kleine-Kemper. Startet gut in Richtung Wochenende mit uns.

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3: Und wir sind zwar noch nicht verheiratet, aber sie wurde jetzt schon mal, also sie wäre mit der Heirat ja dann jetzt eingebürgert worden, sie wurde aber jetzt gerade eingebürgert, hat nach 10 Jahren den deutschen Pass bekommen und wir sind zum Bürgeramt gefahren, den abzuholen. Der Mann, der am deutschen Amt oder am Bürgeramt saß, kannte mich und war total nett. Und dann hat sie auch ganz stolz erzählt, sie hat das Grundgesetz, hat sie extra gelesen und so. Und dann meinte der so Spaß, weil sie dann sagen sie doch mal, Artikel 1 des Grundgesetzes, die kennen wir ja alle, ne? Und dann sagt sie aber voller Überzeugung, also da fehlte wirklich nur, dass die deutsche Flagge umgebunden wird. Die Wurst des Menschen ist unantastbar.
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0: Ihr kommt sicherer an mit dem Radio Hochstift Verkehrsservice. Da wurde uns einerseits gerade gemeldet auf der B239 aus Höxter kommend auf Höhe Fürstenau in etwa eben ist eine Gruppe von fahrradfahrenden Kindern unterwegs. Seid da bitte besonders langsam und vorsichtig am Start. Außerdem haben wir noch eine Warnmeldung von der A44 Richtung Dortmund. Zwischen Kassel-Bad Wilhelmshöhe und Zierenberg liegt ein Fahrzeugteil auf dem mittleren Fahrstreifen. Ein Unterbodenschutz, wenn ihr es sehr genau wissen möchtet. Wenn ihr sonst noch Staus, Störungen oder Tempokontrollen seht, dann meldet euch gerne. Das geht zum Beispiel über die 0800 399 3399 oder ihr tragt alles direkt in die Radio Hochstift App ein. Gute Fahrt!
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1: Mit Sarah Heinz, guten Tag. Man ist es kaum noch gewohnt, dass aus der deutschen Wirtschaft gute Nachrichten kommen. Heute war es aber nochmal soweit. Die deutschen Exporte sind im Juni auf einen neuen Rekordwert gestiegen. Insgesamt wurden Waren im Wert von mehr als 139 Milliarden Euro in alle Welt verkauft und damit so viel wie noch nie in einem Monat. Das hat das Statistische Bundesamt mitgeteilt. Danny Hoppe aus dem News-Team, was sind denn die Gründe dafür?
2: Das liegt

0: vor allem am guten Geschäft mit den EU-Staaten. Allein in die sind Ausfuhren von fast 80 Milliarden Euro geflossen und auch die Exporte nach Großbritannien haben deutlich angezogen. Und das beides war extrem wichtig, denn das Geschäft mit den USA ist im Juni deutlich eingebrochen. Aber wie gesagt, das konnte man gut kompensieren und dass es bei den Exporten so gut läuft, ist auch extrem wichtig für die deutsche Wirtschaft, denn die Menschen bei uns sind weiter nicht so in Kauflaune und sparen lieber wegen der hohen Preise für Sprit oder Lebensmittel. Und deshalb sorgen diese neuen Zahlen jetzt zumindest für etwas Optimismus.
1: Aber auch nur für etwas. Die deutsche Industrie- und Handelskammer sagt ja, dass es für eine Entwarnung noch zu früh sei.
0: Ja, denn natürlich gibt es da noch viele Unbekannte. Die Spannungen und Kriege in Nahost, die geschlossene Straße von Hormus und jetzt auch noch das historische Niedrigwasser im Rhein. Das sind alles Faktoren, die Wirtschaft bremsen. Dazu bleibt natürlich auch die Zollpolitik von US-Präsident Trump immer ein Unsicherheitsfaktor. Und in Schlüsselbranchen wie dem Auto- und Maschinenbau bekommt Deutschland immer mehr Konkurrenz aus China. Deshalb sagt jetzt zum Beispiel auch der Bundesverband der deutschen Industrie, man brauche jetzt mehr als nur einen leichten Aufschwung. Man müsse auf einen kräftigen und langfristigen Wachstumspfad kommen.
1: Danke, Danny. Mehr wichtige Meldungen sind das jetzt im Überblick. Saudi-Arabien, die Türkei und Pakistan haben einen gemeinsamen Verteidigungspakt unterschrieben. Das teilte das pakistanische Außenministerium mit. Im Abkommen werde demnach festgelegt, dass jeder bewaffnete Angriff auf einen der drei Staaten als Angriff auf sie alle betrachtet werde. Das solle vor allem der Abschreckung dienen. In Deutschland wird immer weniger Fleisch gegessen und produziert. In der ersten Jahreshälfte sind knapp 3,4 Millionen Tonnen Fleisch auf den Markt gekommen. Das waren 0,4% weniger als im Jahr davor. Den größten Rückgang gab es mit knapp 3% weniger bei Geflügel. Mehr als jeder fünfte Solo-Selbstständige hat Sorge um seine wirtschaftliche Existenz. Laut einer aktuellen IFO-Umfrage sei das ein neuer Höchststand. Als Gründe werden Finanzierungsprobleme genannt und fehlende Aufträge. In immer mehr Bereichen in unserem Alltag nutzen viele inzwischen die KI, auch bei der Urlaubsplanung. Laut einer neuen Bitkom-Umfrage lässt sich jeder Vierte bei der Wahl des Urlaubsziels von künstlicher Intelligenz beraten. Knapp zwei Drittel waren demnach offen für Vorschläge. Ungefähr genauso häufig wird die KI auch bei Empfehlungen für Unterkünfte befragt. Oft komme die KI außerdem im Urlaub selbst zum Einsatz, zum Beispiel um Ausflüge oder Besuche in Restaurants zu planen. Die Studienmacher sagen aber, dass die Routen und Öffnungszeiten immer mit verlässlichen Quellen vor Ort abgeglichen werden sollten.
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3: Mit Dirk Benfeld, guten Tag. In Paderborn-Elsen ist ein 80-Jähriger Opfer eines Haustürbetrugs geworden. Ein Unbekannter sprach den Senior am Donnerstagvormittag vor dessen Haus an, fragte nach einem Mario und behauptete dann, er und der Mann würden sich von früher kennen. Dann schwatzte er dem Senior eine vermeintliche Designerjacke aus Italien auf und wollte ihm auch noch weitere Jacken verkaufen. Darauf ließ sich der 80-Jährige aber nicht ein. Auch den Schmuck im Haus ließ sich der Unbekannte zeigen. Eine Beschreibung von ihm findet ihr auf radiohochstift.de.
4: Sonne, Wolken, leichter Wind und 21 Grad. Es könnte schlimmer sein im Radio-Hochstift-Wetter, ne? Nach der kühlen Verschnaufpause heute gehen die Temperaturen zwischen Altenbeken und Borgentreich aber wieder nach oben. Da sind bis zu 32 Grad am Wochenende möglich. Morgen mit viel Sonne, Sonntag sind auch ein paar Wolken am Start. Ihr kommt besser an mit dem Radio Hochstift Verkehrsservice. B239 aus Höxter kommend sind auf Höhe Fürstenau ein paar fahrradfahrende Kinder vor wenigen Minuten unterwegs gewesen. Vielleicht sind die da noch in der Ecke, seid auf jeden Fall vorsichtig unterwegs. Außerdem haben wir die A44 Richtung Dortmund. Zwischen Kassel-Bad Wilhelmshöhe und Zierenberg liegt ein Unterbodenschutz auf dem mittleren Fahrstreifen. A44 Richtung Kassel zwischen Bräuner und Kassel-Bad Wilhelmshöhe stockt der Verkehr. Da braucht ihr etwa 10 Minuten plus. Außerdem wird geblitzt auf der B1. Auf Höhe der Abfahrt Paderborn-Wewer aus Richtung Salzkotten kommend bei 70. Mehr Staustörungen oder Blitzer nehmen wir zum Beispiel per WhatsApp über die 05251 1737 und die 0.
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4: Julia Kleine-Kemper ist mein Name. Auch wenn der SC Paderborn noch mitten in der Vorbereitung auf die neue Saison in der ersten Fußball-Bundesliga steckt, der ein oder andere Fan freut sich heute Abend auf den Start der zweiten Liga mit dem Spiel VfL Bochum gegen Hertha BSC live zu sehen in Sat.1. Wer den Abend aber nicht vor dem Fernseher verbringen möchte, für den haben wir gleich ein paar Radio Hochstift-Veranstaltungstipps.

Besser ankommen mit dem Radio Hochstift Verkehrsservice. Da wurde uns gerade ein Unfall gemeldet, und zwar in Bad Wittenberg-Haaren Richtung Büren, quasi an der Kreuzung, wo es in Richtung Autobahn geht. Da sind die Einsatzkräfte schon vor Ort. Ihr kommt aber nur einseitig an dem Unfall vorbei. Das heißt, wenn ihr könnt, dann solltet ihr das Ganze großflächig umfahren. Außerdem wurde uns eine neue Tempokontrolle eingetragen über die Radio Hochstift App. Wenn ihr von Warburg-Herlinghausen Richtung Warburg unterwegs seid, 70 ist da, und da wird euer Tempo kontrolliert. Wenn ihr noch Staustörungen oder Blitzer seht, dann macht es doch gerne genauso. Ruft an über die 0800 399 3399 oder ihr tragt das Ganze direkt in die Radio Hochstift App ein.

0: zum Start ins Wochenende lohnt sich heute mal wieder ein Blick in die Radio Hochstift Veranstaltungstipps. Die findet ihr ja auch immer online auf radiohochstift.de im Bereich Service. Kollege Martin Lausen, wir haben 4 Tipps und die finden alle draußen statt.
1: So ist es. In Höxter Bruchhausen ist heute ab 16 Uhr Kirmes und damit startet eine echte Traditionsveranstaltung, das 584. Laurentiusfest. Um 18 Uhr folgt der Freibieranstich und abends gibt es dann auch noch Live-Musik auf die Ohren.
0: Die Freilichtbühne in Brakel-Bürkendorf ist aus ihrer kleinen Ferienpause zurück und zeigt heute Abend um 20 Uhr wieder das Stück Der große Gatsby, was im Amerika der 1920er Jahre spielt. Tickets kriegt ihr noch kurzfristig online bei der Freilichtbühne Bürkendorf.
1: Live in Bad Driburg ist das Motto des Abends auf dem Eggeland-Areal in Bad Driburg. Das heißt Open-Air-Bühne, Streetfood und Getränke. Die Stände öffnen ab 17 Uhr. Die Cheerleader aus Bad Driburg stimmen auf den Abend ein. Ab 19 Uhr sorgt dann das DJ-Duo Markus und Markus aus Höxter für Stimmung.
0: Freitags im August umsonst und draußen, das ist das Thema heute im Rathaus Innenhof in Büren. Um 19.30 Uhr geht's los. Zum Auftakt spielt die Band mit dem schönen Namen Kai hat frei das Herrengedeck. Die serviert euch einen Mix aus Rock, Neue Deutsche Welle, Schlager und Songs der 90er. Das ist auf jeden Fall wild. Das alles mit einer originellen Bühnenshow, heißt es. Der Eintritt ist selbstverständlich für umsonst und draußen in Büren frei. Alle Infos und mehr Tipps auch fürs ganze Wochenende findet ihr online auf Radio Hochstift.de.
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6: In der nächsten halben Stunde gibt's Dua Lipa im besten Mix. 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

0: 16 Uhr um 15.30 Uhr hört ihr aber erstmal alles, was wichtig ist in den Nachrichten von mit Dirk Benfeld.
1: Guten Tag.
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1: Ein 80-Jähriger ist in Paderborn-Elsen Opfer eines Haustürbetrugs geworden. Radioschild-Reporterin Verena Matte, der Senior ist am Donnerstagvormittag vor seinem Haus von einem Unbekannten angesprochen worden.
3: Der fragte erst nach einem Mario und behauptete dann, er und der Senior würden sich doch von früher kennen. Der Fremde verwickelte den 80-Jährigen in ein langes Gespräch und bot ihm dann eine Jacke aus Italien an. Er käme gerade von einer Designermesse dort. Die beiden gingen ins Haus. Dort überredete der etwa 50 bis 60 Jahre alte Mann den Senior, ihm Geld für die vermeintliche Designerjacke zu geben und bot ihm noch mehr Jacken an. Weiteres Bargeld von der Bank holen wollte der 80-Jährige aber nicht. Zusammen mit seiner Ehefrau ließ er sich aber dazu überreden, dem Mann auch den Schmuck zu Hause zu zeigen. Eine Beschreibung des mutmaßlichen Betrügers findet ihr auf radiohochstift.de.
1: Ein Spezialeinsatzkommando der Gütersloher Polizei hat in dem Reda-Wiedenbrücker Ortsteil St. Viet den mutmaßlichen Tankstellenräuber von Hövelhof gefasst. Er soll Mitte Juli die Tankstelle an der Paderborner Straße überfallen haben und auch noch für weitere Überfälle im Kreis Gütersloh und Kreis Warendorf verantwortlich sein. Die Polizei hatte die Bevölkerung in St. Viet aufgefordert, Fenster und Türen geschlossen zu halten. Es könne nicht ausgeschlossen werden, dass die Person bewaffnet sei. Vom 18. bis zum 23. August verwandeln sich die Paderwiesen in Paderborn in eine Open-Air-Bühne. Bei den Domfestspielen warten 6 Sommerabende voller Musik, Theater und Emotionen auf die Besucherinnen und Besucher. Zum Auftakt ließ der Schauspieler und Synchronsprecher Sascha Rotermund schaurig skurrile Horrorgeschichten von Kabarettist Thorsten Sträter. Am 21. August tritt Marc Marshall mit einem Unplugged-Konzert in den Paderwiesen auf. Er wurde bekannt durch die Formation Marshall und Alexander.
0: Im Radio Hochstift Wetter ist heute mal ein bisschen durchatmen angesagt, so temperaturtechnisch. Um die 21, 22 Grad sind da maximal machbar in Paderborn und Höxter. Dazu viele Wolken, die Sonne schafft's aber auch immer mal wieder durch. Das Wochenende, das wird wieder eine Ecke wärmer. Da sind die Höchsttemperaturen so zwischen 30 und 32 Grad.
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0: Besser ankommen mit dem Radio Hochstift Verkehrsservice. Da wurde uns eben noch ein Unfall gemeldet in Bad Wünnenberg-Haaren. Wenn ihr in Richtung Büren unterwegs seid und dann quasi an der Kreuzung, wo es auch auf die Autobahn geht, da hat es gekracht. Die Einsatzkräfte sind vor Ort. Ihr braucht aber ein bisschen mehr Zeit. Außerdem wird geblitzt auf der B1 aus Richtung Salzkotten kommend auf Höhe der Abfahrt Paderborn-Wever bei 70. Und wenn ihr von Warburg-Herlinghausen Richtung Warburg unterwegs seid, auch da dürft ihr 70 fahren. Wenn ihr sonst noch Staustörungen oder Blitzer seht, meldet euch gerne, könnt ihr alles direkt in die Radio Hochstift App eintragen.
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0: Also ganz ehrlich, mal schnell mit dem E-Scooter in eine Stadt fetzen oder so, das kann schon ganz cool sein, ne? Wind im Haar, man schwitzt nicht wie auf dem Fahrrad oder so und da kann ich ein Lied von singen. Das kann schon wirklich nervig sein, ne? Mit dem Fahrrad die Borchner Straße in Paderborn hoch bei 36 Grad ist gar nicht mal so angenehm. Dann doch lieber mit der Alternative E-Scooter. Mega, aber Helm? Oh, tja. Wir sprechen gleich über eine Studie zu Unfällen mit E-Scootern. Und da muss ich euch leider sagen, unterschätzt das nicht. Die Teile können saugefährlich sein. Das zeigt jetzt auch eine Statistik. Ich bin Julia Kleinekämper. Hallo.

0: Gleich 3:45, ihr hört Radio Hochstift. Ich bin Julia Kleinekemper. 1,4 Millionen E-Scooter gab es laut dem Statistischen Bundesamt 2023 in privaten Haushalten. Seitdem dürfte die Beliebtheit der Geräte nur noch mehr zugenommen haben. Dazu kommen wohl noch etwa 200.000 Leihscooter. Ist halt super praktisch, besonders für junge Leute, ne? Wir sind früher auf dem Gepäckträger unseres Schwarms unerlaubterweise mitgefahren. Heute steht man unerlaubterweise zu zweit eng umschlungen auf einem E-Scooter. Aber Radio Hochschulkollege Holger Winkelmann, leider gibt es zu viele, teils schwere Unfälle.
1: Ich hatte weder einen Schwarm noch ein Fahrrad, aber es ist ein anderes Thema. Insgesamt, um mit dem Thema zu bleiben, hat die Polizei im vergangenen Jahr fast 16.500 E-Scooter-Unfälle registriert. Im Vergleich zum Vorjahr ist das ein Plus von 38%. Und besonders junge Menschen sind eben davon betroffen. Am häufigsten sind es 15- bis 17-Jährige. Mehr als die Hälfte der Unfallopfer auf E-Scootern sind noch unter 25 Jahre alt. Und laut des Gesamtverbandes der deutschen Versicherungswirtschaft, da fahren jüngere Menschen häufiger mit den geliehenen Scootern.
0: Na, dabei tragen sie dann oft keinen Helm und sie sind nicht so geübt wie Menschen, die einen eigenen Scooter haben. Das Fachjournal Scientific Reports hat eine Studie aus Großbritannien veröffentlicht, die bestätigt den Alterstrend und vergleicht das Unfallrisiko mit anderen Fahrzeugen. Demnach ziehen sich Verletzte mit E-Scootern deutlich häufiger Kopfverletzungen und Schädigungen innerer Organe zu als Motorrad- oder Fahrradfahrer.
1: Ja, das relative Risiko für ein Schädel-Hirntrauma bei E-Scooter-Unfällen ist laut dieser Studie fast 3,5 Mal höher als bei Motorradfahrern und etwa 1,8 Mal höher als bei Radfahrern. Und auch das Risiko für Verletzungen innerer Organe übersteigt das von Motorradfahrern deutlich. Nur Knochenbrüche, die sind seltener. Und ich weiß, niemand mag so den erhobenen Zeigefinger von Onkel Holger, aber ein Großteil der Schädelverletzungen könnte sehr wahrscheinlich durch einen Helm gelindert oder sogar verhindert werden.
0: Ja, ich bin zwar kein E-Scooter-Girl, aber ich habe mich auch lange gewehrt, einen Helm auf dem Fahrrad zu tragen, muss ich zugeben. Aber mir hat mal ein Freund gesagt, besser freiwillig Helm tragen als Helm tragen müssen. Das klingt hart, aber ich sag's ganz ehrlich, hat bei mir funktioniert. Da muss man vielleicht mal die eigene Eitelkeit beiseite legen. 15:46 Uhr haben wir es gleich. Radio Hochstift hier.

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1: Mit Sarah Heinz. Guten Tag. Der Drohnenvorfall am Leipziger Flughafen beschäftigt weiter die Ermittler und die Politik. Die Bundesregierung hatte auch schon den Nationalen Sicherheitsrat einberufen, um darüber zu sprechen. Sicherheitsexperten sind sich nämlich einig, der Einsatz einer Drohne mit Sprengstoff habe eine neue Qualität. Unklar ist noch immer, wer dahinter steckt. Danny Hopper aus dem News-Team, SPD-Innenexperte Fiedler, hat jetzt aber zum ersten Mal das Wort Russland in den Mund genommen.
2: Ja, bisher hat man sich ja mit Schuldzuweisungen sehr zurückgehalten. Fiedler hat jetzt aber in der ARD gesagt, entweder sei das Russland gewesen oder jemand habe gewollt, dass es so aussehe, als wenn es Moskau gewesen wäre. Sollte Russland aber wirklich dahinter stecken, wäre das ein kriegerischer Akt, sagt Fiedler. Was der Vorfall auf jeden Fall gezeigt hat, ist, dass Deutschland eine Lücke hat, was die Drohnenabwehr anbelangt. Deshalb wird jetzt auch gerade heftig darüber gestritten, wer eigentlich

0: dafür zuständig ist, also die Drohnenerkennung, die Überwachung, aber auch die Bekämpfung. Auch der Terrorexperte Neumann sagt, die Politik spreche seit Jahren darüber, wirklich passiert sei hier aber nichts.
1: Unklar ist ja auch immer noch, was mit dem zweiten Objekt ist, das mit einer Frachtmaschine zusammengestoßen war.
0: Ja, das wurde immer noch nicht gefunden und man weiß auch immer noch nicht, was genau es überhaupt war. Eine Hundertschaft der Polizei hat heute nochmal das Gelände an der nördlichen Start- und Landebahn durchsucht. Schon gestern war der Bereich ja durchkämmt worden, allerdings ohne Erfolg. Sachsens Innenminister Schuster hat heute nochmal gefordert, den Leipziger Airport besser zu schützen, weil er eine erhebliche strategische Bedeutung habe. Denn er gilt ja als Umschlagplatz für militärische Hilfslieferungen in die Ukraine.
1: Danke, Danny, für die Infos. Weitere Themen sind das jetzt kurz und kompakt. Der Facebook-Mutterkonzern Meta hat wieder Ärger mit der Justiz, diesmal mit den USA selbst. Ein Gericht im US-Bundesstaat New Mexico hat entschieden, dass das Unternehmen eine zusätzliche 500 Millionen Euro Strafe zahlen muss, weil es nicht genug gegen die sexuelle Ausbeutung von Kindern getan haben soll. US-Präsident Trump hat ein geplantes RWE-Projekt für Offshore-Wind gekippt. Eigentlich sollte das Unternehmen in US-Gewässern Windkraftanlagen betreiben. Stattdessen will RWE jetzt Millionen in Gasprojekte in die USA stecken. Von der deutschen Umwelthilfe gibt es dafür Kritik. Auf der norwegischen Inselgruppe Spitzbergen wurden vor kurzem mehr als ein Dutzend tote Rentiere gezählt. Der Grund dafür ist laut Behörden bisher unklar. Für die Sommersaison sei das äußerst ungewöhnlich, hieß es. Die Entwicklung solle jetzt genau beobachtet werden. In Rheinland-Pfalz hat eine Bäckerin womöglich das Leben von zwei Senioren gerettet. Nach Polizeiangaben soll der Frau aufgefallen sein, dass ein älteres Stammkundenehepaar nicht wie sonst jeden Tag in ihrem Laden erschienen war. Sie ging deshalb selbst zu deren Wohnung, um nachzuschauen, ob alles in Ordnung war. Vor Ort hörte sie durch die Tür dann wohl leise Hilferufe. Die Bäckerin rief die Feuerwehr, die das Ehepaar hilflos in einer Notlage aufgefunden hatte, hieß es. Für die Senioren ging es danach ins Krankenhaus. Was genau passiert war, sagte die Polizei nicht. Sie lobte aber das Verhalten der Frau. Durch ihr Eingreifen konnte den Senioren demnach noch rechtzeitig geholfen werden.
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3: Mit Dirk Bentfeld, guten Tag. In St. Fied bei Reda-Wiedenbrück im Kreis Gütersloh ist am Mittag der mutmaßliche Tankstellenräuber von Hövelow festgenommen worden. Nach umfangreichen Fahndungsmaßnahmen unter Beteiligung eines Spezialeinsatzkommandos konnte der 17-Jährige nach einem Zeugenhinweis festgenommen werden. Er soll Mitte Juli die Tankstelle an der Paderborner Straße in Hövelow überfallen haben. Der Mitarbeiter weigerte sich damals erst, Geld rauszugeben. Kurz danach schaffte es der Täter dann aber doch, in die Kasse zu greifen.
4: Das Wochenende wird wieder eine ziemlich heiße Veranstaltung im Radio Hochstift Wetter. Werte knapp über 30 Grad sind zwischen Büren und Bad Driburg drin. Dazu ein paar Wolken am Himmel, aber immer viel Sonne. Heute bleiben wir da erstmal ganz entspannt. Die Höchstwerte liegen bei etwa 21 Grad mit einem Mix aus Sonne und Wolken. Besser ankommen mit dem Radio Hochstift Verkehrsservice. Geblitzt wird, wenn ihr von Warburg-Herlinghausen Richtung Warburg unterwegs seid. 70 dürftet erfahren. Ich wünsche eine gute und sichere Fahrt.
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4: Blitzer-Apps sind ja verboten, wissen wir alle, ne? Halten wir uns alle dran. Also die Teile, die euch warnen, wenn ihr im Auto sitzt und dann piepen die und sagen, hallo, hier ist ein Blitzer, das sagen die ungefähr so, ne? Habe ich mal gehört. Naja, ihr müsst auf jeden Fall Radio Hochstift hören, damit nichts schief geht. Aber wer warnt denn eigentlich Schwarzfahrer vor Ticketkontrolleuren? Ja Leute, es gibt für alles eine App. Ob man das darf und wie das denn überhaupt funktioniert, darüber sprechen wir gleich. Ich bin Julia Kleinekemper, hi!

0: Seien wir mal ehrlich, hier in Paderborn am Frankfurter Weg, da ist aktuell auch ein bisschen mehr Verkehr als normalerweise durch die Baustelle B1, B64. Und wenn ich da jetzt mal an jedem zweiten Auto mir das Handy angucken würde, ne, da würde ich doch bestimmt, ich sag mal, so bei jedem vierten oder so auf jeden Fall eine Blitzer-App auf dem Handy finden. Oder in Berlin gibt es jetzt quasi sowas Ähnliches oder das Gleiche, na, wie man will, nur für Bus und Bahn. Also eine App warnt davor, wo gerade Kontrolleure unterwegs sind. Radio-Chef-Kollege Robert Janz, eine Art Blitzer-App für den ÖPNV.
1: Die App heißt Freifahren. Und wenn du zum Beispiel in der Berliner U-Bahn Kontrolleure siehst, kannst du das mit wenigen Klicks melden. Andere sehen dann auf einer Karte, aha, da wird gerade kontrolliert.
0: Na, und die App berechnet sogar das Risiko, einem Kontrolleur zu begegnen.
1: Richtig, aus den ganzen Meldungen wird berechnet, wie hoch die Wahrscheinlichkeit ist, dass plötzlich ein Kontrolleur auftaucht. Laut den Entwicklern nutzen inzwischen rund 40.000 Menschen das Angebot regelmäßig. Noch gibt es die App nur in Berlin. Die Entwickler sagen aber, technisch ließe sich das Ganze auch auf andere Städte übertragen. Und eine Expansion ist geplant, auch zu uns nach NRW.
0: Und die Idee dahinter ist ja schon ganz klar, Menschen ohne Ticket vor der Kontrolle bewahren.
1: Ja, wobei die Entwickler das ausdrücklich als soziales Projekt verstehen. Sie sagen, es gehe vor allem um Menschen, die sich Mobilität kaum leisten können. Andere Nutzer hätten selbst ein Ticket und melden Kontrolleure dann aus Solidarität.
0: Ich will das jetzt hier nicht so, weiß ich nicht, so spielverderbermäßig machen, aber ist das denn eigentlich erlaubt?
1: Ja, da muss man ein bisschen vorsichtig sein. Ein ausdrückliches Verbot für solche Warnungen vor Ticketkontrollen gibt es nicht. Juristen haben vergleichbare Warnsysteme bislang grundsätzlich als nicht strafbar eingeschätzt. Eine höchstrichterliche Entscheidung speziell zu dieser Freifahren-App, die gibt es nicht. Aber wer ohne gültiges Ticket fährt, der macht sich strafbar und in Berlin werden dann zusätzlich 60 Euro fällig.
0: Ja, also beantworten wir die Frage, ist das denn erlaubt, mit einem eindeutigen Jein. Radio Hochstift hier, 17 Minuten nach 4 haben wir es. Ich bin Julia Kleinekemper. Hallo?
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11: Benson Boone gibt's gleich im besten Mix.
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11: 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Hört ihr auf jeden Fall noch vor 17 Uhr. Um 4:30 gibt's aber die Nachrichten und die hat Dirk Benfeld.
13: Guten Tag.
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13: Reda Wiedenbrück im Kreis Gütersloh ist heute Mittag der mutmaßliche Tankstellenräuber von Hövelow festgenommen worden. Ein Zeuge hatte den Gesuchten in einem Garten gesehen und die Polizei auf dessen Spur gebracht. Schließlich schlug ein Spezialeinsatzkommando zu. Radioschiff-Reporter Holger Winkelmann.
1: Der 17-Jährige soll Mitte Juli die Tankstelle an der Paderborner Straße in Hövelhof überfallen haben. Der Mitarbeiter weigerte sich damals, Erstgeld rauszugeben. Kurz danach schaffte es der Täter dann aber doch, in die Kasse zu greifen. Dabei soll er den Angestellten auch mit einer Pistole geschlagen haben. Der 17-Jährige soll auch noch für weitere Überfälle im Kreis Gütersloh und Kreis Warendorf verantwortlich sein. Die Polizei hatte die Bevölkerung in St. Wied darum gebeten, Fenster und Türen geschlossen zu halten. Es könne nicht ausgeschlossen werden, dass der Mann bewaffnet ist.
13: Erst hat er nach einem Mario gefragt und dann behauptet, sie würden sich von früher kennen. In Paderborn-Elsen hat ein Senior Geld an einen Unbekannten verloren. Der hatte dem 80-Jährigen vor seiner eigenen Haustür eine vermeintliche italienische Designerjacke aufgeschwatzt und dafür all das Bargeld bekommen, das der Mann im Haus hatte. Für weitere Jacken wollte der 80-Jährige aber nicht zur Bank fahren. Zusammen mit seiner Ehefrau ließ er sich aber dazu überreden, dem Fremden auch den Schmuck zu Hause zu zeigen. Der schätzungsweise 50- bis 60-Jährige verließ dann nach die Wohnung. Bei einem Unfall gestern Abend in Paderborn ist eine Radfahrerin schwer verletzt worden. Die 17-Jährige hatte die Rad- und Fußgängerfurt der Straße am Almerfeld aus Elsen kommend überquert. Offenbar wurde sie dabei von einem 27-jährigen Autofahrer übersehen. Beim Aufprall stürzte die Radlerin auf die Fahrbahn. Zwei Zeugen leisteten erste Hilfe und setzten einen Notruf ab. Die Frau wurde ins Krankenhaus gebracht. Bei dem Unfall hatte sie keinen Helm auf.
11: Sonne und Wolken gibt es auf jeden Fall im Mix im Radio Hochstift. Wetter, dazu weht so ein leichter Wind und die Temperaturen liegen so etwa bei 21 Grad. Nach der kühlen Verschnaufpause heute gehen die Werte aber zwischen Altenbeken und Borgentreich wieder nach oben. Morgen und übermorgen sind so 30 bis 32 Grad drin. Morgen mit sehr viel Sonne. Sonntag ist zwar auch noch viel Sonne am Start, da ziehen aber auch ein paar Wolken auf.
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11: Besser ankommen mit dem Radio Hochstift Verkehrsservice. Geblitzt wird auf der Sennelagerstraße, Paderborn-Sennelager Richtung Sande bei 70 auf Höhe Lippesee. Außerdem Warburg-Herlinghausen Richtung Warburg 70 dürft ihr da fahren. Wenn ihr Staus, Störungen oder Tempokontrollen seht, dann meldet euch gerne. Zum Beispiel direkt per WhatsApp über die 052 51 17 37 und die 0.
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11: Mit Julia Kleine-Kemper. Schönen Freitag wünsche ich.

0: Sicherer ankommen mit dem Radio Hochstift Verkehrsservice A44 Richtung Kassel. Zwischen Zierenberg und Kassel-Bad Wilhelmshöhe liegt auf dem rechten Fahrstreifen ein Wagenheber. Seid da vorsichtig unterwegs.
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0: Unsere Fahrradwoche bei Radio Hochstift geht genauso wie die aktuelle Woche so langsam zu Ende. Ne? Jetzt geht's hier nochmal ums Thema Fahrradhelm. Was einen guten Helm ausmacht, darüber haben wir schon mal gesprochen. Aber jetzt geht es um die Frage, wie viele Leute tragen denn überhaupt einen Helm? Radio Hochstift-Kollege Robert Jans.
1: Tatsächlich nicht mal jeder Zweite. Die Bundesanstalt für Straßen- und Verkehrswesen hat im vergangenen Jahr mehr als 13.000 Radfahrerinnen und Radfahrer beobachtet. Unter anderem auch hier in NRW, in Duisburg und Münster. Ergebnis, gerade mal 37% waren mit Helm unterwegs.
0: Also fast 2/3 fahren oben ohne.
1: Genau. Und besonders auffällig ist der Unterschied beim Alter. Bei den 6- bis 10-Jährigen, da tragen immerhin knapp 72% einen Helm. Bei den 17- bis 21-Jährigen dagegen nur mal so jeder Fünfte. Dabei weiß man ja eigentlich, dass so ein Helm eine ziemlich sinnvolle Sache ist. Ist aber halt auch für viele nicht so cool, sag ich mal.
0: Ja, ist nicht so stylo, das stimmt schon. Aber ein Helm ist schon echt wichtig. Das klingt immer so belehrend und so doof, aber es ist ja leider so.
1: Absolut. Ein Helm verhindert natürlich keinen Unfall, klar, aber er kann entscheidend sein, wenn der Kopf aufschlägt, sage ich jetzt einfach mal so hart. Die Unfallforschung der Versicherer hat mehrere hundert Fahrradunfälle untersucht und festgestellt, ein Helm kann die Belastung für den Kopf deutlich reduzieren und schwere Kopfverletzungen verhindern oder zumindest abmildern.
0: Und dann gibt es inzwischen ja sogar so Airbags fürs Fahrrad. Also das ist wie so ein Kragen, den man sich um den Hals legt und Sensoren erkennen dabei einen Sturz und dann bläst sich eben dieser Airbag um euren Kopf auf sozusagen. Es ist fancier, das stimmt schon. ADAC-Test sagt, ist auch super, aber der gute alte Helm, der ist günstiger und auch der tut's laut ADAC sehr wohl. 16:43 Uhr haben wir's. Ich bin Julia Kleine-Kemper. Schönen Freitag euch.

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2: Mit Sarah Heinz, guten Tag. Die Pegelstände am Rhein kennen im Moment nur eine Richtung. Sie sinken und sinken, und zwar egal wo. An allen vier großen Messstationen in Köln, Düsseldorf, Emmerich und Duisburg-Ruhrort wurden neue historische Tiefstwerte erreicht. Das hat das Wasserstraßen- und Schifffahrtsamt Rhein mitgeteilt. Und Danny Hopper aus dem News-Team, eine Trendwende ist nicht in Sicht.
3: Nein, die Prognosen gehen alle in dieselbe Richtung. Bis einschließlich Dienstag werden die Pegelstände maximal um ein paar Zentimeter steigen. Das heißt, Schiffe können zwar weiter fahren, aber nur mit viel weniger Fracht als sonst. Deshalb hat die Chemieindustrie, die auch wie die Stahlbranche auf Lieferungen über Wasser angewiesen ist, nochmal vor Kürzungen in der Produktion gewarnt. Das Niedrigwasser ist ja nicht nur im Rhein ein Problem, auch die Donau ist zum Beispiel davon betroffen. Dadurch sind dort jetzt bei Budapest die Überreste von zwei Wehrmachtssoldaten, ein Motorrad und Tellermin entdeckt worden. Zuletzt waren ja schon Schiffswracks in Flüssen aufgetaucht. Es wird nicht ausgeschlossen, dass auch da noch Kriegstote drin sein könnten.
2: Neben der Trockenheit sorgt ja auch die Hitze weiter für Probleme, zum Beispiel in den Alpen.
3: Ja, dort müssen immer mehr Sommerskigebiete schließen. Ende Juli hatte ja Zermatt schon die Notbremse gezogen, jetzt auch Saas-Fee im Schweizer Kanton Wallis. Auch dort geht ab Montag nichts mehr. Das haben die Bergbahnen dort mitgeteilt. Das Skigebiet dort ist 3600 Meter hoch. Seit Wochen gehen die Temperaturen aber nicht mehr unter 0 Grad. Am Tag sind es dort 15, 16 Grad. Dadurch ist dort kein sicherer Skibetrieb mehr möglich. Die Sommerskigebiete werden vor allem von Skirennläufern genutzt. Die trainieren dort, um ihre Form für die Skirennen im Winter nicht zu verlieren. Das ist durch diesen heißen Sommer zurzeit

0: oft nicht mehr möglich.
1: Danke für die Infos, Danny. Mehr wichtige Meldungen sind das jetzt im Überblick. Nach den Vorfällen am Flughafen Leipzig wird darüber diskutiert, wie die Regeln zur Drohnenabwehr bei uns aussehen sollten. Bisher zum Beispiel nicht eindeutig geklärt ist, wer für die Erkennung, Überwachung und Bekämpfung von Drohnen eigentlich zuständig ist. Die US-Regierung will künftig wohl bei mehr Reisenden in die USA kontrollieren, was die Betroffenen auf ihren Social-Media-Accounts treiben. Unter anderem sollen auch die Online-Aktivitäten ausländischer Journalisten stärker überprüft werden. Das berichtet die Nachrichtenagentur The Daily Signal. An der Bonner Nordbrücke sind heute die Abrissarbeiten gestartet. Begonnen wurde bei der Vorlandbrücke auf der linken Rheinseite, die auf die Hauptbrücke führt. Nach Angaben der Autobahn GmbH soll das bis Montag dauern. Die Bonner Nordbrücke ist eine der wichtigsten Verkehrsachsen in der Region. Vor ihrer Sperrung im Juni wurde sie täglich von über 100.000 Autos genutzt. Viele Studierende fühlen sich in ihrem Alltag belastet und sind unzufriedener als die Gesamtbevölkerung im Land. In einer neuen Barmer-Umfrage gaben rund 42% der Studierenden an, dass ihr Wohlbefinden entweder schlecht oder eingeschränkt sei. Vielen macht vor allem die eigene finanzielle Situation Sorgen. Neben dem Studium noch einen Nebenjob zu haben, sei aber nicht immer so leicht, auch weil die Arbeitsbelastung im Studium selbst oft schon sehr hoch sei. Mehr als ein Drittel der Befragten sei aber zufrieden mit ihrem Uni-Alltag.
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3: Mit Dirk Bentfeld, guten Tag. In Paderborn-Elsen ist ein 80-Jähriger Opfer eines Haustürbetrugs geworden. Ein Unbekannter sprach den Senior am Donnerstagvormittag vor dessen Haus an, fragte nach einem Mario und behauptete dann, er und der Mann würden sich von früher kennen. Dann schwatzte er dem Senior eine vermeintliche Designerjacke aus Italien auf und wollte ihm auch noch weitere Jacken verkaufen. Darauf ließ sich der 80-Jährige aber nicht ein. Auch den Schmuck im Haus ließ sich der Unbekannte zeigen. Eine Beschreibung von ihm findet ihr auf radiohochstift.de.
4: Am Wochenende wird es wieder ordentlich hot im Radio Hochstift. Wetter, die Werte steigen knapp über 30 Grad zwischen Büren und Bad Driburg. Dazu sind zwar schon noch ein paar Wolken am Himmel, aber auch immer viel Sonne. Heute ist erstmal noch alles entspannt. Die Höchstwerte liegen etwa bei 21 Grad weiterhin und wir haben immer noch so einen Mix aus Sonne und Wolken mit einem leichten Wind. Besser ankommen mit dem Radio Hochstift Verkehrsservice. A44 Richtung Kassel zwischen Bräuner und Kassel-Bad Wilhelmshöhe. Staut es sich, da braucht ihr aktuell so 10 Minuten länger. Außerdem wird geblitzt auf der Sennelager Straße, Sennelager Richtung Sande bei 70 und zwischen Herlinghausen und Warburg ebenfalls bei 70. Gute und sichere Fahrt wünsche ich.
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4: Mit Julia Kleine-Kemper.

0: Sommer ist doch einfach eine schöne Jahreszeit. Das ist auch großartig. Freizeit, Spaß, Sonne, gutes Wetter und Mücken. Ja. Ja, die sind auch am Start. Oh Mann, ey.
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2: Wer hat sich eigentlich sowas wie Mücken ausgedacht? Ey, dass die stechen, okay. Dass die Blut saugen, geschenkt. Ne? Dass die Stiche auch noch jucken wie Schwein, auch das nehme ich in Kauf. Aber dass die so summen, boah, das ist eine sadistische Laune der Natur, Freunde. Wenn ihr mich schon fresst, lasst mich wenigstens pennen. Wie oft habe ich mir nachts im Dunkeln schon selbst eine gepfeffert, weil so ein Mistvieh mir direkt am Ohr vorbeigesummt ist. Ich habe gelesen, dass Frösche und Fledermäuse natürliche Feinde von Mücken sind. Aber ich kann mir doch keine Kröten ins Zimmer holen, nur um im Sommer meine Ruhe zu haben. Und Fledermäuse gibt's ja auch nicht in der Zoohandlung. Gegen das Jucken habe ich auf jeden Fall jetzt was Neues. Diese Dinger, die so heiß werden, ja, die hältst du auf den Stich, drückst auf den Knopf und fertig. Dann juckt's zwar nicht mehr, aber du hast dir die Epidermis weggeschröckelt. Trotzdem immer dran denken, wenn's in den Fingern juckt, womit kratzt man dann eigentlich?
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9: 17:30 Zeit für die Nachrichten bei Radio Hochstift. Hier ist Dirk Wendfeld.
10: Guten Abend.
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10: Ein 80-Jähriger ist in Paderborn-Elsen Opfer eines Haustürbetrugs geworden. Radio Hochstift-Reporterin Verena Matte. Der Senior ist am Donnerstagvormittag vor seinem Haus von einem Unbekannten angesprochen worden.
12: Der fragte erst nach einem Mario und behauptete dann, er und der Senior würden sich doch von früher kennen. Der Fremde verwickelte den 80-Jährigen in ein langes Gespräch und bot ihm dann eine Jacke aus Italien an. Er käme gerade von einer Designermesse dort. Die beiden gingen ins Haus. Dort überredete der etwa 50 bis 60 Jahre alte Mann den Senior, ihm Geld für die vermeintliche Designerjacke zu geben und bot ihm noch mehr Jacken an. Weiteres Bargeld von der Bank holen wollte der 80-Jährige aber nicht. Zusammen mit seiner Ehefrau ließ er sich aber dazu überreden, dem Mann auch den Schmuck zu Hause zu zeigen. Eine Beschreibung des mutmaßlichen Betrügers findet ihr auf radiohochstift.de.
10: Die große Solidarität und Hilfsbereitschaft stellen ein beeindruckendes Zeichen des Zusammenhalts dar. Mit diesen Worten bedankt sich die Borchener Feuerwehr für die Unterstützung, die der Löschzug Etteln erfahren habe, seit dessen Feuerwehrgerätehaus am Mittwoch früh abgebrannt ist. In den sozialen Netzwerken heißt es von der Feuerwehr, der Löschzug Etteln sei jetzt wieder vollständig ausgestattet. Er könne seinen Dienst in Kürze wieder aufnehmen. Für die Ettelner gab es unter anderem Unterstützung von Kommunen und Unternehmen. In St. Veit bei Reda-Wiedenbrück hat ein Spezialeinsatzkommando am Mittag den mutmaßlichen Tankstellenräuber von Hövelhof gefasst. Auf die Spur des 17-Jährigen kam die Polizei durch den Hinweis eines Zeugen. Er hatte ihn in einem Garten gesehen. Zunächst konnte der Gesuchte entkommen, doch eine Hundertschaft spürte ihn schließlich auf, indem sie Garagen, Schuppen und Mülltonnen durchsuchte. Der 17-Jährige soll insgesamt 6 Tankstellen und ein Wettbüro in den Kreisen Paderborn, Gütersloh und Warendorf beraubt haben. Er soll noch heute einem Haft Richter vorgeführt werden.
9: Im Radio Hochstift Wetter haben wir aktuell noch so Temperaturen um die 20, 21 Grad zwischen Paderborn und Höxter. Dazu gibt es weiterhin einen Mix aus Sonne und Wolken. In der Nacht fallen die Temperaturen auf so 9 oder 10 Grad. Ab morgen wird es dann wieder deutlich wärmer mit bis zu 30 Grad, die am Wochenende möglich sind. Dazu gibt es viel Wolken, andersrum, viel Sonne und kaum Wolken am Himmel.
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9: Ihr kommt besser an mit dem Radio Hochstift Verkehrsservice. Geblitzt wird auf der Sennelager Straße. Wenn ihr von Paderborn-Sennelager Richtung Sande unterwegs seid, 70 dürft ihr fahren. Gute und sichere Fahrt wünsche ich.
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9: Julia Kleine-Kemper ist mein Name. Ich wünsche einen schönen Start in den Feierabend und ins Wochenende. Ist das nicht schön? Ja. Ich merk's auch schon. Ich freu mich auch schon.
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0: und 8 Sekunden Dunkelheit. Das gibt's am kommenden Mittwoch. Ihr habt es bestimmt schon mitgekriegt. Am 12. August wird eine totale Sonnenfinsternis Teile Nordspaniens für kurze Zeit in Dunkelheit tauchen. Über uns hier wird's nur eine partielle Sonnenfinsternis geben. Hier, so mal kurz zum Klugscheißen. Bei einer Sonnenfinsternis schiebt sich der Mond vor die Sonne. Bei einer partiellen Sonnenfinsternis verdeckt der Mond die Sonne, aber eben nur teilweise.
1: Das hast du aber sehr schön erklärt. 1 mit Sternchen.
0: Ja, herzlichen Dank. Radioschiff-Kollegin Laura Potting, ich habe es gesagt, hier gibt es bei uns nur eine partielle Sonnenfinsternis zu sehen. Über Teilen Spaniens immer eine totale und die gehen da komplett drauf steil.
1: Ja, das ganze Spektakel lockt gerade hunderttausende Menschen nach Spanien. Hotels sind ausgebucht, die wenigen verbliebenen Zimmer kosten oft ein Vielfaches der üblichen Augustpreise und Hotels werben dann auch mit so speziellen Finsternispaketen. Da gibt es dann Beobachtungsabende auf Dachterrassen und Menüs unter freiem Himmel mit astronomischer Begleitung. Und Privatleute vermieten ihre Dachterrassen oder Gärten mit freier Sicht auf den Abendhimmel. Für besonders begehrte Balkone werden nach Medienberichten bis zu 700 Euro verlangt.
0: Ja, astronomische Begleitung, astronomische Preise fürs Finsternispaket. Nee, großartig, vollkommen krass. Klingt ein bisschen wie nach Fußball-WM.
1: Ist so. Reiseveranstalter sprechen von einer Nachfrage, wie es sie ja sonst nur bei so internationalen Großereignissen halt gibt, ne? Es gibt aber einen Unterschied, ne? Anders als bei so einer Fußball-Weltmeisterschaft oder, weiß ich nicht, Olympischen Spielen oder so, muss Spanien das Spektakel ja gar nicht ausrichten, ne? Kommt halt für lau vom Himmel. Voll geil. Ja, und man erhofft sich, dass vor allem Regionen in Spanien, die eben sonst eher nicht so touristisch sind, vielleicht profitieren. Also eher so dünn besiedelte Regionen im Landesinneren. Da werden tatsächlich tausende zusätzliche Besucher erwartet, weil diese Regionen gelten mit häufig wolkenfreiem Himmel und wenig Luftverschmutzung als ideale Beobachtungsorte tatsächlich.
0: Es gibt sogar Public Viewings und Infoveranstaltungen, aber ganz ehrlich, es ist auch ein Jahrhundertereignis, ne? Es wird die erste totale Sonnenfinsternis über dem spanischen Festland sein seit 1905.

0: Jeden Freitag dürfen Frühkollegin Dania Tölle und ich uns bei Radio Hochstift ja einen Song aussuchen. Und Danias Nummer 1 hört ihr jetzt. Dafür sage ich Tschüss. Julia Kleinekemper, mein Name. Bis Montag.
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2: Es gibt ja so Wochen, die sind, weiß ich nicht, so vollgepackt irgendwie, dass man zu gar nichts kommt. Nicht mal richtig zu Musik hören. So in etwa war und ist diese Woche bei mir. Und deshalb präsentiere ich euch in dieser Woche als meine Nummer 1 einen Song, den ich seit Jahren liebe. Und zwar Breathe von Blue Cantrell und Sean Paul. Eigentlich liebe ich das Lied, seitdem es rausgekommen ist. Und das war, ich habe eben mit Schrecken nachgegoogelt, 2003. Ja, genau. Vor 23 Jahren ist das veröffentlicht worden. Sowas hält einem ja echt immer wieder vor Augen, wie alt man ist, ne? So oder so, dieses Lied bringt mich immer noch zum Tanzen und macht mir einfach gute Laune, wenn ich es höre. Mein Lieblingssong diese Woche ist also von Blue Cantrell und Sean Paul, Breathe. Dania Tölle, mein Name. Schande.

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1: Mit Sarah Heinz, guten Abend. Aus der deutschen Wirtschaft gibt es heute noch mal gute Nachrichten. Die deutschen Exporte sind im Juni auf einen neuen Rekordwert gestiegen. Insgesamt wurden Waren im Wert von mehr als 139 Milliarden Euro in alle Welt verkauft und damit so viel wie noch nie in einem Monat. Das hat das Statistische Bundesamt mitgeteilt. Danny Hopper aus dem News-Team, was sind denn die Gründe dafür?
2: Das liegt vor allem am guten Geschäft mit den EU-Staaten. Allein in die sind Ausfuhren von fast 80 Milliarden Euro geflossen und auch die Exporte nach Großbritannien haben deutlich angezogen. Und das beides war extrem wichtig, denn das Geschäft mit den USA ist im Juni deutlich eingebrochen. Aber wie gesagt, das konnte man gut kompensieren und dass es bei den Exporten so gut läuft, ist auch extrem wichtig für die deutsche Wirtschaft, denn die Menschen bei uns sind weiter nicht so in Kauflaune und sparen lieber wegen der hohen Preise für Sprit oder Lebensmittel. Und deshalb sorgen diese neuen Zahlen jetzt zumindest für etwas Optimismus.
1: Aber auch nur für etwas. Die deutsche Industrie- und Handelskammer sagt ja, dass es für eine Entwarnung noch zu früh sei.
2: Ja, denn natürlich gibt es da noch viele Unbekannte. Die Spannungen und Kriege in Nahost, die geschlossene Straße von Hormus und jetzt auch noch das historische Niedrigwasser im Rhein. Das sind alles Faktoren, die Wirtschaft bremsen. Dazu bleibt natürlich auch die Zollpolitik von US-Präsident Trump immer ein Unsicherheitsfaktor. Und in Schlüsselbranchen wie dem Auto- und Maschinenbau bekommt Deutschland immer mehr Konkurrenz aus China. Deshalb sagt jetzt zum Beispiel auch der Bundesverband der deutschen Industrie, man brauche jetzt mehr als nur einen leichten Aufschwung. Man müsse auf einen kräftigen und langfristigen Wachstumspfad kommen.
1: Danke, Danny, für die Infos. Noch mehr wichtige Themen hört ihr jetzt in der Zusammenfassung. Die kürzlichen Gespräche zwischen dem Libanon und Israel sollen insgesamt gut gelaufen sein, so die Angaben von Vermittlerland USA. Beide Seiten seien sich mit Blick auf die Ausweitung der Pilotzonen demnach näher gekommen. Finale Ergebnisse gibt es bisher aber wohl nicht. Die US-Luftfahrtaufsicht will rund 470 Flugzeuge auf Risse rund um die Maschinentüren prüfen lassen. Konkret gehe es um Flugzeuge des Typs Boeing 737 MAX. Beim Vorläufertyp sei das Problem in den letzten Jahren aufgetaucht, deswegen würden die Inspektionen jetzt ausgeweitet. In Indonesien wurde ein aggressiver Affe eingefangen, der tagelang für Chaos gesorgt haben soll. Laut Rettungsdienst vor Ort hatte er 18 Menschen bei Angriffen verletzt, darunter auch Kinder. 40 Schulen wurden geschlossen, bisher ohne Entwarnung. Die Behörden befürchten, dass es noch weitere angriffsbereite Affen geben könnte. In immer mehr Bereichen in unserem Alltag nutzen viele inzwischen die KI, auch bei der Urlaubsplanung. Laut einer neuen Bitkom-Umfrage lässt sich jeder Vierte bei der Wahl des Urlaubsziels von künstlicher Intelligenz beraten. Knapp 2/3 waren demnach offen für Vorschläge. Ungefähr genauso oft wird die KI auch bei Empfehlungen für Unterkünfte befragt. Häufig komme die KI auch im Urlaub selbst zum Einsatz, zum Beispiel um Ausflüge oder Besuche in Restaurants.

0: Restaurants zu planen. Die Studienmacher sagen aber, dass die Routen und Öffnungszeiten immer mit verlässlichen Quellen vor Ort abgeglichen werden sollten. Und das waren die Nachrichten mit Sarah Heinz.
1: Wir kriegen auf jeden Fall ein richtig warmes Wochenende. Morgen bis zu 26 Grad und pure Sonne und am Sonntag dann sogar bis zu 31 Grad in der Spitze. Da gibt es dann zwar einen Sonne-Wolken-Mix, das geht aber, denke ich, klar bei den Temperaturen.
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1: Und jetzt besser ankommen mit dem Radio Hochstift Verkehrsservice. Zwei Blitzer von den Straßen habe ich noch für euch. Einmal auf der Sennelager Straße in Paderborn Höhe Lippesee und in Warburg-Herlinghausen Richtung Warburg fahrend. Da wird auch noch geblitzt. Alle weiteren Meldungen findet ihr sonst auch auf radiohochstift.de. Gute Fahrt euch.
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1: Und es geht rein in die letzte Spätschicht für diese Woche mit Herbert Grönemeyer. Was soll das, habe ich da jetzt für euch. Kommt entspannt ins Wochenende. Ich bin Alex Kerbs. Hi zusammen.

Michiko habt ihr gerade gehört hier nach Spätschicht von DJ Goja. Ja, und die Remix-Version ist sogar noch recht frisch draußen tatsächlich. Ende Juni wurde die veröffentlicht und war ein voller Erfolg. Bis heute ging überall auf Social Media viral und war auch unter den Top 20 der deutschen Single-Charts. Solche Songs, muss man aber auch sagen, gehen halt irgendwie auch immer, ne? 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
1: Mit Dirk Benfeld, guten Abend. Ein Sondereinsatzkommando der Gütersloher Polizei hat in dem Reda-Wiedenbrücker Ortsteil St. Viet den mutmaßlichen Tankstellenräuber von Hövelhof gefasst. Er soll Mitte Juli die Tankstelle an der Paderborner Straße überfallen haben und auch noch für weitere Überfälle im Kreis Gütersloh und Kreis Warendorf verantwortlich sein. Immer wieder warnen wir bei Radio Hochstift vor verschiedenen Maschen von Telefonbetrügern. Im Kreis Paderborn waren die jetzt trotzdem wieder erfolgreich. Eine 26-Jährige hat einer falschen Bankmitarbeiterin geglaubt und einen höheren vierstelligen Betrag verloren. Sie gab ihr ihre Kontodaten und ihre PIN am Telefon durch. Als sie ihren Fehler bemerkte, informierte die Frau die Polizei und die Bank. Vom 18. bis zum 23. August verwandeln sich die Paderwiesen in Paderborn in eine Open-Air-Bühne. Bei den Domfestspielen warten 6 Sommerabende voller Musik, Theater und Emotionen auf die Besucherinnen und Besucher. Zum Auftakt liest der Schauspieler und Synchronsprecher Sascha Rotermund schaurig skurrile Horrorgeschichten von Kabarettist Thorsten Sträter. Im Radio Hochstift Wetter bekommt die Sonne ab morgen wieder die Oberhand. Das Wochenende wird super sonnig und auch wieder heiß. Morgen mit Temperaturen bis zu 27 Grad. Am Sonntag schwitzen wir sogar schon wieder bei 33 Grad im Schatten.
2: Und jetzt besser ankommen mit dem Radio Hochstift Verkehrsservice. 2 Blitzer von den Straßen habe ich noch für euch. Einmal auf der Sennelager Straße in Paderborn Höhe Lippesee und in Warburg-Herlinghausen Richtung Warburg fahrend. Da wird auch noch geblitzt. Alle weiteren Meldungen findet ihr sonst auch auf radiohochstift.de. Gute Fahrt euch.
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2: Und weiter geht's hier durch die Spätschicht. Kommt gut ins Wochenende. Alex Kerbs hier. Hi zusammen.

0: Ja, die Spätschicht am Freitagabend. Wir haben für euch natürlich immer die besten Hits hier am Start und vor einem halben Jahr circa hat die britische Girlgroup Flow einen neuen Song released. Super erfolgreich das Ding, über 39 Millionen Streams auf Spotify. Ging ordentlich viral auf allen Social Media Kanälen, den hören wir jetzt hier in der Spätschicht. Alex Kerbs hier, kommt entspannt ins Wochenende.
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1: Mit Sarah Heinz, guten Abend. Der Drohnenvorfall am Leipziger Flughafen beschäftigt weiter die Ermittler und die Politik. Die Bundesregierung hatte auch schon den Nationalen Sicherheitsrat einberufen, um darüber zu beraten. Sicherheitsexperten sind sich nämlich einig, der Einsatz einer Drohne mit Sprengstoff habe eine neue Qualität. Unklar ist noch immer, wer dahinter steckt. Danny Hopper aus dem News-Team, SPD-Innenexperte Fiedler, hat aber das Wort Russland in den Mund genommen.
2: Ja, bisher hat man sich ja mit Schuldzuweisungen sehr zurückgehalten. Fiedler hat jetzt aber in der ARD gesagt, entweder sei das Russland gewesen oder jemand habe gewollt, dass es so aussehe, als wenn es Moskau gewesen wäre. Sollte Russland aber wirklich dahinter stecken, wäre das ein kriegerischer Akt, sagt Fiedler. Was der Vorfall auf jeden Fall gezeigt hat, ist, dass Deutschland eine Lücke hat, was die Drohnenabwehr anbelangt. Deshalb wird jetzt auch gerade heftig darüber gestritten, wer eigentlich dafür zuständig ist, also die Drohnenerkennung, die Überwachung, aber auch die Bekämpfung. Auch der Terrorexperte Neumann sagt, die Politik spreche seit Jahren darüber, wirklich passiert sei hier aber nichts.
1: Unklar ist ja auch noch, was mit dem zweiten Objekt ist, das mit einer Frachtmaschine zusammengestoßen war.
2: Ja, das wurde immer noch nicht gefunden und man weiß auch immer noch nicht, was genau es überhaupt war. Eine Hundertschaft der Polizei hat heute nochmal das Gelände an der nördlichen Start- und Landebahn durchsucht. Schon gestern war der Bereich ja durchkämmt worden, allerdings ohne Erfolg. Sachsens Innenminister Schuster hat heute nochmal gefordert, den Leipziger Airport besser zu schützen, weil er eine erhebliche strategische Bedeutung habe. Denn er gilt ja als Umschlagplatz für militärische Hilfslieferungen in die Ukraine.
1: Danke für die Infos, Danny. Noch mehr Themen jetzt kurz und kompakt. Nach der vielen Kritik hat Unionsfraktionschef Frei jetzt nochmal um die Unterstützung des Rentenpakets geworben. Das sagte er in einem ARD-Interview. Den Vorschlag der Rentenkommission bezeichnete er dabei als einen Kompromiss zwischen den Generationen. US-Präsident Trump versucht offenbar schon wieder, das US-Geburtsrecht bestimmter Gruppen einzuschränken. Babys von Müttern, die demnach nur für die Geburt in die USA reisen würden, sollen künftig nicht mehr die amerikanische Staatsbürgerschaft bekommen. Wie genau geprüft werden soll, mit welchem Zweck jemand in die USA einreist, ist aber nicht klar. Das Mittelmeer wird immer heißer. Auf Mallorca zeigte die Messboje im Wasser eine neue Rekordtemperatur von über 33 Grad. Im westlichen Mittelmeer liegen die aktuellen Wassertemperaturen 4 Grad über dem langjährigen Durchschnitt. Forschenden zufolge hat daran vor allem der menschengemachte Klimawandel Schuld. In den letzten Tagen hatte die SPD immer wieder darauf gepocht, dass nach Bundespräsident Steinmeier eine Frau das Amt übernehmen solle. Auch aus der Union sind Stimmen in diese Richtung lauter geworden. Den meisten Menschen in Deutschland ist das Geschlecht aber offenbar egal. Eine Forsa-Umfrage im Auftrag von RTL und NTV hat gezeigt, dass fast 3 von 4 Befragten bei der Frage keine Präferenz hätten. Bei den Befragten mit Präferenz ist der Unterschied aber deutlich. Fast 4-mal so viele von ihnen wünschen sich eine weibliche Nachbesetzung, keine männliche. Und das waren die Nachrichten mit Sarah Heinz.
3: Das Wochenende wird super entspannt, bis zu 30 Grad und pure Sonne. Freibad oder so wäre wahrscheinlich keine schlechte Idee.
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3: Und jetzt besser ankommen mit dem Radio Hochstift Verkehrsservice. 2 Blitzer von den Straßen habe ich noch für euch. Einmal auf der Sennelager Straße in Paderborn Höhe Lippesee und in Warburg-Herlinghausen Richtung Warburg fahrend. Da wird auch noch geblitzt. Alle weiteren

0: Meldung findet ihr sonst auch auf radiohochstift.de. Gute Fahrt euch.
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0: Wir starten jetzt zusammen in die 19-Uhr-Stunde. Lost Frequencies und Bastille habe ich jetzt für euch mit Head Down. Schönen Abend euch. Ich bin Alex Kerb. Seid zusammen.

Die Spätschicht hier am Freitagabend. Taylor Swift war das gerade hier bei uns im besten Mix. Ja, und ihre Songs laufen auf dem Sonne, Mond und Sterne Festival gerade zwar nicht, aber dafür viele andere. Es ist ein Techno-Festival, eines der größten bundesweit. Sieht an sich echt cool aus. Ist in Thüringen, direkt am See. Und gerade jetzt am Wochenende gibt's natürlich auch geiles Wetter. Er geht heute los und geht dann bis Sonntag. Tickets sind leider alle weg, aber den Leuten, die welche bekommen haben, viel Spaß auf jeden Fall.

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1: Mit Dirk Benfeld, guten Abend. Ein Sondereinsatzkommando der Gütersloher Polizei hat in dem Reda-Wiedenbrücker Ortsteil St. Viet den mutmaßlichen Tankstellenräuber von Hövelhof gefasst. Er soll Mitte Juli die Tankstelle an der Paderborner Straße überfallen haben und auch noch für weitere Überfälle im Kreis Gütersloh und Kreis Warendorf verantwortlich sein. Immer wieder warnen wir bei Radio Hochstift vor verschiedenen Maschen von Telefonbetrügern. Im Kreis Paderborn waren die jetzt trotzdem wieder erfolgreich. Eine 26-Jährige hat einer falschen Bankmitarbeiterin geglaubt und einen höheren vierstelligen Betrag verloren. Sie gab ihr ihre Kontodaten und ihre PIN am Telefon durch. Als sie ihren Fehler bemerkte, informierte die Frau die Polizei und die Bank. Vom 18. bis zum 23. August verwandeln sich die Paderwiesen in Paderborn in eine Open-Air-Bühne. Bei den Domfestspielen warten 6 Sommerabende voller Musik, Theater und Emotionen auf die Besucherinnen und Besucher. Zum Auftakt liest der Schauspieler und Synchronsprecher Sascha Rotermund schaurig-skurrile Horrorgeschichten von Kabarettist Thorsten Sträter. Im Radio Hochstift Wetter bekommt die Sonne ab morgen wieder die Oberhand. Das Wochenende wird super sonnig und auch wieder heiß. Morgen mit Temperaturen bis zu 27 Grad. Am Sonntag schwitzen wir sogar schon wieder bei 33 Grad im Schatten.
2: Und jetzt besser ankommen mit dem Radio Hochstift Verkehrsservice. 2 Blitzer von den Straßen habe ich noch für euch. Einmal auf der Sennelager Straße in Paderborn Höhe Lippesee und in Warburg-Herlinghausen Richtung Warburg fahrend. Da wird auch noch geblitzt. Alle weiteren Meldungen findet ihr sonst auch auf radiohochstift.de. Gute Fahrt euch.
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2: Und weiter geht's hier durch die Spätschicht. Kommt gut ins Wochenende. Alex Kerbs hier. Hi zusammen.

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Axeason Oath gerade gehört von Elle King. Ja, die Künstlerin hat ihre letzte Tournee 2023 gespielt. Ist schon ein bisschen her. Generell hat man ja auch nicht so viel von ihr gehört. Sie spielt jetzt aber im August einige Live-Konzerte und hat auch einige Festival-Auftritte. Das allerdings in Nordamerika. Eine Tour oder Auftritte in Deutschland sind leider noch nicht geplant. Fans in Deutschland müssen sich also noch gedulden oder ab nach Amerika mit euch.

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1: Ich bin Dirk Zeitler. Die Sprengstoffdrohne am Flughafen Leipzig-Halle beschäftigt inzwischen auch den Nationalen Sicherheitsrat. Gleichzeitig wächst die Frage, wie gut kann Deutschland solche Drohnen überhaupt abwehren? Die Grünen im Bundestag sehen da noch gravierende Lücken.
2: Das Zuständigkeitswirrwarr ist ein Sicherheitsrisiko, sagen die Grünen und fordern klare Strukturen, damit zig Behörden bei einem Drohnenvorfall blitzschnell handeln können. Und offenbar schneller als bisher müssen auch alle Flughäfen mit Abwehrtechnik ausgestattet werden. Am Airport in Leipzig sucht die Polizei weiter nach Hinweisen, wer hinter dem geplanten Anschlag mit einer Sprengstoffdrohne steckt. Viele Experten sagen, das ist Russland. Claudia Wächter, Nachrichtenredaktion.
1: Rheinland-Pfalz und das Saarland setzen wegen des anhaltenden Niedrigwassers am Rhein das Sonn- und Feiertagsverbot für bestimmte Lkw-Transporte vorübergehend außer Kraft. Damit können Güter, die aufgrund der niedrigen Pegelstände derzeit nicht oder nur eingeschränkt über die Wasserwege transportiert werden, leichter auf der Straße befördert werden. Die Ausnahmeregelung gilt bereits an diesem Wochenende. Brot, Milch oder Gemüse könnten deutlich teurer werden. Dafür sollen Menschen mit weniger Einkommen Geld vom Staat bekommen. Genau das schlägt IFO-Präsident Füst vor. Politiker von Union und SPD lehnen die Idee allerdings laut dem Tagesspiegel ab.
3: An der Supermarktkasse würde man den Vorschlag des IFO-Präsidenten ziemlich schnell merken. Auf Lebensmittel wären statt 7 künftig 19% Mehrwertsteuer fällig. Menschen mit wenig Einkommen sollen dafür 360 Euro im Jahr vom Staat bekommen. Der SPD reicht das nicht. Wer jede Woche für 100 Euro Lebensmittel kauft, zahlt nach ihrer Rechnung rund 600 Euro mehr im Jahr. Auch die Union sagt deshalb, erst den Einkauf verteuern und dann Geld zurückzahlen, das mache es weder für Familien noch für die Verwaltung einfacher. Zoe Tassovali, Nachrichtenredaktion.
1: Der norwegische Fußballverband um Präsidentin Klaveness fordert FIFA-Boss Infantino zum sofortigen Rücktritt auf. Dies sei das Resultat einer gemeinsamen Sitzung, berichtete Klaveness dem britischen Guardian. Man habe beschlossen, Infantino nicht mehr zu vertrauen. Der Schweizer steht nach dem geplatzten Investorendeal so sehr in der Kritik wie noch nie in seinen gut 10 Jahren als FIFA-Präsident. Und das waren die Nachrichten mit Dirk Zeitler.
4: Am Wochenende kriegen wir auf jeden Fall viel Sonne. An die 30 Grad gibt's da. Nächste Woche ist dann wieder so ein Hin und Her. Montag 30 Grad, Dienstag deutlich kühler mit 22 Grad und am Mittwoch wieder an die 30 Grad. Also wie gesagt, es wird wieder so ein Hin und Her sein.
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4: Und jetzt besser ankommen mit dem Radio Hochstift Verkehrsservice. 2 Blitzer von den Straßen habe ich noch für euch. Einmal auf der Sennelager Straße in Paderborn Höhe Lippesee und in Warburg-Herlinghausen Richtung Warburg fahrend. Da wird auch noch geblitzt. Alle weiteren Meldungen findet ihr sonst auch auf radiohochstift.de. Gute Fahrt euch.
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4: Leonie jetzt hier für euch im besten Mix. Sonst gleich auch noch mit dabei Pink, Eminem und die Toten Hosen. Ich bin Alex Kerbs. Entspannten Abend euch.

Viele haben drauf gewartet, die ganze Sommerpause über, zumindest alle, die einen Verein in der zweiten Bundesliga supporten. Die anderen müssen ja noch ein bisschen warten. Heute der erste Spieltag der zweiten Bundesliga. Gleich um 8:30 geht's los mit dem ersten Spiel der Saison. Der VfL Bochum spielt gegen Hertha BSC. Ich glaube, alle Fußballfans haben ab heute wieder gute Laune und freuen sich auf die kommenden Wochenenden.

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1: Mit Dirk Benfeld, guten Abend. Ein Sondereinsatzkommando der Gütersloher Polizei hat in dem Reda-Wiedenbrücker Ortsteil St. Viet den mutmaßlichen Tankstellenräuber von Hövelhof gefasst. Er soll Mitte Juli die Tankstelle an der Paderborner Straße überfallen haben und auch noch für weitere Überfälle im Kreis Gütersloh und Kreis Warendorf verantwortlich sein. Immer wieder warnen wir bei Radio Hochstift vor verschiedenen Maschen von Telefonbetrügern. Im Kreis Paderborn waren die jetzt trotzdem wieder erfolgreich. Eine 26-Jährige hat einer falschen Bankmitarbeiterin geglaubt und einen höheren vierstelligen Betrag verloren. Sie gab ihr ihre Kontodaten und ihre PIN am Telefon durch. Als sie ihren Fehler bemerkte, informierte die Frau die Polizei und die Bank. Vom 18. bis zum 23. August verwandeln sich die Paderwiesen in Paderborn in eine Open-Air-Bühne. Bei den Domfestspielen warten 6 Sommerabende voller Musik, Theater und Emotionen auf die Besucherinnen und Besucher. Zum Auftakt liest der Schauspieler und Synchronsprecher Sascha Rotermund schaurig-skurrile Horrorgeschichten von Kabarettist Thorsten Sträter. Im Radio Hochstift Wetter bekommt die Sonne ab morgen wieder die Oberhand. Das Wochenende wird super sonnig und auch wieder heiß. Morgen mit Temperaturen bis zu 27 Grad. Am Sonntag schwitzen wir sogar schon wieder bei 33 Grad im Schatten.
2: Und jetzt besser ankommen mit dem Radio Hochstift Verkehrsservice. 2 Blitzer von den Straßen habe ich noch für euch. Einmal auf der Sennelager Straße in Paderborn Höhe Lippesee und in Warburg-Herlinghausen Richtung Warburg fahrend. Da wird auch noch geblitzt. Alle weiteren Meldungen findet ihr sonst auch auf radiohochstift.de. Gute Fahrt euch.
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2: Endspurt hier in der Spätschicht. Es geht mit großen Schritten ins Wochenende. Nico Santos jetzt hier für euch. Play with Fire ist das. Alex Kerbs mein Name. Hi zusammen.

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0: Spätschicht ist geschafft. Ich habe jetzt Wochenende. Ich bin Alex Kerbs und raus. Wir hören uns. Entspannten Freitagabend euch noch.
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1: Ich bin Dirk Zeitler. Rheinland-Pfalz und das Saarland setzen wegen des anhaltenden Niedrigwassers am Rhein das Sonn- und Feiertagsverbot für bestimmte Lkw-Transporte vorübergehend außer Kraft. Die Ausnahmeregelung gilt bereits ab diesem Wochenende. Derweil fallen am Rhein die Pegel immer weiter.
2: Besonders ungewöhnlich sieht's in Emmerich südwestlich von Kleve aus. Dort liegt der Schwimmer, der normalerweise den Wasserstand misst, inzwischen komplett trocken. Eine Sonde übernimmt deshalb den Job. Auch bei Duisburg hat der Rhein einen neuen Tiefstand erreicht. Schiffe können zwar weiterhin fahren, denn die Fahrrinne ist deutlich tiefer als der Pegel am Ufer. Sie können aber viel weniger Fracht laden als sonst. Und Entspannung ist vorerst nicht in Sicht. Bis Dienstag sollen die Wasserstände höchstens um wenige Zentimeter steigen. Zoe Tassovali, Nachrichtenredaktion.
1: Über einem Militärstützpunkt in Metternich in Nordrhein-Westfalen sind zwei Drohnen gesichtet worden. Am Donnerstagabend habe die Sicherheitszentrale des Bundeswehrstandortes gemeldet, dass über der Liegenschaft zwei Drohnen entdeckt worden seien. Das bestätigte eine Sprecherin des operativen Führungskommandos der Bundeswehr. Feldjäger hätten den Vorfall untersucht. Überraschender Lichtblick für die Wirtschaft. Trotz Iran-Krieg, Ölpreisschock und US-Zöllen sind die deutschen Exporte im Juni auf einen Rekord gestiegen. Auch das verarbeitende Gewerbe hat sich weiter erholt. Vor allem in der Autoindustrie legte die Produktion zu.
3: Industrie, Bau- und Energieversorger stellten damit das dritte Mal in Folge mehr her als im Vormonat. Besonders erfreulich, nach den Einbrüchen in der Vergangenheit stieg die Produktion in der Autobranche im Juni deutlich, um 3,6%. Auch andere Bereiche im Fahrzeugbau legten zu, wie die Produktion von Flugzeugen, Schiffen, Zügen und Militärfahrzeugen. Ökonomen sehen die Talfahrt der Industrie damit beendet. Katrin Müller, Nachrichtenredaktion.
1: Wegen technischer Probleme ist die beliebte Fernverkehrsverbindung zwischen Berlin und Paris bis auf Weiteres unterbrochen. Grund dafür sind technische Probleme mit dem europäischen Zugsicherungssystem der Firma Alstom. Das teilte die Deutsche Bahn mit. Wer mit dem ICE von Hauptstadt zu Hauptstadt fahren möchte, muss aktuell in Frankfurt oder Mannheim umsteigen.
4: Das Wetter.
5: Der Freitag geht größtenteils trocken zu Ende. Morgen sind die Wolken dann weg und die Temperaturen, die steigen auch wieder. Es wird sonnig und trocken bei 26 bis 30 Grad.
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5: Auf der A3 Köln-Frankfurt gab es einen Unfall zwischen dem Kreuzbahn Siegburg und Siebengebirge. Und hier staut es sich noch A1 Münster-Osnabrück zwischen Lattbergen und Längerich. 3 Kilometer, eine knappe Viertelstunde müsst ihr mehr einrechnen. A2 Dortmund-Oberhausen zwischen Kreuz-Recklinghausen und Herten. 1 Kilometer, 11 Minuten plus. Dann A4 Köln-Olpe zwischen Bergisch Gladbach, Frankenforst und Untereschbach. 4 Kilometer Stau, eine gute Viertelstunde dauert es länger. A40 Duisburg-Essen zwischen Mülheim-Heißen und Mülheim-Heimat-Erde. 1 Kilometer, 4 Minuten plus. A44 Dortmund-Kassel zwischen Erwitte-Anrechte und Geseke. 1 Kilometer, 6 Minuten plus. Und noch die A45 Aschaffenburg-Gießen zwischen dem Gambacher Kreuz und dem Gießener Südkreuz. 1 Kilometer Stau, 3 Minuten plus.
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5: Zugleich bekommt ihr hier 50% Reggae und 50% irischen Folk. Gentleman und Michael Patrick Kelly mit ihrer neuen Single Wildfire spiele ich euch. Direkt nach Kaigo und Whitney Houston, Higher Love. Ich bin Natascha Wittmark. Einen schönen Abend zusammen. 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

0: Fever Dream war das. Gleich machen wir weiter mit der ehrlichsten Boygroup, die jemals existierte. Milli Vanilli.
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2: Wer hat sich eigentlich sowas wie Mücken ausgedacht? Ey, dass die stechen, okay. Dass die Blut saugen, geschenkt. Ne, dass die Stiche auch noch jucken wie Schwein, auch das nehme ich in Kauf. Aber dass die so summen, boah, das ist eine sadistische Laune der Natur, Freunde. Wenn ihr mich schon fresst, lasst mich wenigstens pennen. Wie oft habe ich mir nachts im Dunkeln schon selbst eine gepfeffert, weil so ein Mistvieh mir direkt am Ohr vorbeigesummt ist. Ich habe gelesen, dass Frösche und Fledermäuse natürliche Feinde von Mücken sind. Aber ich kann mir doch keine Kröten ins Zimmer holen, nur um im Sommer meine Ruhe zu haben. Und Fledermäuse gibt's ja auch nicht in der Zoohandlung. Gegen das Jucken habe ich auf jeden Fall jetzt was Neues. Diese Dinger, die so heiß werden, ja, die hältst du auf den Stich, drückst auf den Knopf und fertig. Dann juckt's zwar nicht mehr, aber du hast dir die Epidermis weggeschröckelt. Trotzdem immer dran denken, wenn's in den Fingern juckt, womit kratzt man dann eigentlich?
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Besserwisser, die mag ja eigentlich niemand, ne? Das geht mir auch so, aber bei Teddy Swims jetzt, da würde ich wohl eine Ausnahme machen, weil dieser Song, der ist schon ziemlich gut. Mr. Know-It-All jetzt für euch.

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0: Linkin Park hier am Freitagabend. Ja, die Flüsse bei uns in NRW, die werden schmaler und schmaler. Und das Niedrigwasser bringt Dinge hervor, die lange verschwunden waren. Vor allem im Rhein ist das ja heftig. Versenkte E-Scooter und Fahrräder ohne Ende kommen da zum Vorschein. Es gibt aber auch manche, die hoffen auf mehr und versuchen, richtige Schätze zu finden. Ja, hoffen, dass da irgendwie mal was Wertvolles irgendwo über Bord gegangen ist. So wie unser Reporter Stefan Rijek. Der war für uns am mittlerweile sehr schmalen Rhein in Düsseldorf unterwegs und hat sich vor Ort mal ein Bild gemacht.
1: Ab da, wo normalerweise das Ufer anfängt, ist der Boden bis zum Wasser hin mit so einer Art Schlamm überzogen. Ich zähle jetzt einfach mal die Schritte, die ich von der Schlammgrenze bis zum Ufer brauche, um ungefähr dann sagen zu können, wie weit sich das Wasser jetzt zurückgezogen hat. 114 Schritte sind's. Ist echt ordentlich. Und ich muss sagen, mich packt ja jetzt wirklich so ein bisschen die Entdeckerlust. Es kommt ja gerade ein Relikt nach dem anderen zum Vorschein. Alte Wracks, altes Porzellan und anderes Zeugs. Mal schauen. So, und während ich hier suche, sehe ich tatsächlich zwei andere Leute nicht weit vor mir, die auch verdächtig langsam gehen. Ich frage die jetzt einfach mal, was die hier machen.
2: Ja, eigentlich sind wir hier gerade 2 Stunden mit der Bahn aus Osnabrück hierher gefahren, weil wir dachten, wir finden hier coole Sachen. Hier sind aber nur Kieselsteine.
1: Ich habe auch tatsächlich gehofft, vielleicht Leute mit einem Metalldetektor zu finden.
2: Wir auch!
1: Habt ihr euch irgendwie eine Strategie oder so überlegt?
2: Wir haben eine Einmalkamera dabei.
3: Falls wir was finden, es zumindest festhalten können.
1: Und seid ihr bisher irgendwie fündig geworden? Könnt ihr mir was zeigen?
3: Nee.
2: Nein.
1: Das Einzige, was man eigentlich so findet, sind Metallteile. Ist das jetzt wirklich das, was ich glaube? Ich laufe hier gerade auf den nächsten Fund zu und es sieht aus wie... Ja, ist es wirklich. Ein Radio. Ich habe ein Radio gefunden. Wenn das nicht Schicksal ist, dann weiß ich auch nicht. Boah. Mit Kassettendeck, CD... Gab es da wohl zu der Zeit noch nicht, als dieses Radio noch gelebt hat. Aber man erkennt es noch. Cooler Fund.
0: Ja, der Mann vom Radio, der findet ein Radio. Immerhin alt ist es. So, und passend zum Thema Flüsse, jetzt hier ein Beitrag von Ray Garvey und Imran.
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0: Tanja Wagner. Schon wieder sorgen Drohnen an einem sicherheitsrelevanten Ort für Aufsehen. Über einem Bundeswehrstützpunkt im nordrhein-westfälischen Mechernich sind zwei Drohnen gesichtet worden. Das bestätigte die Bundeswehr. Inzwischen ermittelt die Polizei.
1: Was die beiden Drohnen über dem Bundeswehrgelände gemacht haben und wer sie gesteuert hat, ist bislang unklar. Am Anfang haben Feldjäger den Vorfall untersucht, danach übernahm die Polizei. Besonders auffällig ist der Zeitpunkt. Erst vor wenigen Tagen wurde am Flughafen Leipzig-Halle eine Drohne mit Sprengstoff entdeckt. Dort ermittelt inzwischen die Bundesanwaltschaft. Innenminister Dobrindt spricht von einem hybriden Anschlag auf den Flughafen und schließt auch fremde Mächte als Drahtzieher nicht aus. Zoe Tassovali, Redaktion.
0: NRW, Rheinland-Pfalz und das Saarland setzen wegen des anhaltenden Niedrigwassers am Rhein das Sonn- und Feiertagsfahrverbot für bestimmte Lkw-Transporte vorübergehend außer Kraft. Damit könnten Güter, die aufgrund der niedrigen Pegelstände derzeit nicht oder nur eingeschränkt über die Wasserstraße transportiert werden, leichter auf der Straße befördert werden, teilten die Ministerien mit. Die Ausnahmeregelung gilt bereits an diesem Wochenende. In Österreich haben heftige Unwetter im Westen des Landes Straßen überflutet und Schlammlawinen ausgelöst. Laut der Tiroler Polizei trifft es auch Regionen, in denen gerade viele Urlauber unterwegs sind.
2: Im Zillertal sind 3 Muren abgegangen und haben Straßen blockiert. Und in Kitzbühel musste die Feuerwehr mit Wasserpumpen ausrücken. Dort waren innerhalb einer Stunde 30 mm Regen gefallen. Auch das Bundesland Salzburg war von schweren Unwettern betroffen. Mehrere Brücken wurden zerstört. Bei Bad Gastein mussten Wanderer wegen einer Mure von einer Berghütte ausgeflogen werden. Früher gab es dort noch einen Gletscher, der den Regen wie einen Schwamm aufsog. Doch mit dem Klimawandel ist das Eis mittlerweile geschmolzen. Aus Wien, Albert Otti.
0: Der Streit um die muslimischen Ganzkörperbadeanzüge spaltet Frankreich weiter. Das Verwaltungsgericht in Nizza hat ein in einem schicken Badeort verhängtes Strandverbot für Burkinis gekippt. Den Richtern zufolge beeinträchtigt das Verbot Grundfreiheiten in schwerwiegender Weise. In Frankreich wird auch schon seit vielen Jahren um ein Kopftuchverbot gestritten. Und das waren die Nachrichten mit Tanja Wagner.
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4: Kurz nach 10 von der Sonne sieht man, ja, ich sag mal, nicht mehr so viel. Aber was hindert mich das? Gleich spiele ich euch einen neuen Sommersong von Loy und David Puentes. Direkt nach der Mutter des Autotune.

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0: Ich weiß, noch spürt man es kaum, ne? 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
3: 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Der Mann, der im deutschen Amt oder im Bürgeramt saß, kannte mich und war total nett. Und dann hat sie auch ganz stolz erzählt, sie hat das Grundgesetz, hat sie extra gelesen und so. Und dann meinte der, so Spaß, weil sie dann sagen sie doch mal, Artikel 1 des Grundgesetzes, die kennen wir ja alle, ne? 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Die Wurst des Menschen ist unantastbar.
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0: Das Wetter.
1: Es bleibt trocken heute Nacht und mit rund 12 Grad ist es recht frisch. Morgen am Samstag bekommen wir dann bestes Wochenendwetter. Die Temperaturen steigen auf 26 bis 30 Grad und dazu scheint den ganzen Tag die Sonne. Wolken schieben sich vor die Kaum.
0: NRW Verkehr.
1: Auf der A3 Köln-Oberhausen steht ein brennendes Fahrzeug zwischen Köln-Mühlheim und Leverkusen-Zentrum. Die Ausfahrt Leverkusen ist deshalb aktuell gesperrt. Und hier staut es sich noch. A1 Köln-Dortmund zwischen Hagen-Nord und dem Westhof nach Kreuz, 1 Kilometer, knappe 10 Minuten müsst ihr mehr einrechnen. A2 Dortmund-Oberhausen zwischen dem Kreuz Recklinghausen und Herten, 1 Kilometer, 2 Minuten plus. A30 Osnabrück-Bad Oeynhausen zwischen Bad Oeynhausen-Ost und dem Kreuz Bad Oeynhausen, 1 Kilometer, 4 Minuten plus. A40 Duisburg-Essen zwischen Mühlheim, Heißen und Essen-Frohnhausen, 1 Kilometer, 1 Minute kommt oben drauf. Und noch die A45 Gießenhagen zwischen Herborn-West und Heiger-Burbach, 1 Kilometer Stau, 8 Minuten dauert es länger.

So, jetzt durchkreuzen wir akustisch drei Jahrzehnte. Ja, die 90er mit Donna Lewis. Dann spiele ich euch einen Sommersong aus dem letzten Jahrzehnt und den Start, den macht eine Nummer aus diesem Jahr von einer großartigen Stimme aus Hamburg. Tiffany Ares, Vertigo.

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Rosie und Bruno Mars, Aparte. Jetzt lese ich euch mal hier einen Klappentext zu einem neuen Song vor. Heute rausgekommen und ihr könnt ja mal raten, von wem der wohl sein könnte. Ich fand ihn nämlich irgendwie, ja, interessant beschrieben. Also, betörend tiefenentspannter Singalong in die West Coast Sound, irgendwo zwischen Teenage Fan Club und Weezer. Mit Streicherteppich-Intro, wunderschönen Gitarrenlinien und einem extra süßen Wattebällchen-Background-Chor. Ja, mir ging es auch so. Ich konnte mir unter einem Streicherteppich-Intro mit wunderschönen Gitarrenlinien auch erst nichts vorstellen. Aber wenn man das hier so hört, dann passt es irgendwie auch, ne? Auf den extra süßen Wattebällchen-Chor, da könnt ihr euch auch noch freuen. Der kommt von Fahr in Urlaub. Der singt ihn selbst alleine, solo, ohne seine erste Kollegen. Ist nämlich seine neue Single hier. Kein Pardon heißt die. Viel Spaß.

0: Rhein-Westfalen, Rheinland-Pfalz und dem Saarland haben jetzt die ersten Bundesländer das Sonn- und Feiertagsfahrverbot für bestimmte Lkw-Transporte aufgehoben.
1: Erst am Donnerstag hatten Vertreter von Wirtschaftsverbänden mit Bundesverkehrsminister Bilger über Sofortmaßnahmen beraten, um die Lieferketten auf wichtigen Wasserstraßen wie Rhein, Donau und Elbe aufrechtzuerhalten. Denn die anhaltende Dürre stellt viele Unternehmen aktuell vor immense Herausforderungen. Es kommt einfach nicht genug Nachschub an, weil die Frachtschiffe zu wenig Wasser unterm Kiel haben und nur einen Bruchteil der üblichen Ladung transportieren können. Durch die Lockerung des Fahrverbots sollen nun vorübergehend mehr Gütertransporte vom Wasserweg auf die Straßen verlegt werden können. Dirk Zeitler, Nachrichtenredaktion.
0: Die schwarz-rote Koalition diskutiert heftig darüber, ob zwingend eine Frau die Nachfolge von Bundespräsident Steinmeier antreten sollte. Einem Dreiviertel der Bürger ist das laut einer Umfrage im Auftrag von RTL und NTV aber egal. Gerade mal jeder Fünfte wünscht sich nach der Wahl am 30. Januar eine Frau und nur die wenigsten bestehen erneut auf einem Mann. Brot, Milch oder Gemüse könnten deutlich teurer werden. Dafür sollen Menschen mit wenig Einkommen Geld vom Staat bekommen. Genau das schlägt IFO-Präsident Fuß vor. Politiker von Union und SPD lehnen die Idee allerdings laut dem Tagesspiegel ab.
2: An der Supermarktkasse würde man den Vorschlag des IFO-Präsidenten ziemlich schnell merken. Auf Lebensmittel wären statt 7 künftig 19% Mehrwertsteuer fällig. Menschen mit wenig Einkommen sollen dafür 360 Euro im Jahr vom Staat bekommen. Der SPD reicht das nicht. Wer jede Woche für 100 Euro Lebensmittel kauft, zahlt nach ihrer Rechnung rund 600 Euro mehr im Jahr. Auch die Union sagt deshalb, erst den Einkauf verteuern und dann Geld zurückzahlen, das mache es weder für Familien noch für die Verwaltung einfacher. Zoe Tassovali, Redaktion.
0: Hertha BSC ist mit einem Sieg in die neue Saison in der zweiten Fußball-Bundesliga gestartet. Die Mannschaft von Trainer Leitl gewann das wegen eines Fanbanners unterbrochene Eröffnungsspiel beim VfL Bochum mit 1:0. Und das waren die Nachrichten mit Tanja Wagner.
3: Das Wetter.
4: In der Nacht bleibt es meist trocken. Morgen bekommen wir dann wieder bestes Sommerwetter. Den ganzen Tag ist es sonnig und die Temperaturen gehen auch wieder rauf. 26 bis 30 Grad sind drin.
3: NRW Verkehr.
4: Auf der A3 Köln-Oberhausen laufen Löscharbeiten zwischen Köln-Mühlheim und Leverkusen-Zentrum. Die Ausfahrt Leverkusen ist deshalb aktuell gesperrt. Und es staut sich noch auf der A1 Köln-Dortmund zwischen Hagen-Nord und dem Westhofener Kreuz auf 1 Kilometer. 10 Minuten dauert es da länger. Und auf der A30 Osnabrück-Bad Oeynhausen zwischen Bad Oeynhausen-Ost und dem Kreuz Bad Oeynhausen auch auf 1 Kilometer. Und da dauert es auch 10 Minuten länger.

0: geht es epischer an einem Freitagabend. Nein, aber warum sollte es auch? Queen, the show must go on. Und damit kommen wir zu Kartoffelknödeln und Technomusik. Es sind ja so zwei Dinge, auf den ersten Blick und eigentlich auch auf den zweiten, passen die ja so gar nicht zusammen, ne? Aber eine neue Serie in der ZDF-Mediathek bringt jetzt beides zusammen. Jörg Albrecht ist das mit dem Seriencheck zu München Beats.
1: Papa, ich ersticke hier.
2: Jetzt machst du halt erstmal deine Zahnarztlehre fertig und dann schauen wir weiter.
1: Nichts mit Lehre.
3: Nur weg vom elterlichen Bauernhof. Raus aus Ismaning, vor den Toren Münchens. Ihr Vorname ist zwar auch der einer Kartoffelsorte, aber Linda hat überhaupt keinen Bock darauf, in die Fußstapfen ihrer Eltern zu treten. Die fahren seit Jahren ihre Ernte für die Firma Pfanni ein.
1: Genau, ich bin die Tochter vom Pfanni-Bauern. Der Theo zahlt euch eh viel zu wenig.
3: Dieser Theo ist der Chef von Knödelfabrik Pfanni. Außerdem ist er Lindas Patenonkel. Auch Theo hat einen Spross, der sein eigenes Ding machen will. Marius ist gerade aus New York zurück, will dort mit diesem neumodischen Internet Geld verdienen. Ich sollte noch erwähnen, dass wir uns mitten in den 90ern befinden.
4: Nur weil ein Geschäft nicht funktioniert, heißt das nicht gleich, dass man gezockt hat. Aber du hast leicht reden. Kartoffelknödel gehen immer.
5: Mach einmal endlich irgendwas richtig.
4: Mach ich doch.
6: Was? Ja, aber was Gescheites.
3: Während Marius immerhin schon einen Plan hat, ist Linda noch auf der Suche. Sie haut nach München ab, wo in der Clubszene die Post abgeht. Techno ist gerade schwer angesagt. Genau Lindas Musik.
7: Warum eigentlich Techno?
3: Fragt sie Marius, der ihr natürlich, die Welt ist ja so klein, in München über den Weg läuft.
8: Weil Techno das Beste ist. Ich dachte mir auch erstmal so, was ist das denn? Aber du musst es laut hören und mit anderen Menschen zusammen.
3: Techno mag Marius zwar nicht, dafür aber umso mehr Linda. München Beats mit Jule Herrmann, Klaus Steinbacher und Tobias Moretti in den Hauptrollen ist ein gelungener Mix aus Soap, Familiendrama und Techno-Beats. Die Serie taucht ab in eine Zeit, in der München die Hauptstadt des Techno hätte werden können. Womit wir wieder bei den Kartoffelknödeln wären. Denn es ist das Areal des 1996 dichtgemachten Pfanni-Werks, auf dem sich legendäre Techno-Clubs wie das Ultraschall oder das KW ansiedeln werden.
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0: Das Wetter.
1: Es bleibt trocken heute Nacht und mit rund 12 Grad ist es recht frisch. Morgen am Samstag bekommen wir dann bestes Wochenendwetter. Die Temperaturen steigen auf 26 bis 30 Grad und dazu scheint den ganzen Tag die Sonne. Wolken schieben sich vor die kaum.
0: NRW Verkehr.
1: Zwei Staus gibt's noch. Der erste ist auf der A1 Köln-Dortmund zwischen Hagen-Nord und dem Westhofener Kreuz. 1 Kilometer lang, 8 Minuten dauert's länger. Und der zweite ist auf der A4 Köln-Olpe zwischen Engelskirchen und Bielstein, auch 1 Kilometer lang und da kommen 3 Minuten oben drauf.

Und wir springen direkt wieder rein hier in unseren besten Mix. Ganz entspannt geht's da jetzt weiter mit Hosier. Take me to church. Ich bin Natascha Wittmark. Einen schönen Abend euch.

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0: Ja, bis zum allerletzten Ton muss man diese Nummer genießen. So, jetzt darfst du, Atze.
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2: Ja, nee, ist klar. Jetzt war doch Jubiläum. Hä? 25 Jahre, wer wird Millionär? Und ich weiß noch, wie im Jahr 2000 bei der RTL-Jahresprogrammvorstellung damals die Sendung präsentiert wurde. Ich weiß das wirklich noch. Ja, ich war dabei. Da wurde auch alles Atze vorgestellt. Und ich war da und habe vollmundig in jedes Mikrofon vor der Kamera gesagt, das Quiz mit dem Jauch, das wird nix. Tja, da habe ich mal wieder einen guten Riecher gehabt, oder? Ist die Sendung eigentlich schon Weltkulturerbe? Der Moderator steht auf jeden Fall unter Denkmalschutz. Ich selbst war ja auch mal da, wurde aber mit 500.000 abgespeist. Wirklich wahr. Die Millionenfrage war aber auch echt unfair. Ich wusste die Antwort ja gar nicht. Naja, irgendwann gehe ich nochmal hin und dann gewinne ich 2 Millionen. Ja, dann wollen wir mal sehen, wer der Idiot ist. Der Einzige, der immer gewinnt, zu Recht, ist ja unser Bundesgünther. Der Jauch ist mittlerweile so reich, der zahlt die Gewinne schon aus eigener Tasche, nur damit es schneller geht.
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0: 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Es ist 0 Uhr.
1: Ich bin Tanja Wagner. Schon wieder sorgen Drohnen an einem sicherheitsrelevanten Ort für Aufsehen. Über einem Bundeswehrstützpunkt im nordrhein-westfälischen Mechernich sind zwei Drohnen gesichtet worden. Das bestätigte die Bundeswehr. Inzwischen ermittelt die Polizei.
2: Was die beiden Drohnen über dem
1: sind zwei Drohnen gesichtet worden. Das bestätigte

0: Soita Sovali, Redaktion.
1: NRW, Rheinland-Pfalz und das Saarland setzen wegen des anhaltenden Niedrigwassers am Rhein das Sonn- und Feiertagsfahrverbot für bestimmte Lkw-Transporte vorübergehend außer Kraft. Damit könnten Güter, die aufgrund der niedrigen Pegelstände derzeit nicht oder nur eingeschränkt über die Wasserstraße transportiert werden, leichter auf der Straße befördert werden, teilten die Ministerien mit. Die Ausnahmeregelung gilt bereits an diesem Wochenende. In Österreich haben heftige Unwetter im Westen des Landes Straßen überflutet und Schlammlawinen ausgelöst. Laut der Tiroler Polizei trifft es auch Regionen, in denen gerade viele Urlauber unterwegs sind.
2: Im Zillertal sind 3 Muren abgegangen und haben Straßen blockiert. Und in Kitzbühel musste die Feuerwehr mit Wasserpumpen ausrücken. Dort waren innerhalb einer Stunde 30 mm Regen gefallen. Auch das Bundesland Salzburg war von schweren Unwettern betroffen. Mehrere Brücken wurden zerstört. Bei Bad Gastein mussten Wanderer wegen einer Mure von einer Berghütte ausgeflogen werden. Früher gab es dort noch einen Gletscher, der den Regen wie einen Schwamm aufsog. Doch mit dem Klimawandel ist das Eis mittlerweile geschmolzen. Aus Wien, Albert Otti.
1: Der Streit um die muslimischen Ganzkörperbadeanzüge spaltet Frankreich weiter. Das Verwaltungsgericht in Nizza hat ein in einem schicken Badeort verhängtes Strandverbot für Burkinis gekippt. Den Richtern zufolge beeinträchtigt das Verbot Grundfreiheiten in schwerwiegender Weise. In Frankreich wird auch schon seit vielen Jahren um ein Kopftuchverbot gestritten.
3: Das Wetter.
4: Jetzt in der Nacht gibt es nur wenig Wolken am Himmel. Regen soll es keinen geben. Dazu kühlt es sich so runter auf 12 bis 7 Grad. Der Tag wird dann sehr sonnig und schön bei bis zu 30 Grad.
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5: A1 Köln-Dortmund zwischen Hagen-Nord und Westhofener Kreuz. 1 Kilometer Stau. Und A57 Krefeld-Köln zwischen Dormagen und Köln-Worringen. 1 Kilometer stockender Verkehr. Wir wünschen allen unterwegs gute Fahrt.

Hi zusammen, Johanna Tänzer ist hier. Ich wünsche euch eine ganz schöne, angenehme Nacht. Ich bin bei euch und sage herzlich willkommen im ganz frühen Wochenende. Das ist Kamrad mit Hug Yourself.

0: Nico Santos, Why Don't You Stay? Hallo, eine schöne Nacht mit uns. Eine Woche lang hat sich bei uns jetzt alles um Fahrrad gedreht. Wir haben euch Tipps gegeben, worauf ihr beim Kauf achten solltet, wie ihr sicher unterwegs seid. Und natürlich haben wir hier auch jeden Tag richtig schöne Radrouten für euch getestet und vorgestellt. Aber eine Frage wollen wir jetzt noch klären. Nämlich, warum liebt ihr eigentlich euer Fahrrad so sehr?
1: Ich liebe mein E-Bike. Ich liebe Fahrradfahren. Bin ja viel schneller in der Stadt mit dem Fahrrad als mit dem Auto. Brauche keinen Parkplatz suchen. Super. Und für die Gesundheit tue ich auch noch was.
2: Aus drei Gründen. Einmal wegen des Geldes, zweitens wegen der Umwelt und drittens wegen der Gesundheit.
3: Es ist unkompliziert. Man hat keine Parkplatzsuche.
4: Es macht Spaß. Frische Luft. Man sieht mehr, als wenn man mit dem Auto fährt.
5: Weil ich mich fit halten möchte. Das ist auch gut für den Kreislauf und alles, was damit zusammenhängt. Damit der Bierbauch etwas weggeht.
0: Ja, auch guter Punkt. Aber zur Belohnung, nachher so ein Bierchen im Biergarten, das hat schon auch was, ne? Wenn ihr jetzt Lust habt, selbst mal wieder ein bisschen öfter mit dem Rad unterwegs zu sein, alle Radrouten, die wir euch vorgestellt und getestet haben, findet ihr bei uns im Netz. Das sind Talk Talk. It's my life. Kommt gut durch diese Nacht.

0: Das Wetter.
1: Das ist eine angenehme Nacht bei Tiefstwerten von 12 bis 7 Grad. Dazu ist es meist klar oder es gibt ein paar kleine Wölkchen und es bleibt trocken. Im Verlauf des Tages wird es dann wieder heiß mit Sonne und Wolken im Wechsel und bis zu 30 Grad.
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2: A57 Krefeld-Köln zwischen Dormagen und Köln-Worringen. 1 Kilometer Stau. Wir wünschen allen unterwegs gute Fahrt.

Hallo zusammen, ihr hört die Nacht. Ich bin bei euch, Johanna Tänzer, und begrüße euch gerne mit einem guten Morgen. Und Somba macht weiter mit einem

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1: Ich bin Tanja Wagner. Wegen des extremen Niedrigwassers können viele Frachtschiffe zurzeit weniger Ladung befördern als üblich. Darunter leiden die Lieferketten. Mit Nordrhein-Westfalen, Rheinland-Pfalz und dem Saarland haben jetzt die ersten Bundesländer das Sonn- und Feiertagsfahrverbot für bestimmte Lkw-Transporte aufgehoben.
2: Erst am Donnerstag hatten Vertreter von Wirtschaftsverbänden mit Bundesverkehrsminister Bilger über Sofortmaßnahmen beraten, um die Lieferketten auf wichtigen Wasserstraßen wie Rhein, Donau und Elbe aufrechtzuerhalten. Denn die anhaltende Dürre stellt viele Unternehmen aktuell vor immense Herausforderungen. Es kommt einfach nicht genug Nachschub an, weil die Frachtschiffe zu wenig Wasser unterm Kiel haben und nur einen Bruchteil der üblichen Ladung transportieren.

0: Milch oder Gemüse könnten deutlich teurer werden. Dafür sollen Menschen mit wenig Einkommen Geld vom Staat bekommen. Genau das schlägt IFO-Präsident Fuest vor. Politiker von Union und SPD lehnen die Idee allerdings laut dem Tagesspiegel ab.
1: An der Supermarktkasse würde man den Vorschlag des IFO-Präsidenten ziemlich schnell merken. Auf Lebensmittel wären statt 7 künftig 19% Mehrwertsteuer fällig. Menschen mit wenig Einkommen sollen dafür 360 Euro im Jahr vom Staat bekommen. Der SPD reicht das nicht. Wer jede Woche für 100 Euro Lebensmittel kauft, zahlt nach ihrer Rechnung rund 600 Euro mehr im Jahr. Auch die Union sagt deshalb, erst den Einkauf verteuern und dann Geld zurückzahlen, das mache es weder für Familien noch für die Verwaltung einfacher. Zoe Tassovali, Redaktion.
0: Hertha BSC ist mit einem Sieg in die neue Saison in der zweiten Fußball-Bundesliga gestartet. Die Mannschaft von Trainer Leitl gewann das wegen eines Fanbanners unterbrochene Eröffnungsspiel beim VfL Bochum mit 1:0.
2: Das Wetter.
3: Die Nacht ist meist klar oder nur ein bisschen bewölkt. Es bleibt trocken. Dazu kriegen wir kühle 12 bis 7 Grad. Tagsüber wird es dann auch wieder sommerlich heiß bei bis zu 30 Grad.
2: NRW Verkehr, euer KI-Navigator, aktuell und schnell.
4: A57 Krefeld-Köln zwischen Dormagen und Köln-Worringen. 1 Kilometer Stau. Wir wünschen allen unterwegs gute Fahrt.

Hallo zusammen. Grüße gehen raus an alle, die jetzt im Nachtdienst arbeiten, im Schichtdienst sind. Oder vielleicht kommt ihr ja auch gerade erst von der Party zurück. Kann ja auch sein. Auf jeden Fall herzlich willkommen im frühen Samstag. Johanna Tänzer ist hier jetzt mit Nick Kamen.

0: Hey, gleich für euch gibt's Temper City mit Self-Aware. Vorher müssen wir aber noch über den nervigsten Teil des Sommers sprechen.
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2: Wer hat sich eigentlich sowas wie Mücken ausgedacht? Ey, dass die stechen, okay. Dass die Blut saugen, geschenkt. Ne? Dass die Stiche auch noch jucken wie Schwein, auch das nehme ich in Kauf. Aber dass die so summen, boah, das ist eine sadistische Laune der Natur, Freunde. Wenn ihr mich schon fresst, lasst mich wenigstens pennen. Wie oft habe ich mir nachts im Dunkeln schon selbst eine gepfeffert, weil so ein Mistvieh mir direkt am Ohr vorbeigesummt ist. Ich habe gelesen, dass Frösche und Fledermäuse natürliche Feinde von Mücken sind. Aber ich kann mir doch keine Kröten ins Zimmer holen, nur um im Sommer meine Ruhe zu haben. Und Fledermäuse gibt's ja auch nicht in der Zoohandlung. Gegen das Jucken habe ich auf jeden Fall jetzt was Neues. Diese Dinger, die so heiß werden, ja, die hältst du auf den Stich, drückst auf den Knopf und fertig. Dann juckt's zwar nicht mehr, aber du hast dir die Epidermis weggeschröckelt. Trotzdem immer dran denken, wenn's in den Fingern juckt, womit kratzt man dann eigentlich?
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0: Das Wetter.
1: Jetzt in der Nacht gibt es nur wenig Wolken am Himmel. Regen soll es keinen geben. Dazu kühlt es sich so runter auf 12 bis 7 Grad. Der Tag wird dann sehr sonnig und schön bei bis zu 30 Grad.
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2: A57 Krefeld-Köln zwischen Dormagen und Köln-Worringen. 1 Kilometer Stau. Wir wünschen allen unterwegs gute Fahrt.

Hallo zusammen, ich wünsche euch eine ganz schöne Nacht. Und ja, wenn ihr durchhalten müsst und jetzt noch arbeiten müsst, dann machen wir das mit der passenden Musik. Die hält euch auf jeden Fall wach. Bebe Rexha mit New Religion. Los geht's.

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0: 2 Uhr.
1: Ich bin Tanja Wagner. Über einem Militärstützpunkt in Mechernich in Nordrhein-Westfalen sind 2 Drohnen gesichtet worden. Das habe die Sicherheitszentrale des Bundeswehrstandortes gemeldet, bestätigte eine Sprecherin des operativen Führungskommandos der Bundeswehr auf Anfrage. Feldjäger hätten den Vorfall untersucht, sagte die Sprecherin weiter. Der Fall sei an die Euskirchener Polizei übergeben worden. Angesichts des Niedrigwassers haben mehrere Bundesländer das Lkw-Fahrverbot an Sonn- und Feiertagen vorübergehend aufgehoben. Weil Binnenschiffe nicht voll beladen oder gar nicht fahren können, sollen wichtige Güter per Lkw an ihr Ziel kommen, und zwar möglichst schnell.
2: Die Ausnahme gilt nur für Transporte, die wegen der niedrigen Pegel nicht wie gewohnt über den Rhein laufen können. Denn dort wird der Platz für Fracht immer knapper. Schiffe können zwar noch fahren, müssen aber deutlich weniger laden. Und das treibt die Transportkosten nach oben. Besonders die Chemie- und Stahlindustrie braucht den Fluss für ihre Lieferungen. Sie warnt bereits davor, ihre Produktion kürzen zu müssen. Die zusätzlichen Lkw sollen helfen, Waren trotzdem ans Ziel zu bringen. Die Ausnahme gilt vorerst bis Ende September. Zoe Tassovali, Redaktion.
1: Überraschender Lichtblick für die deutsche Wirtschaft. Trotz Irankriegs,